0: offizielle Thermometer vom Deutschen Wetterdienst 39,9 Grad. In Buch waren es 39,8. Messstationen von privaten Anbietern haben in Berlin und Brandenburg teils noch höhere Werte gemessen. Diese Werte zählen aber nicht für offizielle Rekorde. Denn dafür müssten die Messstationen seit mehr als 30 Jahren Vergleichswerte liefern. Das ist bei den privaten Stationen aber meist nicht der Fall.
1: Die Hitzeschäden auf der Autobahn 2 in Brandenburg und Sachsen-Anhalt werden immer größer. Ein Polizeisprecher sagte, der Streckenabschnitt bei Ziesa gehe immer weiter kaputt. Dadurch müsse Anschlussstelle für Anschlussstelle gesperrt werden. Die Polizei rät, den Bereich weiträumig zu umfahren. In Berlin ist am Abend ein Jugendlicher angeschossen worden. Wie die Polizei mitteilte, wurde der 17-Jährige schwer verletzt und in einem Krankenhaus notoperiert. Wer geschossen hat und warum, ist noch nicht bekannt. Das US-Militär hat nach eigenen Angaben einen weiteren Vergeltungsschlag gegen den Iran verübt. Wie das Regionalkommando mitteilte, wurden Luftabwehrstellungen, Drohnenlager und Überwachungsinfrastruktur angegriffen. Es handle sich um eine Reaktion auf einen iranischen Angriff auf einen Frachter. Dieser war gestern von einem unbekannten Geschoss getroffen worden. Bei der FIFA-Fußball-Weltmeisterschaft der Herren hat England sich den Gruppensieg gesichert. Das Team gewann gegen Panama 2:0. Als Gruppenzweiter steht auch Kroatien im 16. Finale nach einem 2:1-Sieg gegen Ghana. Soweit die Nachrichten. 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Das Wetter. Nachts erst örtlich, teils kräftige Schauer und Gewitter, später in der Nacht trocken bei 26 bis 19 Grad. Am Tage sonnig und trocken, dazu heiß bei 38 bis 43 Grad. Ab dem Nachmittag örtlich Gewitter mit Starkregen, Hagel und Sturmböen. Die Zeit 2:03.
2: Dankeschön fürs 3-Minuten Nachrichtenupdate. Von mir der Blick auf die Straßen im Lande. Hier ist der Verkehrsservice der ARD Hitnacht. Diesmal nur die aktuellsten Meldungen ohne geplante Nachtbaustellen. Die wurden ja bereits vorab an die Online-Routing-Geräte gesendet und hinterlegt. Die Autobahn 1 Trier Richtung Köln-Koblenz bleibt zwischen dem Kreuz Wittlich und Wittlich-Mitte wegen Straßenschäden voraussichtlich gesperrt bis zum 1. Juli. Bitte nehmen Sie die U90 als Umleitung. LKW wird empfohlen, das Gebiet weiträumig zu umfahren. Die Autobahn 2 Berlin-Hannover ist in beiden Richtungen zwischen Burg Ost und Burg Zentrum wegen Reparaturarbeiten gesperrt. Im weiteren Verlauf Richtung Berlin sind folgende Abschnitte gesperrt. Zwischen Irxleben und dem Kreuz Magdeburg sowie zwischen Thesen und Brandenburg. Die A5 Basel Richtung Karlsruhe ist zwischen Riegel und Herbolzheim wegen eines Polizeieinsatzes aktuell gesperrt. Die Autobahn 14 ist zwischen Kreuz Magdeburg und Dahlen-Warsleben wegen Fahrbahnschäden in beiden Richtungen gesperrt. Die Autobahn 20 Rostock Richtung Kreuz Uckermark ist zwischen dem Kreuz Rostock und Dummersdorf wegen der notwendigen Erneuerung der Fahrbahn gesperrt. Und dann noch in Berlin die Autobahn 111 Dreieck Oranienburg Richtung Charlottenburg. Hier ist zwischen Seidelstraße und am Festplatz wegen eines technischen Problems gesperrt. Gute Fahrt!
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2: Für alle Munteren mitten in der Nacht. Hanno Bauer hier in Magdeburg.

My Love is Your Love, Whitney Houston in der ARD-Hitnacht. Und in dieser ARD-Hitze-Nacht jetzt eine besondere Naturbeobachtung, die Frank heute in Berlin gemacht hat. Er hat nämlich geschrieben, hallo Herr Bauer, bisher hat es sich nach Gewittern immer abgekühlt. In diesem Sommer ist offenbar alles anders. Nach dem Gewitter heute in Berlin war es plötzlich danach 4 Grad wärmer bei mir auf dem Thermometer. Nach den 40 Grad heute als Hitzerekord. Es ist für mich der Beweis, dass der Klimawandel mit der Menschheit jetzt schon macht, was er will. Das stimmt mich schon mehr als nachdenklich. Ich wünsche euch eine ruhige Nachtschicht und macht weiter so. Viele Grüße aus Berlin von Frank. Frank, danke für die Mail. Ja, bei der Klimaanpassung, da haben wir noch einen weiten Weg. Aber in dem Punkt Anpassung, da habe ich auch ehrlich gesagt gar keine Sorge, dass wir das früher oder später schaffen. Wenn ich schon keine Hoffnung habe, dass irgendwelche Klimaziele international umsetzbar sind. Sieht halt gerade nicht so nach weltweiter Kooperation aus. Finde ich jedenfalls. Aber jeder für sich, beziehungsweise in seinem eigenen Heim oder in der eigenen Wohnumgebung, da kann man ja wirklich gestalten und mitgestalten. Manchmal hilft's ja schon, sich für mehr Trinkbrunnen einzusetzen. Andere weisen kühle Orte aus in Apps im Internet. Und manche, die verzichten zum Beispiel auch auf einen unnötigen Einsatz von KI oder so einem Kram. Also jeder für sich kann schon was tun. Und ich finde, das sollte man auch. Hier ist jetzt gleich passend noch dazu der Sunshine Reggae.

Sunshine Reggae, passend zum Tag. Heute ist der 28. Juni. Ein weiterer Hitzetag steht an. Heute ist Sonntag. Und was mache ich eigentlich so im eigenen Umfeld zur Klimaanpassung? Ich erzähl's gleich nach Helen Oates, Man Eater, jetzt in der ARD-Hitnacht.

0: Hella Now, it's Man Eater. In der Nachtsendung, hier ist die ARD-Hitnacht. So, und ich wollte ja erzählen, wie ich mich so ans Klima anpasse, ja. Also ich habe für mich in diesem Sommer beschlossen, die Sonne mit ihren eigenen Waffen, also mit der eigenen Strahlung zu schlagen. Ein Kampf nicht unbedingt auf Augenhöhe, weiß ich, ja. Die Sonne ist meistens dann doch kräftiger als wir auf der Erde. Aber ausgetragen wird der Kampf bei mir daheim. Ich habe mir nämlich ein mobiles Klimasplit-Gerät bestellt. Das war jetzt am 15. Juni, also letzte Woche. Da habe ich die Bestellung aufgegeben, als sich die Hitzewelle abgezeichnet hat. Also ein Gerät, das ein Innenstandgerät hat und dann Strom und Kühlmittel über so ein flaches, fest installiertes Kabel an die Außeneinheit gibt, also den Verdampfer. Ja, hatte ich den Markttest dazu gesehen im ersten und habe mir gedacht, das ist was für mich, passt von der Bauform her. Und im Baumarkt waren die leider schon ausverkauft, also habe ich es dann im Internet gekauft, hat auch ein bisschen gedauert mit dem Versenden. Und dort, wo ich es eigentlich bestellen wollte, war es auch ausverkauft und zwar dauerhaft. Diese Woche Mittwoch war es dann nun also da, da lief die Hitzewelle schon. Aber das war wirklich ein Fest zu Hause, die Außeneinheit aus dem Fenster gebammelt, ja, innen dann angestellt. Die Inneneinheit dieses Gerätes und auf 20 Grad runtergekühlt. Herrlich. Also das funktioniert so gut. Ich hatte vorher so einen Klima-Monoblock. Da wird ja dann die heiße Luft einfach über so einen Schlauch nach außen gegeben. Das Problem ist bloß natürlich, man erzeugt damit ja immer so einen Unterdruck. Also wo die Luft rausgeht, muss ja auch neue Luft wieder rein. Und selbst wenn man das Fenster so gut abdichtet, wie ich es gemacht habe, irgendwo kommt die Luft natürlich wieder in die Wohnung. Also quasi strömt heiße Luft immer wieder ins Zimmer nach. Brachte gerade mal so 2 Grad Abkühlung. Aber das hier mit dem Splitgerät, das ist wirklich eine feine Sache. Hat zwar auch ein bisschen etwas mehr gekostet als so ein Klima-Monoblock, aber funktioniert wenigstens. Also diese letzte Nacht oder also zwischen den zwei Nächten, den Tag über jetzt, habe ich 9 Stunden geschlafen. Das ist mir auch noch nicht passiert im Sommer. Das war richtig schön und erholsam. Das ist sozusagen meine Klimaanpassung, damit ich dann frisch für Sie in der Nacht wieder da bin. So, und jetzt, warum schlage ich die Sonne mit Ihren eigenen Mitteln? Ich hatte noch vom Camping 2 Solarpanels und so eine Powerstation, die ich damit laden kann. Also eigentlich für unterwegs. Damit ich also unabhängig bin vom Stromnetz und meinen eigenen Strom erzeugen kann, wenn ich dann irgendwo in Südeuropa unterwegs bin, beziehungsweise in Spanien oder in Portugal und dort Urlaub mache. Und das habe ich jetzt auf den Balkon geräumt, habe dann meine 2 Solarpanels mit der Powerstation verbunden. 400 Watt erzeugt das immerhin. Tja, und die Klimaanlage, die verbraucht 250 bis 400 Watt. Also wenn es erstmal läuft, dann läuft's, muss ich sagen. Sobald dann also die Sonne da drauf scheint, habe ich noch nicht mal mehr höhere Energiekosten zu befürchten. Ist also eine wunderschöne Sache. Funktioniert erstmal soweit. Ich würde mal sagen, klimatechnisch gesehen ist das so gut mit dem eigenerzeugten Strom. Also da habe ich jetzt kein schlechtes Gewissen, wenn ich natürlich jetzt mal die ganzen Geräte zusammenzähle, die wahrscheinlich allesamt in China hergestellt wurden. Die Powerstation mit den riesen Akkus drin und dann natürlich auch noch die Solarpanels und die Klimaanlage an sich. Na, da bin ich wahrscheinlich eher so von der ökologischen Spur dann doch wieder auf der negativen Seite. Aber es ist eine Anpassung, die für mich jedenfalls gut funktioniert.
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Captain Jack hat sich hier gemeldet bei uns in der Nachtsendung. Beziehungsweise Captain Jackie steht eigentlich genau drauf auf dem Schild im LKW. Und sie ist ja auch eine Frau, Jacqueline nämlich, Jacqueline Margarete. Und sie hat geschrieben, ich wollte mich auch mal melden bei euch. Ich bin Jacqueline Margarete aus Hildesheim. Wenn ich euch höre, bin ich mit meinem LKW unterwegs. Heute natürlich aktuell, weil ja Sonntag ist, auf einem Rasthof in Bayern. Ich pendle immer zwischen Niedersachsen und Bayern. Der Pilotin, die sich gestern gemeldet hat, wünsche ich gute Besserung wegen der Beule vom Hängeschrank. Genau, Dani geht's heute auch besser, hat sie mir schon geschrieben. Die Beule ist nicht mehr ganz so groß, somit kommt sie auch nicht mehr an den Hängeschrank ran, hoffentlich in nächster Zeit. Mit freundlichem Gruß, Jacqueline. Und Jacqueline, dann natürlich gute Fahrt, wenn es dann morgen Abend weitergeht, nach 22 Uhr mit dem LKW.

0: Real Life, Send Me an Angel in der ARD-Hitnacht. Zeit jetzt für unsere Verkehrsengel. Um 2.30 Uhr der Verkehrsservice der ARD-Hitnacht. Die A1 Trier Richtung Köln-Koblenz bleibt zwischen dem Kreuz Wittlich und Wittlich-Mitte wegen Straßenschäden gesperrt. Erstmal vorläufig bitte die Bedarfsumleitung U90 nehmen. LKW wird empfohlen, das Gebiet Wittlich groß. Räumig mich zu umfahren. Ja, dann die Autobahn 2 Berlin-Hannover ist in beiden Richtungen zwischen Burg Ost und Burg Zentrum wegen Reparaturarbeiten gesperrt und im weiteren Verlauf Richtung Berlin sind folgende Abschnitte gesperrt zwischen Irxleben und dem Kreuz Magdeburg sowie zwischen Thesen und Brandenburg. Die A14 hat ebenfalls Hitzeschäden zwischen dem Kreuz Magdeburg und Dahlen-Warsleben traten sie auf, deswegen ist die hier in beiden Richtungen gesperrt. Die A20 Rostock Richtung Kreuz Uckermark ist zwischen Kreuz Rostock und Dommersdorf wegen der Erneuerung, die gerade läuft, gesperrt. Die A29 ist zwischen Zetel und Varel-Bockhorn wegen Bauarbeiten gesperrt in beiden Richtungen. Die A30 ist zwischen Gesmold und Melle-West wegen Bauarbeiten bis morgen 5 Uhr in beiden Richtungen gesperrt. Die A42 Kamp-Lindfort Richtung Dortmund ist zwischen Herne-Krange und Herne-Baukau wegen Brückenarbeiten gesperrt. Die A43 ist zwischen Bochum-Riemke und dem Kreuz Recklinghausen wegen Brückenarbeiten ebenfalls in beiden Richtungen gesperrt. A45 Gießen Richtung Aschaffenburg. Hier ist zwischen Mainhausen und Seligenstädter Dreieck wegen Löscharbeiten gesperrt. Dort brennt nämlich ein PKW. In Berlin die A111 ist zwischen Seidelstraße und am Festplatz gesperrt wegen technischer Probleme und die Autobahn 553 zwischen Brühl Ost und Brühl Nord in beiden Richtungen ebenfalls gesperrt.
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0: Mitten in der Nacht, 2.30 Uhr schon durch. Hanno Bauer ist hier in Magdeburg und grüße schön. Und Joachim hat geschrieben, was du da gerade beschrieben hast. Die Klimaanlage ist quasi eine umgepolte Wärmepumpe, Inneneinheit und Außeneinheit vertauscht. Joachim, richtig so, aber solche kenne ich natürlich schon, bevor ich das Wort Wärmepumpe kannte.

WhatsApp, vorn an Blondes. Und wenn man schon fragt, was ist so los? Bei manchen ist auch nichts Schönes los. Ich werde es bloß mal ganz kurz anreißen. Mario geht's gerade gar nicht so gut. Er hat nämlich geschrieben, dass er erstmal die letzte Nacht gar nicht so richtig schlafen konnte. Die Hunde bellten, die Wohnung war mit 31 Grad zu warm. Und danach, als dann irgendwann der unruhige Schlaf dann vorbei war, hat er dann auch noch eine sehr schlechte Nachricht bekommen, über die er sehr, sehr traurig ist. Only Crying jetzt von Keith Marshall. Und Mario, Kopf hoch. Solche Sachen passieren natürlich. Nach vorne schauen. Und natürlich kehrt auch die Sonne wieder in dein Herz ein. Jetzt aber erstmal toi toi toi. Und durchhalten und nimm diese Botschaft, die du bekommen hast, so wie man sie natürlich nehmen muss. Ganz liebe Grüße nach Lengerich an Mario.

Achtung bitte, Falschfahrer auf der Autobahn 61 zwischen Koblenz-Waldesch und Emmelshausen. Kommt ein Falschfahrer entgegen. Achtung bitte, Falschfahrer auf der Autobahn 61 zwischen Koblenz und Emmelshausen ist ein Falschfahrer unterwegs. Vorsicht in beiden Richtungen.

Keith Marshall, Only Crying und Chicago, If You Leave Me Now. Als aufeinanderfolgende Musiken geplant von unserer Musikredaktionschefin Romy Günzel, widme ich nachträglich um für Mario in Lengerich und seine Frau Iris, damit ihr stark bleibt nach dem Schicksalsschlag. Hier ist die ARD-Hitnacht noch einmal mit der Wiederholung der Warnung vor dem Falschfahrer auf der Autobahn 61. Achtung bitte, zwischen Koblenz-Waldesch und Emmelshausen ist ein Falschfahrer auf der Straße. Bitte ganz rechts fahren, nicht überholen. Vorsicht in beiden Richtungen. 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

0: Hier ist die ARD Hitnacht. Und Lars hat geschrieben aus Nordrhein-Westfalen, wie er schreibt, mit eigener PV-Kleineinspeiseranlage und Klimasplit. Hallo Hanno, reguläre Powerstations können nicht zur Einspeisung ins Versorgungsnetz aufgeschaltet werden. Klassische Klimasplit-Geräte mit Kompressor haben eine Energieaufnahme um etwa 500 bis 800 Watt in der Einstiegsklasse. Bitte korrigiere deine Aussage, bevor dazu ungewollte Unklarheiten und technische Unmöglichkeiten im Raum verbleiben. Ansonsten benenne bitte jeweils Hersteller und Modell deiner jeweiligen Kompetenten ganz genau. Ja, Lars, das werde ich tun. Ich werde es dir schicken und sogar mit Video, was ich aufgenommen habe. Denn du kennst dich ja in meinem Schlafzimmer nicht aus, gehe ich mal davon aus. Ja, also es sind zwei Solarpanels auf dem Dach, ja, 400 Watt haben die jeweils. Damit lade ich die autarke, nicht ans Stromnetz angeschlossene Powerstation, die dann also das aufnimmt. Die hat insgesamt 2,1 Kilowattstunden als Leistung. Und damit kann ich insgesamt, wie ich ausprobiert habe, 5 bis 6 Stunden lang den Raum kühlen mit Sonnenenergie. Also darum ging's. Und ich schickte aber auch gleich mal das Video. Und das ist schon echt lustig zu sehen. Und die Powerstation zeigt natürlich auch den Stromverbrauch, der gerade ist. Und der schwankt eben immer so zwischen 250 und 400 Watt.
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0: Und nein, Geräte und Marken werde ich hier natürlich nicht nennen. Die schreibe ich dann alles in die E-Mail rein, okay?

0: sie dann vor sich hin.
1: Time after time. Und Stichpunkt Zeit. In 3 Minuten ist Nachrichtenzeit nach Supertramp.

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1: Um 3 Uhr mit Ronald Lessig. Eine anhaltende Hitzewelle hat Deutschland fest im Griff. Laut deutschem Wetterdienst wurde in Drewitz in Sachsen-Anhalt gestern mit 41,5 Grad die höchste Temperatur gemessen. Ein neuer Hitzerekord. Aus der Nachrichtenredaktion Ulf Hilbert.
2: Auch in anderen Teilen Deutschlands wurden ähnlich hohe Werte registriert, etwa im Saarland oder in Rheinland-Pfalz. In Norddeutschland waren Sukow in Mecklenburg-Vorpommern und Wolfsburg in Niedersachsen die Spitzenreiter mit gut 40 Grad. Besonders betroffen von der Hitze sind ältere Menschen, Kranke und Säuglinge. Rettungsdienste meldeten vielerorts zahlreiche Hitzeeinsätze. Die Deutsche Bahn forderte ihre Kunden auf, Zugfahrten nicht anzutreten, wenn sie nicht unbedingt nötig sind. Morgen soll es in einigen Teilen Deutschlands nochmal so heiß werden wie heute. Anfang der Woche gehen die Temperaturen dann zurück.
1: Der umstrittene serbische Präsident Vučić hat seinen Rücktritt angekündigt. Er werde nur noch ein paar Wochen im Amt sein, sagte Vučić auf einer Kundgebung in der Hauptstadt Belgrad. In Serbien soll es vorgezogene Präsidenten- und Parlamentswahlen geben. Vučić will im Wahlkampf seine serbische Fortschrittspartei unterstützen. Seit etwa anderthalb Jahren demonstrieren in Serbien immer wieder Zehntausende gegen Korruption. Bei der Fußball-Weltmeisterschaft laufen im Moment die letzten Spiele der Gruppe K. Schon zuvor hatte sich England als Gruppenerster in die K.O.-Runde eingezogen. Aus dem ARD-WM-Team Michael Küster.
3: Es ist zwar keine Glanzleistung der Engländer gewesen, am Ende hat das 2:0 über das ausgeschiedene Panama aber gereicht für den Gruppensieg. Bayern-Angreifer Harry Kane hat mit seinem insgesamt 11. WM-Treffer Legende Gary Lineker überholt und ist jetzt Englands alleiniger Rekord-WM-Torschütze. Im Parallel

0: Hinspiel hat Kroatien mit 2:1 gegen Ghana gewonnen. Das hat beiden Mannschaften für 16. Finale gereicht. Um 4 Uhr früh kämpft dann Österreich in Gruppe J ums direkte Weiterkommen gegen Algerien. Außerdem trifft Gruppensieger Argentinien auf das bereits ausgeschiedene Jordanien.
1: Zum 50. Mal wird heute in Klagenfurt der renommierte Bachmann-Preis verliehen. Zu den Favoriten gehört ein Text über die Freundschaft zwischen zwei stark übergewichtigen Schülerinnen. Außerdem eine Beschreibung der komplexen Beziehungswelt eines schwulen Mannes und Vaters und die autobiografischen Erfahrungen einer Brustkrebserkrankung. Der Hauptpreis ist mit 30.000 Euro dotiert. Er erinnert an die österreichische Literatin Ingeborg Bachmann. Das waren die Nachrichten. Das Wetter in Deutschland. In der Nacht im Norden und Nordwesten Schauer oder Gewitter mit Unwettergefahr und Sturmböen, Starkregen und Hagel. Sonst gering bewölkt oder klar bei 26 bis 17 Grad. Am Tage mal Sonne, mal Wolken, im Verlauf Schauer oder Gewitter mit Unwettergefahr bei 25 Grad in Nordfriesland und 42 Grad in der Lausitz. Es ist 3:03 Uhr.
2: So, damit sind wir auf dem neuesten Stand. Fehlt noch der Blick auf die Straßen und die sind teilweise kaputt. Deswegen gibt's auch jede Menge Straßenschäden, die behoben werden müssen. Im Verkehrsservice der ARD Hitnacht deswegen erstmal die erste Meldung von der Autobahn 1 Trier Richtung Köln-Koblenz. Hier bleibt zwischen dem Kreuz Wittlich und Wittlich-Mitte geschlossen, also gesperrt die Autobahn wegen Straßenschäden. Bitte der Bedarfsumleitung U90 folgen. LKW wird empfohlen, das Gebiet weiträumig zu umfahren. Dann viele Straßenschäden auf der Autobahn 2 und auf der Autobahn 14 auch. Die Autobahn 2 Berlin-Hannover ist in beiden Richtungen zwischen Burg Ost und Burg Zentrum wegen Reparaturarbeiten gesperrt. Im weiteren Verlauf Richtung Berlin sind folgende Abschnitte gesperrt zwischen Irxleben und dem Kreuz Magdeburg sowie zwischen Thesen und Brandenburg. Die A14 ist zwischen Kreuz Magdeburg und Dahlen-Warsleben wegen hitzebedingter Fahrbahnschäden in beiden Richtungen gesperrt. Dann die A20 Rostock Richtung Kreuz Uckermark. Hier wird zwischen Kreuz Rostock und Dommersdorf die Fahrbahn erneuert. A29, hier ist zwischen Zedel und Farelle Bockhorn wegen Bauarbeiten gesperrt in beiden Richtungen. Die A30 ist zwischen Gesmold und Melle West wegen Bauarbeiten in beiden Richtungen gesperrt. Die A42 Kamp-Lindfort Richtung Dortmund ist zwischen Herne-Krange und Herne-Baukau wegen Brückenarbeiten gesperrt. Die A43 ist zwischen Bochum-Riemke und Kreuz-Recklinghausen wegen Brückenarbeiten gesperrt in beiden Richtungen. Die A45 Gießen Richtung Aschaffenburg ist zwischen Mainhausen und Seligenstädter Dreieck wegen Löscharbeiten gesperrt. Dort brennt ein PKW. Die Autobahn 111 in Berlin ist zwischen Seidelstraße und am Festplatz wegen technischer Probleme gesperrt. Und die 553 ist zwischen Brühl-Ost und Brühl-Nord in beiden Richtungen bis morgen früh 6 Uhr gesperrt. Gute Fahrt!
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2: Die ARD-Hitzenacht mit Hanno Bauer am Mikrofon in Magdeburg. Und wo ist so eine tropische Nacht am schönsten? Natürlich auf einer schönen Insel. Träumen wir uns jetzt dorthin mit Madonna.

Eagles, take it easy. Ja, wir sollten es leicht nehmen. Jedenfalls dort, wo es nicht so heiß ist und wir uns auch nicht die Gedanken machen müssen um Leib und Leben, so wie jetzt gerade an der Nordsee, wo ja der Sturm tobt und ja, wo auch die Blaulichter wohl in großer Menge an sind. Wie ich gehört habe von meinen Camperfreunden, die dort oben gerade Urlaub machen. Schönen Gruß, Steffi, und schönen Gruß, Thomas, und haltet durch. Der Camper steht in einem Wasserbett eingebettet sozusagen und hoffentlich halten die Bäume drumherum und stürzen nicht auch noch runter. Ingeborg hatte jetzt auch noch gehört unsere Verkehrsnachrichten mit den vielen defekten Straßen und hat geschrieben: Hallo Herr Bauer, ist es nicht einfacher, die Straßen zu verlesen, die überhaupt noch befahrbar sind? Wäre eine Idee, das vielleicht mal so rum zu sortieren. Vielleicht wäre es dann kürzer. Enya jetzt, Anywhere is...

0: Claudi in Stuttgart ist auch wach um 3.20 Uhr und hat noch geschrieben, was sie beim Friseur erlebt hat in Stuttgart. Ich bin ultra hoch erhitzt beim Friseur gewesen und habe doch glatt eine zusätzliche Serviceleistung noch erhalten. Wurde mir erstmal mein nass verschweißtes Gesicht abgetupft. Das war wie eine lockere Gesichtsklopfmassage und ein riesiges Glas kühles Wasser habe ich auch bekommen. Sonst gibt's immer ein kleines Gläschen Kaffee. Sowieso. Also ein kleines Gläschen sozusagen Wasser und Kaffee sowieso. Dank an die Friseurin, die mir mit der Schere auch noch Luft auf den Kopf verschafft hat. Genau, wenn es unterm Fell dann nicht mehr so heiß ist, ist es ja auch wieder schön, ne, Claudia? Und dann hat sie noch gesagt, als ich heute in der Stadt aufs Handy in die Wetter-App schaute, wurden mir 40 Grad Temperatur angezeigt. Ach ja, und der Stuttgarter Hauptbahnhof war lahmgelegt wegen eines Böschungsbrandes. Na, da war ja wieder was los bei euch heute in Stuttgart. Und Stuttgart und Bahnhof, das passt doch sowieso nicht zusammen. Sollte man gar nicht gemeinsam erwähnen, diese beiden Worte. Böse, böse.
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0: Aber ein extra großes Glas Wasser und eine Gesichtsklopfmassage, das ist doch schön. Mit Schweiß abtupfen von der Stirn. Das ist mal Service. Beim Friseur, bei Claudia erlebt. Sowas gibt's in Stuttgart. Und vielleicht ja auch in ihrem Friseurladen der Nähe. Am Montag werden sie es erfahren. Morgen ist, heute ist er nicht auf.

0: In wenigen Sekunden wird es 3.30 Uhr. Und damit Zeit, die kaputten Straßen im Lande anzuschauen. Hier ist der Verkehrsservice der ARD Hitnacht. Die Autobahn 1 Trier Richtung Köln-Koblenz ist kaputt zwischen Kreuz Wittlich und Wittlich Mitte. Die Straßenschäden werden gerade behoben. Voraussichtlich bleibt bis zum 1. Juli gesperrt. Bitte der Bedarfsumleitung U90 folgen. LKW wird empfohlen, das Gebiet weiträumig zu umfahren. Die A2 Berlin-Hannover ist in beiden Richtungen besonders stark betroffen. Zwischen Burg Ost und Burg Zentrum wurde wegen Reparaturarbeiten gesperrt. Im weiteren Verlauf Richtung Berlin sind folgende Abschnitte gesperrt: zwischen Irxleben und dem Kreuz Magdeburg sowie zwischen Thesen und Brandenburg. Die A14 ist zwischen Kreuz Magdeburg und Dahlen-Warsleben wegen Fahrbahnschäden in beiden Richtungen gesperrt. Die A20 Rostock Richtung Kreuz Uckermark ist zwischen Kreuz Rostock und Dummerstorf gesperrt, weil hier die Fahrbahn erneuert wird. Die A29 ist zwischen Zetel und Varel-Bockhorn wegen Bauarbeiten in beiden Richtungen gesperrt. Die A30 ist zwischen Gesmold und Melle-West gesperrt in beiden Richtungen. Die A42 Kamp-Lindfort Richtung Dortmund ist zwischen Herne-Krange und Herne-Baukau gesperrt. Die A43 ist zwischen Bochum-Riemke und Kreuz-Recklinghausen in beiden Richtungen gesperrt. Die A45 Gießen Richtung Aschaffenburg ist zwischen Mainhausen und Seligenstädter Dreieck wegen Löscharbeiten gesperrt. Dort brennt ein PKW. Die die Autobahn 73 Bamberg Richtung Suhl ist zwischen Zapfendorf und Ebensfeld nach einem Unfall gesperrt. Dann der Blick nach Berlin. Die A111 hier zwischen Seidelstraße und am Festplatz ist wegen technischer Probleme gesperrt. Die A553 ist zwischen Brühl Ost und Brühl Nord in beiden Richtungen gesperrt. Und die Bundesstraße 43 Frankfurt Flughafen Richtung Anlagenring. Hier ist zwischen der B44 A3 Frankfurt am Main Süd und Alte Brücke in Frankfurt am Main Innenstadt aufgrund einer Sportveranstaltung bis ca. 10 Uhr gesperrt. Die B497 ist zwischen Holzminden, Sollingstraße und Ortsausgang in beiden Richtungen gesperrt. Ihnen unterwegs eine gute Fahrt.
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0: Hanno Bauer ist hier in Magdeburg und jetzt wird's bei uns endlich fresh in der Nacht. Mit der richtigen Nachtmusik von Cool in the Gang. Die behaupten einfach fresh, dass es fresh ist.

Family of the Year. Hero. Held ist ja auch ein schöner Beruf, oder? So wie Stefan Held ist. Stefan ist Feuerwehrmann und hat jede Menge zu tun. Er hat geschrieben, Moin Hanno, hier tobt irgendwie die Hölle. Muss noch bis 7 Uhr arbeiten, 24 Stunden Dienst. Bis jetzt hält sich's ja noch ein bisschen in Grenzen. Hoffentlich passiert nichts. Wo machen deine Bekannten hier Urlaub? Sollen aufpassen. Kann ich sagen. Sie machen in Dorum Neufeld Urlaub. Also ein bisschen unterhalb von euch in Cuxhaven. Stefan arbeitet nämlich in der Feuerwache in Cuxhaven und verrichtet dort seinen Dienst. Aber rundrum um den Campingplatz, wo meine Bekannten ihren Urlaub gerade verbringen, soll es sehr viel Blaulicht gegeben haben. Also scheinbar ist dann im Ort schon doch einiges passiert. Schöne Grüße, Stefan.

ganz entspannt. Lass mich dein Pirat sein, Nena. Und Achtung bitte, es gibt eine aktuelle Brandinformation von dem Brand- und Katastrophenschutz in Hagen. In Hagen im Bereich Hagen-Halden gibt es nach einem Brand Geruchsbelästigung und Rauchniederschlag. Schließen Sie bitte die Fenster und Türen, wenn Sie dort wohnen, und schalten Sie Klima- und Lüftungsanlagen ab. Informieren Sie über Bedarf auch Ihre Nachbarn. Hier ist die ARD-Hitnacht, jetzt mit Musik von Hot Chocolate. Na was denn sonst? Geschmolzene Schokolade? Ist ja wohl logisch in diesen Tagen. Wo soll sie dann auch runterkühlen? You Sexy Thing, um 3.43 Uhr.

nicht Sarah, sondern Nora hat geschrieben aus Stuttgart. Hallo Hanno, mache langsam hitzebedingt etwas schlapp. Habe heute nur so vor mich hingedämmert und bis eben noch telefoniert. Oi, wer war denn dann noch wach? Ha? Muss mich jetzt mit eurer Musik und mit dir am Mikrofon noch etwas erholen und ein bisschen abschalten. Die Hitnacht mit den Zuschriften der Radiofamilie, die höre ich auch deswegen gerne, weil sie mir dabei hilft, die Nachrichten des Tages zu verarbeiten und vor dem Schlafengehen noch etwas abschalten zu können. Und wenn ich von anderen Menschen erfahre, fühle ich mich vor allem nicht mehr alleine. Liebe Grüße nach Magdeburg und ich grüße natürlich Nora in Stuttgart zurück. Dankeschön für die Zuschrift. Und ja, das macht wirklich Spaß, mit Ihnen, also den munteren Hörerinnen und Hörern, die ganze Nacht zu gestalten. Kommen auch immer so viele E-Mails rein unter ard-hitnacht@mdr.de, dass ich nicht alle beantworten kann. Also sorry schon mal, wenn ich auch gar nicht schriftlich jedenfalls nicht darauf eingehen kann. Manchmal reicht die Zeit auch nicht, um alle E-Mails, die reinkommen, im Radio zu bringen. 3.52 Uhr ist es, 8 Minuten noch bis 4 Uhr und die Zeit gehört Meat Loaf und erstmal Billy Ocean.

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1: Um 4 Uhr mit Ronald Lessig. Die Hitzewelle hat vielen Orten in Deutschland neue Allzeittemperaturrekorde beschert. 8 Bundesländer haben gestern die 40-Grad-Marke geknackt. Aus der Nachrichtenredaktion Petra Mittermeier.
2: Bundesweiter Spitzenreiter mit 41,5 Grad ist laut dem Deutschen Wetterdienst Drewitz in Sachsen-Anhalt. Aber heute könnte dieser Rekord schon wieder überholt werden, denn die Meteorologen sagen für die Lausitz im Osten Deutschlands bis zu 42 Grad voraus. Die hohen Temperaturen führen zu diversen Problemen. Unter anderem kommt es auf vielen Autobahnen zu Sperrungen und Tempolimits, weil sich infolge der Hitze der Beton ausdehnt und sich deshalb die Fahrbahn wölbt.
1: Der Iran hat in der Nacht die Golfstaaten Kuwait und Bahrain angegriffen. Die beiden Staaten sind mit den USA verbündet. Die iranischen Revolutionsgarden bekannten sich im iranischen Staatsfernsehen zu Raketen- und Drohnenangriffen auf US-Militärziele in den beiden Ländern. Zuvor hatten US-Streitkräfte Ziele im Iran angegriffen, nachdem der Iran ein Frachtschiff nahe der Straße von Hormus angegriffen haben soll. Nach Beginn des Krieges von Israel und den USA gegen den Iran Ende Februar hatte der Iran seinerseits Kuwait, Bahrain und andere Golfstaaten ins Visier genommen. Nach den Erdbeben in Venezuela vor 3 Tagen haben Rettungskräfte mehrere Menschen lebend aus den Trümmern geborgen. Trotz der intensiven Rettungsarbeiten steigt die Zahl der Todesopfer weiter. Nach Angaben des Präsidenten der Nationalversammlung Rodriguez wurden bislang 1430 Tote gezählt. Mehr als 3200 Menschen wurden verletzt. Bei der Fußball-WM der Männer beginnen in diesen Minuten die letzten beiden Spiele in der Gruppe J. Schon zuvor haben sich England und Kolumbien jeweils den Gruppensieg gesichert. Aus dem ARD-WM-Team Michael Köster.
3: Ein 0:0 gegen Portugal hat Kolumbien gereicht für den Sieg in Gruppe K. Die Südeuropäer um Superstar Cristiano Ronaldo stehen als Zweite ebenfalls in der K.O.-Runde. Dorthin hat es auch die Demokratische Republik Kongo als Gruppendritter geschafft. Gegen Usbekistan siegten die Afrikaner nach Rückstand noch mit 2:1. Auch England steht als Gruppensieger im 16. Finale nach einem 2:0 über Panama. Platz 2 sicherten sich die Kroaten.

0: mit einem 2:1 über Ghana, das als Dritter ebenfalls in der K.O.-Runde steht.
1: Das waren die Nachrichten. Das Wetter in Deutschland. Im Norden und Nordwesten gebietsweise kräftige Schauer sowie Gewitter mit Unwettergefahr durch Sturmböen, Starkregen und Hagel. Sonst gering bewölkt oder klar bei 26 bis 17 Grad. Am Tage mal Sonne, mal Wolken, im Verlauf Schauer oder Gewitter bei bis zu 25 Grad in Nordfriesland und bis 42 Grad in der Lausitz. Die Zeit, es ist 4:03 Uhr.
2: Schönen Dank für das aktuelle Nachrichtenupdate. Von mir jetzt der Blick noch auf die Straßen im Lande. Im Verkehrsservice der ARD Hitnacht haben wir eine Menge Straßenschäden nach der Hitze. Oder man müsste ja eigentlich sagen während der Hitze, die jetzt erstmal behoben werden müssen. Und deswegen laufen die Bauarbeiten bzw. werden Straßen abgesperrt. Schauen wir auf die Autobahn 1 Trier Richtung Köln-Koblenz. Hier bleibt zwischen dem Kreuz Wittlich und Wittlich-Mitte wegen Straßenschäden voraussichtlich bis zum 1. Juli gesperrt. Bitte der Bedarfsumleitung U90 folgen. LKW wird empfohlen, das Gebiet weiträumig zu umfahren. Die A2 ist in beiden Richtungen zwischen Burg Ost und Burg Zentrum wegen Reparaturarbeiten gesperrt. Im weiteren Verlauf Richtung Berlin sind folgende Abschnitte gesperrt. Zwischen Irxleben und dem Kreuz Magdeburg sowie zwischen Thesen und Brandenburg. Die A14 hat auch was abbekommen. Hier ist zwischen Kreuz Magdeburg und Dahlen-Warsleben wegen Fahrbahnschäden in beiden Richtungen gesperrt. Dann A20 Rostock Richtung Kreuz Uckermark. Hier ist zwischen Kreuz Rostock und Dummersdorf wegen der Erneuerung der Fahrbahn gesperrt. Die A29 ist zwischen Zetel und Varel Bockhorn wegen Bauarbeiten in beiden Richtungen gesperrt. Die A30 ist zwischen Gesmold und Melle West wegen Bauarbeiten in beiden Richtungen gesperrt. Dann Brückenarbeiten laufen auf der A42. Deswegen ist Kamp-Lindfort Richtung Dortmund zwischen Herne-Krange und Herne-Baukau gesperrt. Brückenarbeiten auch auf der Autobahn 43, hier zwischen Bochum-Riemke und Kreuz-Recklinghausen in beiden Richtungen gesperrt. Und dann schließlich noch Löscharbeiten auf der Autobahn 45, Gießen Richtung Aschaffenburg. Hier ist zwischen Meinhausen und Seligenstädter Dreieck wegen Löscharbeiten gesperrt. Dort brennt ein PKW bzw. brannte, wahrscheinlich war ja schon vor ein paar Stunden. Dann die Autobahn 111 in Berlin ist zwischen Seidelstraße und am Festplatz wegen technischer Probleme gesperrt. Und A553 abschließend, hier ist zwischen Brühl-Ost und Brühl-Nord in beiden Richtungen gesperrt. Ihnen unterwegs eine muntere Fahrt in den Morgen hinein. Es wird doch schon hell draußen. Wunderbar.
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2: Mit Hanno Bauer in Magdeburg. Ich grüße schön und wünsche einen schönen Sonntag.

0: Andi hat geschrieben aus Hof an der Saale. Huhu, liebes Hitnacht-Team, ich kann mal wieder nicht schlafen. Nicht nur wegen meiner Schmerzen und Erkrankungen, sondern nun auch wegen des Wetters. Bei uns in Hof haben wir derzeit 26,5 Grad, immer noch in der Nacht. Und bei einem Luftdruck von 991 Hektopascal stagnierend. Luftfeuchtigkeit liegt bei 98%. Der Wind pustet überwiegend aus Süd und bis Südwest. Mit satten 12 km/h am Untreusee vorbei und mit durchschnittlich 10 km/h hier im übrigen Stadtgebiet von Hof. Der Himmel ist zwar nur mäßig bewölkt, aber es würde mich nicht wundern, wenn wir hier in Hof heute Nacht noch heftiges Gewitter bekommen. Na, bis jetzt war das noch nicht auf dem Radar, aber es kann sich ja entwickeln. Ich weiß es nicht. Also eigentlich angesagt war es jedenfalls nicht für diese Nacht, Andi. Er hat weiter geschrieben, ich bin sehr froh über euer Radioteam, bin ansonsten Wettermelder für BR1. Jetzt sendet ihr ja noch, später bekommen die Kollegen dann dort auch noch das aktuelle Wetter von Hof geliefert. Ja, dann grüße ich doch mal schön zurück nach Hof und hoffentlich klappt's ja doch noch ein bisschen mit einem Mützchenschlaf, bevor dann pünktlich um 5 das Wetter geliefert werden muss für die Kollegen von Bayern 1.
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0: So, und mein Wetterbericht kommt von den Stranglers. Always the sun. Gibt's noch mehr zu sagen?

0: Christel aus Ahrensburg ist gerade wach geworden und hört die ARD-Hitnacht zum Aufwachen sozusagen. Sie hat alle Fenster auf im obersten Bereich, so dass jetzt auch ein bisschen ein Lüftchen aufkommt. Wohltat, Durchzug, wunderbar, hat sie geschrieben. Und ich sehe gerade am Himmel Blitze, aber noch ohne Grollen. Das finde ich gar nicht gut. Doch, es rollt schon. Der Wind wird stärker, Rollläden nämlich runter. Hatten ja auch Sturm angesagt. Na dann, schreibt sie noch. Und dann Punkt, Punkt, Punkt. Na dann, warten wir mal den Sturm ab, oder? Oder was davon kommt. An anderen Stellen hatten wir es heute schon heftig. Also an den Nordseeküsten, da war schon ordentlich was los. Christel, ich wünsche einen schönen Sonntag.
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Hier ist die ARD-Hitnacht. Achtung bitte. Hier sind Personen in Gefahr auf der Fahrbahn, auf der Autobahn 661 zwischen Offenbach-Taunusring und Offenbacher Kreuz. Achtung bitte hier in beiden Richtungen. Hier sind Personen auf der Fahrbahn.

0: Graceland, wir sind hier in der ARD Hitnacht. 4.30 Uhr ist es. Bei uns ist die Zeit für den Verkehrsservice und wir haben viele Straßenschäden im ganzen Lande. Ja, A1 zum Beispiel, Trier Richtung Köln-Koblenz. Hier bleibt zwischen dem Kreuz Wittlich und Wittlich-Mitte wegen Straßenschäden voraussichtlich bis zum 1. Juli gesperrt. Bitte der Bedarfsumleitung U90 folgen. LKW wird empfohlen, das Gebiet weiträumig zu umfahren. Die A2 ist in beiden Richtungen zwischen Burg Ost und Burg Zentrum wegen Reparaturarbeiten gesperrt. In weiterem Verlauf Richtung Berlin sind folgende Abschnitte gesperrt zwischen Irxleben und dem Kreuz Magdeburg sowie zwischen Thesen und Brandenburg. Die A7 ist zwischen dem Dreieck Hamburg Nordwest und Schnelsen wegen technischer Probleme in beiden Richtungen gesperrt. Die A14 ist zwischen Kreuz Magdeburg und Dahlen-Warsleben wegen Straßenschäden in beiden Richtungen gesperrt. Und die A20 Rostock Richtung Kreuz Uckermark ist zwischen Kreuz Rostock und Dummerstorf gesperrt, weil hier gerade die Fahrbahn erneuert wird. So, und das Unwetter der Nacht tobt sich an der Nordseeküste aus und das mit starken Regenfällen, mit Orkanböen, Blitz und Donner und mit Hagel. Und das Wetter schubst auch Bäume um offensichtlich. A27 zwischen Übergang von der B73 und Altenwalde in beiden Richtungen Gefahr durch umgestürzte Bäume auf der Autobahn 27. Na, Stefan, unser Feuerwehrmann in der Feuerwehrzentrale in Cuxhaven, das wird wahrscheinlich noch ein Höhepunkt hier seiner 24-Stunden-Schicht, die schon läuft seit gestern. Toi, toi, toi, dass nicht noch mehr passiert. Und es gibt eine ungesicherte Unfallstelle, wie ich gerade noch sehe, Autobahn 31, Meppen Richtung Leer, zwischen Rehde-Ems und Papenburg, Gefahr durch eine noch ungesicherte Unfallstelle auf dem linken und auf dem mittleren Fahrstreifen. Vorsicht dort also bitte und kommen Sie gut ans Ziel, kommen Sie gut in den Sonntagmorgen.
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0: Rüssel hoch und los? Ja, so muss das klingen bei Maxi Priest Wild World. Na dann, willkommen in der wilden Welt. Hanno Bauer ist hier in Magdeburg.

0: Normale Welt, Ordinary World, Duran Duran besingen das hier. Und ja, ganz normal ist natürlich, dass es immer einen Ausgleich geben muss. Ist es mal zu heiß, dann muss ich das irgendwie ausgleichen mit der kälteren Luft. Und das passiert normalerweise, also jedenfalls bei uns in Mitteleuropa, dadurch, dass es ordentlich rumpelt und dass die Luft sehr schnell wird. Also sprich, dass der Wind sehr schnell geht. Und das ist unsere normale Welt. Jetzt gerade war es ja so lange so heiß, deswegen gibt es Gewitter über der Nordsee. Und Achtung bitte, eine Verkehrsmeldung, die damit in Zusammenhang steht, auf der Bundesstraße 207, Heiligenhafen-Fehmarn-Puttgarden, die Fehmarn-Sundbrücke in beiden Richtungen wurde gesperrt für leere LKW und PKW mit Anhängern. Also leere LKW dürfte sowieso nicht das Problem sein, wir haben ja Sonntag, aber PKW mit Anhängern heißt also auch die, die vielleicht gerade vom Urlaub kommen mit ihrem Campinganhänger. Da ist jetzt also diese Bundesstraße nicht zu befahren, B207 ist es. Die Fehmarn-Sundbrücke in beiden Richtungen ist die Brücke gesperrt für PKW mit leeren Anhängern. Das bitte beachten.
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0: Der REO Speedwagon ist doch wohl ein ganz langsamer Wagen, der hier unterwegs war in der Nacht. Also vom Tempo des Liedes her auf jeden Fall. Keep on loving you haben wir gerade gehört. Und Pamela ist schon munter. Naja, klar, als Landwirtin muss man natürlich meistens auch früh raus. Da hilft halt nichts. Und sie hat geschrieben, also wenn es heute Nacht regnet, dann gehe ich raus und singe Dancing in the Rain. So ein geiler Sommerregen wäre was. Aber bitte kein Unwetter. Heute Nacht hat ein Nachbar richtig laut das Lied von Rudi Carrell gehört. Wann wird es mal wieder endlich richtig Sommer? Ohne Worte. Ist ja wohl noch nicht heiß genug. Ich wünsche allen einen wunderschönen Sonntag. Grüße an alle, die wach sind und auch arbeiten müssen. Passt bitte gut auf euch auf. Trinkt genug. Pamela, ich grüße ganz lieb zurück. Und ja, nichts fällt uns leichter, als viel zu trinken. An einem Sonntag.
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0: Sofort nach Dienstbeginn wird damit begonnen. 4.45 Uhr ist es. Und Pamela ist so eine frohe Natur. Da passt doch dieses Nichts bringt mich runter.

0: Nichts bringt mich runter. Das ist doch der richtige Song für ein Toi Toi Toi für Österreich. Ja, Österreich. Nichts bringt euch runter heute? Na, mal sehen.
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0: Ja, heute Nacht endet mit den Spielen der Gruppenphase. Nee, die Gruppenphase-Spiel endet heute mit den Spielen heute Nacht. Genau, seit 4 Uhr sitzt ganz Österreich am Fenster und schaut jetzt die Partie Algerien-Österreich. Gleich ist die Halbzeitpause. 1:1 steht's aktuell. Also jede Seite schon ein Tor geschossen. Und dann schauen wir noch in der Gruppe J auf das andere Spiel, Jordanien-Argentinien. Da steht's erwartungsgemäß 0:2. Also Argentinien führt.

Hier ist die ARD Hitnacht und gerade gibt es eine aktuelle Information der Feuerwehr über Saarlouis. Und zwar gibt es dort einen größeren Brand. Aktuell kommt es aufgrund eines Brandereignisses zu einer größeren Rauchentwicklung mit möglicher Geruchsbelästigung in Saarlouis. Deswegen bittet die Feuerwehr, Fenster und Türen geschlossen zu halten. Weitere Nachrichten aus Deutschland und aus aller Welt. Gleich 5 Uhr, das ist in 8 Minuten. Bis dahin noch Musik von The Beautiful South und Paul Young. Come Back and Stay hören wir jetzt am frühen Sonntagmorgen in der ARD-Hitnacht.

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1: Um 5 Uhr mit Ronald Lessig. Die Hitzewelle hat vielen Orten in Deutschland neue Allzeittemperaturrekorde beschert. 8 Bundesländer haben gestern die 40-Grad-Marke geknackt. Aus der Nachrichtenredaktion Petra Mittermeier.
2: Bundesweiter Spitzenreiter mit 41,5 Grad ist laut dem Deutschen Wetterdienst Drewitz in Sachsen-Anhalt. Aber heute könnte dieser Rekord schon wieder überholt werden, denn die Meteorologen sagen für die Lausitz im Osten Deutschlands bis zu 42 Grad voraus. Die hohen Temperaturen führen zu diversen Problemen. Unter anderem kommt es auf vielen Autobahnen zu Sperrungen und Tempolimits, weil sich infolge der Hitze der Beton ausdehnt und sich deshalb die Fahrbahn wölbt.
1: US-Streitkräfte haben nach eigenen Angaben erneut einen Vergeltungsschlag gegen Iran verübt. Dabei wurden mehrere Ziele angegriffen, darunter Luftabwehrstellungen, Drohnenlager und Überwachungsinfrastruktur. Das teilte das zuständige Regionalkommando CENTCOM mit. Aus New York, Giselle Ucar.
3: Grund sei ein vorheriger iranischer Angriff auf einen Frachter gewesen. Der Öltanker unter panamaischer Flagge war auf der Straße von Hormuz unterwegs und wurde britischen Behörden zufolge von einem unbekannten Geschoss getroffen. Es ist bereits der zweite US-Angriff auf den Iran, seit beide Länder ein Rahmenabkommen unterzeichnet haben. Darin war eigentlich eine Waffenruhe vereinbart gewesen. Außerdem sollte der Iran Handelsschiffen eine sichere Durchfahrt durch die strategisch wichtige Wasserstraße gewähren. Auch Kuwait meldet in der Nacht zum Sonntag Attacken von Drohnen und Raketen. Wenig später bekennen sich die iranischen Revolutionsgarden zu den Angriffen.
1: Die ukrainische Hauptstadt Kiew ist in der Nacht erneut von Russland angegriffen worden. Nach Angaben der Militärverwaltung wurde mindestens eine Person verletzt. Die ukrainische Luftwaffe hatte zuvor bei Telegram Gefahr durch ballistische Waffen aus dem Norden gemeldet. Bürgermeister Klitschko teilte mit, die Luftabwehr sei im Einsatz. Er rief die Einwohner auf, in den Schutzräumen zu bleiben. Zum 50. Mal wird heute in Klagenfurt der renommierte Bachmann-Preis verliehen. Zu den Favoriten gehört ein Text über die Freundschaft zwischen zwei stark übergewichtigen Schülerinnen. Außerdem eine Beschreibung der komplexen Beziehungswelt eines schwulen Mannes und Vaters und die autobiografischen Erfahrungen einer Brustkrebserkrankung. Der Hauptpreis ist mit 30.000 Euro dotiert. Er erinnert an die österreichische Literatin Ingeborg Bachmann. Das waren die Nachrichten. Das Wetter in Deutschland. In der Nacht im Norden und Nordwesten Schauer oder Gewitter mit Unwettergefahr, durch Sturmböen, Starkregen und Hagel. Sonst klar bei 26 bis 17 Grad. Am Tage mal Sonne, mal Wolken, später Schauer und Gewitter mit Unwettergefahr bei 25 bis 42 Grad. Es ist 5:03 Uhr.

0: Dankeschön für die letzten Nachtnachrichten. Von mir ist der Blick auf die Straßen im Lande und die sind teilweise kaputt, einfach mal wegen der Hitze. Die ersten Meldungen haben alle damit zu tun. Im Verkehrsservice der ARD Hitnacht. Die Autobahn 1 Trier Richtung Köln-Koblenz bleibt zwischen dem Kreuz Wittlich und Wittlich-Mitte. Wegen Straßenschäden voraussichtlich bis zum 1. Juli gesperrt. Bitte der Bedarfsumleitung folgen. Das wäre die U90 und LKW wird empfohlen, das Gebiet weiträumig zu umfahren. Die A2 ist in beiden Richtungen zwischen Burg Ost und Burg Zentrum wegen Reparaturarbeiten gesperrt. Im weiteren Verlauf Richtung Berlin sind folgende Abschnitte gesperrt, zwischen Irxleben und dem Kreuz Magdeburg sowie zwischen Thesen und Brandenburg. Die A14 ist zwischen Kreuz Magdeburg und Dahlen-Warsleben wegen Fahrbahnschäden in beiden Richtungen gesperrt. Und ebenfalls die Fahrbahn erneuert wird auf der Autobahn 20 Rostock Richtung Kreuz Uckermark, deswegen ist hier zwischen Kreuz Rostock und Dummersdorf gesperrt. Die A29 ist zwischen Zetel und Farell-Bockhorn wegen Bauarbeiten in beiden Richtungen gesperrt. In beiden Richtungen gesperrt ist die A30 zwischen Gersmold und Melle-Ob-West. Die A42 Kamp-Lindfort Richtung Dortmund ist zwischen Herne-Krange und Herne-Baukau gesperrt bis morgen früh noch. Die Autobahn 43 ist zwischen Bochum-Riemke und dem Kreuz Recklinghausen wegen Brückenarbeiten in beiden Richtungen gesperrt. In Berlin die Autobahn 111 ist zwischen Seidelstraße und am Festplatz wegen technischer Probleme gesperrt. Und dann noch die Autobahn 553 hier zwischen Brühl-Ost und Brühl-Nord ebenfalls in beiden Richtungen gesperrt.
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0: Hanne Bauer ist hier in Magdeburg. Schönen Sonntag.

0: Heike. Heike hat gute Laune bei der Hitze und hört die ARD-Hit nach dem Radio, hat geschrieben: Hallo und guten Morgen, Hanno. Auch ich konnte bei 28 Grad im Schlafzimmer und beim Schnurren des Ventilators und meines Mannes nicht schlafen. Also aufgestanden, Kaffee gekocht, auf dem Balkon mal Sauerstoff getankt, Radio angemacht, die Stimme gehört und die super Musik und schon ging's mir besser. Wenn der Tag so beginnt, kann er doch nur gut werden. Liebe Grüße aus dem Saarland und auch dir noch einen schönen Sonntag wünscht Heike. Heike, ich grüße ganz lieb zurück. Ja, ich war auch gerade mal ganz kurz vor den Nachrichten draußen, wollte mal ein bisschen Luft schnappen und bin da wie so gegen ein Brett gelaufen. Also gegen ein Bügelbrett muss es gewesen sein von der Luft her, weil es einfach so schwül ist schon draußen um diese Uhrzeit. Mann, Mann, Mann, da kann ja heute noch was kommen. Schönen Sonntag.
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Hier ist die ARD Hitnacht. Schon wieder gibt es einen Brand. Die Feuerwehr warnt in Molfsee. Vor Gas, also vor Rauch, vor allem in der Luft, in Molfsee, Kreis Rendsburg-Eckernförde, werden die Bewohner im Bereich Molfsee, Ramsee und Schulensee aufgrund des Feuerwehreinsatzes gebeten, Fenster und Türen geschlossen zu halten. Mensch, da hat der Sommer aber die Büchse der Pandora geöffnet. Und bei uns jetzt auch noch OMD im Radio in der ARD-Hitnacht mit Pandoras Box. 5:15 Uhr ist es. Schönen Sonntagmorgen wünsche ich.

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0: Und wir schauen ganz kurz auf die Zwischenstände bei den zwei laufenden Gruppenspielen Algerien-Österreich. Da steht es 1:2 in der 60. Minute und Jordanien-Argentinien ebenfalls 1:2. Also Österreich führt, wenig überraschend, gegen Algerien. Oh, jetzt ist noch ein zweites Tor gefallen. Gut, dann doch überraschend. Also Algerien 2:2 gegen Österreich und Jordanien-Argentinien 1:2. Ah, das wollte ich hier drücken, genau. Der Regler für Jason Mraz. I'm yours, nicht der andere. Den hier wollte ich. 5:23 Uhr ist es.

Achtung bitte. Ein Falschfahrer unterwegs auf der Autobahn 20 zwischen Prenzlau Ost und Kreuz Uckermark ist ein Falschfahrer gemeldet worden. Achtung bitte, Falschfahrer auf der A20 zwischen Prenzlau Ost und Kreuz Uckermark ist ein Falschfahrer unterwegs.

Hier ist die ARD-Hitnacht. Nochmal zur Erinnerung, ein Falschfahrer unterwegs auf der Autobahn 20. Vorsicht bitte zwischen Prenzlau Ost und Kreuz Uckermark. Ist gerade ein Falschfahrer gemeldet worden. Bitte ganz rechts fahren, nicht überholen. Vorsicht hier auch in beiden Richtungen auf der A20. Zwischen Prenzlau Ost und Kreuz Uckermark ist ein Falschfahrer unterwegs.

0: 5:30 Uhr ist es. Zeit für den Verkehrsservice, wieder nur mit den aktuellen Meldungen ohne geplante Baustellen, die Ihr Navi erkennen sollte. Geht los mit der Falschfahrermeldung. Achtung bitte auf der Autobahn 20 zwischen Prenzlau Ost und Kreuz Uckermark. Ist ein Falschfahrer unterwegs gemeldet worden? Vorsicht hier in beiden Richtungen. Und es gibt eine Menge Hitzeschäden an Straßen. Hier sind sie und die Auswirkungen. Die Autobahn 1 Trier Richtung Köln-Koblenz bleibt zwischen dem Kreuz Wittlich und Wittlich-Mitte wegen Straßenschäden voraussichtlich bis zum 1. Juli gesperrt. Bitte der Bedarfsumleitung U90 folgen. LKW wird empfohlen, das Gebiet weiträumig zu umfahren. Die A2 ist in beiden Richtungen zwischen Burg Ost und Burg Zentrum wegen Reparaturarbeiten gesperrt. Im weiteren Verlauf Richtung Berlin sind folgende Abschnitte gesperrt zwischen Irxleben und dem Kreuz Magdeburg sowie zwischen Thesen und Brandenburg. Die A14 ist zwischen Kreuz Magdeburg und Dahlen-Warsleben wegen Fahrbahnschäden in beiden Richtungen gesperrt. Auch auf der A20 Rostock Richtung Uckermark muss die Fahrbahn erneuert werden. Darum ist hier gesperrt zwischen Kreuz Rostock und Dummersdorf. Und die Autobahn 111 schließlich in Berlin ist zwischen Seidestraße und am Festplatz wegen technischer Probleme gesperrt. Gute Fahrt Ihnen in den Sonntagmorgen hinein.
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0: In den Sonntag rein geht's mit Into the Wide Great Open. Nee, Into the Great Wide Open, so rum ist es. Anne Bauer ist hier in Magdeburg, halbes Stündchen noch für Sie im Nachtstudio.

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0: Die letzten Spiele der Gruppenphase laufen gerade und das sind die in der 75. Spielminute die aktuellen Zwischenstände. Algerien in Österreich steht es 2:2 und Jordanien Argentinien 1:2.

0: you need ist die ARD Hitnacht. Und schon klappt sogar ab und zu mal mit einem ganz kurzen Schlaf zwischendurch. Also das sagt jedenfalls Hans Werner in Rheinland-Pfalz, der geschrieben hat, mein Gott, ich bin eingeschlafen. Vielen Dank für die Moderation und für die gute Musik. Bis bald und liebe Grüße nach Magdeburg. Ihr Hans Werner, ich grüße sehr lieb zurück und ich hoffe, es war nicht die Moderation, die Sie zum Einschlafen gebracht hat. Aber ein bisschen Schlaf zwischendurch ist doch schön. Auftrag erfüllt, Haken dahinter.
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Ja, ja, das Leben hier besungen von Desiree live. Und Daniela in Oberhausen ist auch schon gestartet. Als Rettungsheli-Pilotin ist sie nicht zu stoppen um diese Uhrzeit. Nicht mal mit einer Beule, die sie sich neulich an ihren Küchenhängeschrank am Kopf gewummert hat. Jetzt schreibt sie, hallo Hanno, bei uns in Oberhausen frischte der Wind mit starken Böen so gegen 3 Uhr auf. Jetzt hat sich's wieder beruhigt. Regen, Fehlanzeige in Oberhausen. Meine Kollegen berichteten mir aber, dass sie einen Einsatz nach dem anderen fliegen, weil es zu den üblichen Einsätzen sehr viele Hitzeopfer gibt. Bei den RTWs sieht's nicht anders aus. Na, da wird was auf uns zukommen. Ich fliege heute Abend nach München, weil ich ab morgen wieder Dienst habe und grüße jetzt die ganze Radiofamilie. Schönen Sonntag wünsche ich euch allen. Daniela, schöne Grüße nach Oberhausen und dann beim Fliegen in München hoffentlich passt der Helm mit der Beule und es wird nicht zu warm in der Uniform und unterm Helm. Toi, toi, toi. Gute Flüge, schöne Woche und hoffentlich könnt ihr vielen Menschen helfen.

in der Sky, aber dabei bitte nicht die Augen verblitzen, wenn dann die Sonne schon am Himmel steht. Naja, meistens ist sie ja heute mal hinter Wolken. Hanno Bauer sagt jetzt Tschüss, ich wünsche einen schönen Sonntag und Earth and Fire erinnern uns nochmal dran, dass wirklich Wochenende ist. Weekend singen sie. In diesem Sinne, bis zum nächsten Wochenende, da bin ich wieder im Nachtstudio.

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1: Im Studio Christina Torge, guten Morgen. In Brandenburg haben Unwetter für einige teils schwere Schäden gesorgt. Wie die Leitstellen der Feuerwehr dem RBB mitteilten, haben Sturmböen vor allem viele Bäume entwurzelt. Tobias Möck berichtet.
2: Den größten Einsatz gab es auf einer Fernzugstrecke bei Karstädt in der Prignitz. Dort war ein Baum auf die Oberleitung gestürzt und hatte die Stromverbindung gekappt. Mehrere hundert Passagiere eines Fernzuges mussten betreut werden, teils mit Kreislaufproblemen durch die Hitze. Die Berliner Feuerwehr war ab 22.30 Uhr rund 1,5 Stunden im Ausnahmezustand und bat darum, sich möglichst nicht im Freien aufzuhalten und Gegenstände auf Balkonen zu sichern.
1: Zuvor ist in Brandenburg an mehreren Orten die 40-Grad-Marke geknackt worden. Berlin hat die Marke trotz neuem Höchstwert knapp verpasst. Patrick Buchmüller mit Einzelheiten.
3: So heiß wie in Baruth im Kreis Teltow-Fläming war es noch nie in einem Ort in Brandenburg. 40,8 Grad. Auch Koschen und Potsdam stellten mit jeweils 40,4 Grad neue Rekorde auf. In Berlin wurde auch ein neuer Höchstwert gemessen, und zwar in Tempelhof. Dort zeigte das offizielle Thermometer vom Deutschen Wetterdienst 39,9 Grad. In Buch waren es 39,8.
1: In Ostprignitz-Ruppin geht es heute in die Stichwahl um das Landratsamt. Nachdem vor 3 Wochen keiner der Kandidaten die notwendige Mehrheit geholt hatte, kommt es heute zur Stichwahl zwischen SPD-Amtsinhaber Ralf Reinhardt und AfD-Kandidat Thorsten Arndt. Damit die Wahl gültig ist, müssen heute auch ausreichend Ostprignitz-Ruppiner abstimmen, wie Kreiswahlleiter Mike Bredlow erklärt.
4: Bei der Landratsstichwahl, da ist nämlich der gewählt, der mehr als die Hälfte der abgegebenen gültigen Stimmen erhält. Und zusätzlich muss eben diese Mehrheit mindestens 15% der Wahlberechtigten umfassen. Zur Hauptwahl lag das Quorum dort bei 12.551 Stimmen. Und die müssen natürlich in etwa, weil wir gehen wieder von einer vergleichbaren Ausgangsgröße der Wahlberechtigten an, liegt das Quorum natürlich auch wieder so um die 12.500 Stimmen.
1: Wird das Quorum nicht erreicht, würde der Kreistag über den neuen Landrat entscheiden. Die Wahllokale in Ostprignitz-Ruppin sind von 8 bis 18 Uhr geöffnet. Die Zahl der Toten nach der Erdbebenkatastrophe in Venezuela ist auf mehr als 1.400 gestiegen. Über 3.200 Menschen seien verletzt worden, teilte der Präsident der Nationalversammlung Rodriguez mit. Die Regierung in Caracas hat inzwischen angeordnet, dass das Militär die Kontrolle im Katastrophengebiet übernimmt. So soll die öffentliche Ordnung aufrechterhalten und die Arbeit der Rettungskräfte erleichtert werden. Bei der Fußball-Weltmeisterschaft hat sich England den Gruppensieg gesichert. Das Team gewann gegen Panama 2:0. Als Gruppenzweiter steht auch Kroatien im 16. Finale nach einem 2:1 gegen Ghana, das schon vorher sein Ticket für die K.O.-Phase des Turniers gesichert hatte. Soweit die Antenne Brandenburg Nachrichten. 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
5: Hossa, hat's bei Ihnen auch in der Nacht geregnet? Der Regen hat bei mir zumindest einige vertrocknete Lindenblüten runtergeholt. Die kleben jetzt so schön an den Schuhsohlen und auch an den Hundepfoten. Und das Auto musste ich erstmal 10 Minuten freifegen. Aber das zum Glück bei recht angenehmer Luft. Die Temperaturen aktuell bei uns in Brandenburg zwischen 21 Grad in Frankfurt-Oder und 22 Grad in Bestensee.

0: 23 Grad sind es derzeit bei Ihnen in Altdöbern. Daraus werden heute aber wieder sehr, sehr anstrengende 36 Grad in Lenzen an der Elbe, 40 Grad in Berlin, bis zu 42 Grad sogar in Forst in der Lausitz. Wir starten ja recht sonnig in den Tag, in der Prignitz ein bisschen wolkiger, aber ja, es kann auch heute wieder teils kräftige Hitzegewitter geben. Starkregen, Hagel, Sturmböen, das kann alles dabei sein, muss aber nicht.
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0: Und da war in den vergangenen Stunden jede Menge los. Und Achtung, es gibt immer noch einen Falschfahrer auf der A20 Rostock-Schwedt an der Oder. Zwischen Prenzlau-Ost und Kreuz-Uckermark kommt Ihnen der Falschfahrer entgegen. Bitte fahren Sie äußerst rechts, nicht überholen. Vorsicht in beiden Richtungen auf der A20 Rostock-Schwedt an der Oder. Zwischen Prenzlau-Ost und Kreuz-Uckermark ein Falschfahrer unterwegs. Vorsicht außerdem auf der A10, dem südnördlichen Berliner Ring, Richtung Dreieck-Havelland. Zwischen Mühlenbeck und Birkenwerder steht ein defektes Auto auf der Standspur. Ein totes Tier liegt auf der A13, Dresden Richtung Berlin, zwischen Klettwitz und Großräschen. Die A2, Magdeburg Richtung Berlin, bleibt erst einmal wegen Straßenschäden zwischen Thesen und Brandenburg gesperrt. Auch in Richtung Magdeburg ist die A2 zwischen Burgost und Burgzentrum noch gesperrt. Da kommt gerade die Entwarnung rein. Der Falschfahrer auf der A20 ist weg. Sie haben wieder freie Fahrt zwischen Prenzlau Ost und Kreuz-Uckermark. Das ist doch gut. Ein Hinweis noch zur Elbfähre Elster. Die fährt auch heute wegen der Wetterlage nur von 10 bis 14 Uhr. Stadtverkehr Berlin 111, Dreieck Oranienburg Richtung Charlottenburg. Zwischen Seidelstraße und am Festplatz gibt es technische Probleme. Darum dieser Bereich gesperrt. Das war's von uns. Was haben Sie noch? Unfall, Liegenbleiber, Tiere auf der Fahrbahn? 0331 70 98 101, die Nummer vom Antenne Verkehrsservice.
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0: Hallo ihr Lieben, ich habe normal kaltes Wasser in eine Wärmflasche getan, diese dann bis abends in den Kühlschrank auf die Glasplatte gelegt und hatte dann keine Einschlafsorgen, ja? Dankeschön an Manuela aus Potsdam für diesen Tipp. Ich hoffe, Sie sind gut irgendwie durch diese oft doch tropische Nacht gekommen, haben ausreichend geschlafen und wenn nicht, dass Sie jetzt noch ein bisschen die Äuglein geschlossen halten können. Aber Fenster auf, es ist noch angenehme Luft, die da reinkommt. Kommen Sie gut und sicher durch den Sonntagmorgen.

0: Schönen guten Morgen, Brandenburg. Heute der vorläufige Höhepunkt der aktuellen Hitzewelle. Bis zu 42 Grad im Schatten sollen es werden. Ja, und wir haben eine tropische Nacht hinter uns. Das heißt, viele haben sich von links nach rechts gewälzt, geschwitzt und haben sich gewünscht, einen Ventilator zu haben. Aber ich habe mal gestern auch im Netz geguckt. Ja, die sind entweder ausverkauft oder schweineteuer. So, und dann noch ein anderer wichtiger Hinweis für alle, die Medikamente nehmen. Wenn Sie es noch nicht getan haben, schauen Sie mal bitte auf die Packungsbeilage, was da draufsteht, denn Medikamente sind in der Regel hitzeempfindlich. Und dann besser ab damit in den Kühlschrank, denn auch die Wirkung kann sich mit der Hitze verändern. Nicht einfach selbstständig absetzen, das sagt rbb-Gesund-Reporterin Anna Korvis. Die hat einen wichtigen Tipp.
1: Sinnvoll ist stattdessen ein Blick in die sogenannte Heidelberger Hitzetabelle. Die gibt's im Internet und listet Arzneimittelgruppen auf, die bei Hitze besondere Aufmerksamkeit erfordern. Und Hausärzte können auch ein sogenanntes Infozept ausstellen. Da steht dann zum Beispiel drin, ab welcher Temperatur die Dosierung angepasst werden muss.
0: Heidelberger Hitzetabelle, habe ich noch nie gehört, aber geben Sie diesen Begriff einfach mal in die Suchmaschine ein, da öffnet sich dann so ein zweiseitiges Dokument und da steht drin, wie zum Beispiel Ihre Blutdruckmedikamente bei Hitze anders wirken könnten. Ja, und ob die Mücken in Brandenburg in diesem Sommer anders, aggressiver als sonst unterwegs sind und wirken, das verrät uns Anna Korvis in 11 Minuten hier auf Antenne Brandenburg. Jetzt erstmal einen schönen guten Morgen, kommen Sie gut hinein, es ist 6:13 Uhr.

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0: Der Morgen hat nicht gebrochen, sondern erst angebrochen. Morning has broken, die schönste Musik von Cat Stevens aus den 70ern. Am jungen Sonntagmorgen. Hinter uns liegt eine tropische Nacht, für viele eine viel zu kurze. Es klappt mit dem Schlafen nur so semi-gut, selbst wenn sie das Fenster irgendwann aufreißen konnten, weil es sich ein bisschen abgekühlt hat bei ihnen durch den Regen. Aber dann ist ja das nächste Problem, dass die Blutsauger wieder unterwegs sind. Und ich bin nicht ganz allein mit dem Eindruck. Sind diese Plagegeister irgendwie aggressiver geworden? Meine Kollegin Anna Korwes von RBB Gesund.
1: Jein, lautet die schöne Antwort. Also die Mücken werden nicht grundsätzlich aggressiver, aber durch die wärmeren Temperaturen können sie sich besser vermehren. Das heißt, es gibt einfach mehr davon. Außerdem breiten sich Arten aus, die besonders unangenehm sind, wie die asiatische Tigermücke zum Beispiel, die inzwischen in ganz Deutschland vorkommt und unter bestimmten Umständen auch Krankheitserreger übertragen kann. Und aktuell besonders auffällig ist diese Kriebelmücke. Die sticht nämlich nicht, sondern die beißt die Haut regelrecht auf. Und das kann deutlich schmerzhafter sein und auch stärkere Schwellungen verursachen als so normaler, wenn auch nerviger Mückenstich.
0: Dankeschön, Anna. Das ist natürlich kein Trost, aber immerhin wissen wir Bescheid jetzt. Setzen Sie auf jeden Fall Antimückenspray auf die Einkaufsliste am Montag. Es ist 6.25 Uhr.
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0: Hitze, aber auch die Hitze der Nacht holt viele heute früh raus, denn sie konnten einfach nicht schlafen und gehen jetzt lieber mal eine kurze Runde um den Block. Die Luft ist tatsächlich aktuell ein bisschen angenehm. Und für den Hund ist es natürlich auch ganz gut. Der Asphalt noch nicht heiß. Hier ist Antenne Brandenburg am Sonntagmorgen. Gleich reisen wir mit, ja, Bronzegebiet in die 80er. Vorher aber schauen wir, was bei uns in der Region los ist. Guten Morgen zusammen.
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2: Im Studio Christina Torge, guten Morgen. In Brandenburg haben Unwetter für einige teils schwere Schäden gesorgt. Wie die Leitstellen der Feuerwehr dem RBB sagten, haben Sturmböen seit dem späten Nachmittag vor allem viele Bäume entwurzelt. In Brandenburg und Berlin war es gestern so heiß wie noch nie. Die höchste Temperatur meldete Baruth im Kreis Teltow-Fleming mit 40,8 Grad. Das ist neuer Allzeithöchstwert in ganz Brandenburg. Bei der Fußballweltmeisterschaft hat sich England den Gruppensieg gesichert. Das Team gewann gegen Panama 2:0. Mit Favorit Portugal hat den Gruppensieg verpasst. Gegen Kolumbien hieß es am Ende 0:0.
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2: In Ostprignitz-Ruppin wird heute ein neuer Landrat gewählt. Nachdem vor 3 Wochen keiner der Kandidaten die notwendige absolute Mehrheit geholt hatte, geht es heute in die Stichwahl zwischen SPD-Amtsinhaber Ralf Reinhardt und AfD-Kandidat Thorsten Arndt. Björn Hasewendt berichtet.
3: Ralf Reinhardt von der SPD holte im ersten Wahlgang vor 3 Wochen rund 35% der Wählerstimmen, gefolgt von AfD-Kandidat Thorsten Arndt mit knapp 30%. Der Wahlsieger muss heute nicht nur die Mehrheit der Stimmen auf sich vereinen, sondern auch noch mindestens 15% aller Wahlberechtigten, also knapp 12.500 Stimmen. Gelingt das nicht, wäre die Wahl ungültig. Der Kreistag müsste dann über den Landratsposten entscheiden. Dabei könnten auch neue Kandidaten zum Zug kommen.
2: Am bundesweiten Tag der Architektur können sich Interessierte heute auch viele Gebäude in unserer Region genauer anschauen. Dabei gibt es Führungen durch Innenräume und Außenanlagen und Architekten erzählen Baugeschichten. Wie uns der Präsident der Architektenkammer Andreas Riegert sagte, gibt es diesmal in Potsdam auch eine Fahrradtour.
4: Das ist dieses Jahr mal ein neues Format, wo wir eben nicht nur bei einem Objekt stehen bleiben wollen, sondern in der Landeshauptstadt, die natürlich da viel zu bieten hat, eine Radtour anbieten, wo man sich dann eben mehrere Objekte anschauen kann und die geführt ist von unserem Kollegen Peter Neideck, der das, glaube ich, sehr fachkundig dann begleitet.
2: Die geführte Radtour startet um 14 Uhr im Skulpturendepot der Stiftung Preußische Schlösser und Gärten.
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2: Heute gibt es neben viel Sonnenschein hier und da auch mal dicke Wolken. Örtlich sind kräftige Hitzegewitter möglich und es wird extrem heiß mit 36 bis 42 Grad. Aktuell sind es in Lenzen 22, in Bernau 23 und in Luckenwalde 21 Grad. Die kommende Nacht kann teils gering, teils stark bewölkt sein. Stellenweise auch wieder kräftige Schauer und Gewitter bei 23 bis 20 Grad. Die Zeit 6.33 Uhr.
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5: A2 Magdeburg Richtung Berlin. Unser Straßenschäden-Sorgenkind ist und bleibt zwischen Thesen und Brandenburg gesperrt. Auch in Richtung Magdeburg ist die A2 abgeriegelt zwischen Burg Ost und Burg Zentrum. Damit zur A10 nördlicher Berliner Ring Richtung Dreieck Havelland zwischen Mühlenbeck und Birkenwerder, kaputtes Auto auf der Standspur. Vorsicht auf der A13 Dresden Richtung Berlin zwischen Klettwitz und Großräschen liegt ein totes Tier auf der Fahrbahn. Hitzebedingte Schäden auch auf der A15 Breslau Richtung Cottbus zwischen Bademeusel und Rogosen nur eine freie Spur. Stadtverkehr Berlin. Technische Probleme gibt es auf der 111, Dreieck Oranienburg Richtung Charlottenburg. Die 111 gesperrt zwischen Seidelstraße und am Festplatz. 0331 70 98 101, die Nummer vom Antenne-Verkehrsservice. Falls noch was fehlt, sagen Sie es uns, wir sagen es weiter. Dankeschön.
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5: Antenne Brandenburg. Schönen guten Morgen. Hey.

0: Knattervolle Freibäder in Berlin. Irgendwann sind keine Leute mehr reingelassen worden und auch an den Brandenburger Badestellen war gestern gut Betrieb. Das wird auch heute wieder so sein. Wohl dem, der einen eigenen Pool hat. Ja, denn in den Seen, da kann ja auch mal so eine Blaualge oder fiese Zerkarien drin sein. Gabriel Hesse vom Brandenburger Umweltministerium. Wie sieht's aktuell in Brandenburg aus?
1: Zerkarien in Warnung. Ja, da gibt's ja aus Berlin schon die ersten Hinweise. Mhm. Also die aktuellen Proben zeigen hier in Brandenburg da noch keine Probleme. Blaualgen, ja, da haben wir die ersten Seen, wo sich Blaualgen entwickeln. Das ist bei solchen heißen Temperaturen nicht ungewöhnlich. Da haben wir zum Beispiel im Landkreis Märkisch-Oderland 2 Seen, wo jetzt auch die Badewasserqualität die Hinweisfarbe auf Orange sich gewechselt hat. Das heißt, dort wird dann das Baden nicht empfohlen.
0: Okay, wo ist das?
1: Das ist einmal der Hohen Jescher See in Altschedorf und in Niedersdorf der Weinbergsee, also beides MOL. Und wir haben noch zwei weitere Seen, wo eine Blaualgenentwicklung beobachtet wird. Einmal in Potsdam, das ist der Großlinikersee, und in Teltow-Fleming der Vordersee. Da gibt es Bahnhinweise, aber da gibt es noch keine Badeempfehlung.
0: Eine gute Übersicht gibt es bei Ihnen online, richtig?
1: Richtig, genau. Badestellen.brandenburg.de, das ist sehr aktuell. Hm. Und wenn man sich wirklich auf den Weg macht, einen Ausflug plant, kann man da schauen, gibt es da aktuelle Hinweise. Aber von den 253 Badegewässern, die wir da haben, sind fast alle blau, also keine Beanstandung. Das kriege ich alles auf diese Online-Karte.
0: Okay, www.badestellen.brandenburg.de. Wenn Ihnen das zu schnell ging oder Ihnen Internet zu kompliziert ist, rufen Sie uns gerne auch an. Dann geben wir Ihnen entweder die Adresse nochmal durch oder checken auch für Sie Ihren Badesee. 0331 70 98 100, das ist die Nummer vom Antenne-Hörerservice.

Alison Moyet und raus auf die Straßen. Achtung, Autofahrer auf der A10 westlicher Berliner Ring Richtung Dreieck Werder zwischen Dreieck Havelland und Falkensee. Unfall, rechte Spur blockiert, die Unfallstelle ist noch ungesichert. A10 westlicher Berliner Ring Richtung Dreieck Werder zwischen Dreieck Havelland und Falkensee.

0: Auch wenn Sonntag ist, es ist wahrhaft schönes Wäschewaschwetter. Die Wäsche trocknet in 0,0. Tiertränken im Garten und auf der Koppel und wo auch immer Sie sonst noch Tiere sehen und finden, gerne auch im Wald eine Wasserschale aufstellen. Immer schön frisches Wasser, das ist wichtig. Heute auch wieder der Hinweis, rufen Sie Bekannte, Freunde an, Ältere, Kranke, klingeln Sie bei Ihrer Nachbarin, ob die irgendwas brauchen, ob die Hilfe brauchen oder einfach nur vielleicht einen frisch gebrühten Pfeffi-Tee, einen lauwarm. Der hilft auch gegen die Hitze. Kommen Sie gut durch diesen wohl erstmal heißesten Tag des Jahres. Bis zu 42 Grad werden erwartet. 6.52 Uhr.
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1: Im Studio Christina Torge, guten Morgen. In Brandenburg haben Unwetter für einige teils schwere Schäden gesorgt. Wie die Leitstellen der Feuerwehr dem RBB sagten, haben Sturmböen seit dem späten gestrigen Nachmittag vor allem viele Bäume entwurzelt. Im Havelland und der Prignitz zählten die Feuerwehren bis zum späten Abend mehr als 500 Einsätze. Tobias Möck berichtet.
2: Den größten Einsatz gab es auf einer Fernzugstrecke bei Karstädt in der Prignitz. Dort war ein Baum auf die Oberleitung gestürzt und hatte die Stromverbindung gekappt. Ein Zug aus Hamburg blieb stehen und die Klimaanlage fiel aus. Dutzende Feuerwehrleute und Rettungsteams waren vor Ort, um viele Passagiere mit Kreislaufproblemen zu betreuen. Der Zug wurde später mit einer Diesellok abgeschleppt. Die Fahrgäste wurden in einer Notunterkunft untergebracht. Eine Ausnahmelage wurde am Abend auch für die Feuerwehren in Potsdam-Mittelmark und Brandenburg an der Havel ausgerufen. Dort kam aber niemand zu Schaden.
1: In Brandenburg und Berlin war es gestern so heiß wie noch nie. Die höchste Temperatur meldete Barut im Kreis Teltow-Fläming mit 40,8 Grad. Das ist neuer Allzeithöchstwert in ganz Brandenburg. In Berlin wurde ebenfalls ein neuer Höchstwert gemessen, und zwar in Tempelhof mit 39,9 Grad. Der neue deutsche Hitzerekord fiel in Sachsen-Anhalt. In Drewitz waren es 41,5 Grad. Die Zahl der Toten nach der Erdbebenkatastrophe in Venezuela ist auf mehr als 1.400 gestiegen. Wie der Präsident der Nationalversammlung Rodriguez bekannt gab, wurden mehr als 3.200 Menschen verletzt. Für die Retter schwinden inzwischen die Chancen, noch Überlebende in den Trümmern zu finden. Korrespondentin Jenny Barke.
3: Die Menschen haben Angst, in ihre Wohnungen zurückzukehren, besonders wenn Risse und Schäden sichtbar sind. Vielerorts fehlt immer noch der Strom. Auch die Wasserversorgung ist unterbrochen. Unter anderem die deutsche Bundesregierung hat deshalb auch Stromgeneratoren, Feldbetten und Wasserfilter geliefert. Langfristig könnten Zehntausende obdachlos bleiben. Neben der Bergung hat für die Rettungskräfte oberste Priorität, diese Menschen zu versorgen, medizinisch sowie psychologisch.
1: Die Spannungen zwischen den USA und dem Iran nehmen weiter zu. Der Iran griff in der Nacht die mit den USA verbündeten Golfstaaten Kuwait und Bahrain an. Nach iranischen Angaben wurden Standorte der US-Armee in beiden Ländern getroffen. Vorher hatten US-Streitkräfte Ziele im Irak attackiert, nachdem der Iran ein Frachtschiff angegriffen haben soll. Bei der Fußball-Weltmeisterschaft haben sich Österreich und Algerien 3:3 getrennt und sind damit beide eine Runde weiter. Argentinien hat Jordanien 3:1 geschlagen, war aber schon vorher für das 16. Finale qualifiziert. Außerdem spielten England Panama 2:0, England ist weiter, Panama ist raus. Kroatien-Ghana 2:1, beide Teams sind im 16. Finale. Kolumbien-Portugal 0:0, auch hier sind beide Teams weiter. Und Kongo-Usbekistan 3:1, Kongo ist damit erstmal bei einer WM in die K.O.-Runde eingezogen. Usbekistan ist ausgeschieden. Soweit die Antenne Brandenburg Nachrichten. 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
4: Eine reflektierende Sonnenschutzfolie oder gerne auch ein weißes Stofftuch zur Auflage auf das Armaturenbrett können helfen, damit sich Ihr Auto nicht so aufheizt. Aber laut ADAC-Messungen ist der beste Sonnenschutz fürs Auto so eine Halbgarage. Denn da bleibt der Fahrzeuginnenraum rundum vor den Sonnenstrahlen geschützt. Und tatsächlich um beachtliche 10 Grad konnte die Temperatur gesenkt werden im Wagen. Ist schon Wahnsinn. Wird heute nötig sein bei wieder 36 bis 42 Grad maximal. Aktuell angenehme und annehmbare 21 Grad in Küritz und Strausberg, 22 in Rathenow und Zedenick, 23 Grad in Bestensee und Welzow, 24 Grad in Angermünde und Barut-Mark. Es bleibt heute vielerorts trocken, aber ähnlich wie gestern, es können sich im Verlauf wieder dicke Wolken bilden, die örtlich kräftige Hitzegewitter mit sich bringen.

0: Mit Starkregen, Hagel und auch Sturmböen.
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0: Auf der A2 Magdeburg Richtung Berlin gilt weiterhin wegen Straßenschäden gesperrt der Bereich zwischen Thesen und Brandenburg. Und auch in Richtung Magdeburg ist die A2 dicht zwischen Burg Ost und Burg Zentrum. Auf der A10, dem westlichen Berliner Ring Richtung Dreieck Werder, Vorsicht bitte zwischen Dreieck Havelland und Falkensee, ungesicherte Unfallstelle auf der rechten Spur. Unfall auch auf der A24 Hamburg Richtung Berlin zwischen Pritzwalk und Dreieck Wittstock ist die Standspur blockiert. Achtung bitte im Kreis Prignitz. Zwischen Tacken und Tangendorf liegt ein sehr großer Ast auf der Fahrbahn. Stadtverkehr Berlin, die 111, Dreieck Oranienburg Richtung Charlottenburg, ist zwischen Seidelstraße und am Festplatz gesperrt. Grund sind technische Probleme. Fehlt noch was? Unfall, Liegenbleiber, Blitzer. 0331 70 98 101, die Nummer vom Antenne-Verkehrsservice. Kommen Sie gut durch.
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0: Ein großes Schlammfeld, zwei Tore und jede Menge Gaudi. Das ist der sogenannte Brandenburger Matsch Cup. Der findet demnächst statt und Sie können sich gern noch dort anmelden. Alle Details nach zwei Songs am Stück. Guten Morgen.

0: 11:55. Schönen guten Morgen. Haben Sie Lust auf eine sportliche Schlammschlacht? Kommendes Wochenende zieht es die Fußballer im Land nach Küritz. Da steigt der erste Brandenburger Matsch Cup. Das ist wirklich ein riesiges Schlammfeld. Sie haben wieder zwei Tore, wie man das vom Fußball kennt, und jede Menge Gaudi. Der SV Rot-Weiß Küritz sucht jetzt noch Menschen, die Lust haben auf die schlammigste Partie des Jahres. Organisator Steffen Elfeld macht Ihnen den Rasenersatz schon mal ein bisschen schmackhaft.
1: Wir spielen 7 Minuten in der Spielstärke 4-4 im Schlamm. Es ist anstrengend, es ist Spaß, es ist feuchtfröhlich, aber es hat halt wirklich an den Ketten.
0: Es ist nicht nur feuchtfröhlich, es ist auch dreckig, nehme ich mal an. Also 7 Minuten, 4-4. Wenn Sie da Lust drauf haben, schnappen Sie sich Ihre Freunde, Ihre Kollegen, melden Sie sich an auf matchcup.de. Das Startgeld lohnt sich doppelt, denn der Matchcup sammelt zum Beispiel auch Spenden für das Hospiz vor Ort. Dreckig machen für den guten Zweck, findet Antenne Brandenburg super.

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Und 40 Jahre alt, diese Nummer. Sensationeller 80er von Barclay James Harvest. Life is for Living. Antenne Brandenburg ist hier mit der schönsten Musik für Brandenburg, aber auch allem, was wichtig ist von den Straßen. Achtung, Autofahrer auf der A10 westlicher Berliner Ring Richtung Dreieck Havelland. Zwischen Potsdam Nord und Spandau liegen Gegenstände auf der Fahrbahn. A10 westlicher Berliner Ring Richtung Dreieck Havelland. Zwischen Potsdam Nord und Spandau Gegenstände. Fahren Sie vorsichtig.

0: Bei diesem Chor bekomme ich immer wieder Gänsehaut. Vielleicht geht's Ihnen auch so. Schöne Nummer von Michael Jackson. Will you be there auf Antenne Brandenburg? Es ist heiß, es wird noch heißer. Und gerade bei Temperaturen über 40 Grad schwitzen, na klar, auch unsere Smartphones. Tablets, Powerbanks, E-Bikes, alles hat Akkus. Und gerade im Auto, wenn Sie das Auto in der Sonne stehen haben, lassen Sie das Handy bitte nicht da drinnen liegen. Einen E-Bike-Akku bitte auch nicht. Das heizt sich alles ganz, ganz schnell auf und dann gibt's Schäden. Raus aus der prallen Sonne, beim Handy Hülle abnehmen, damit Wärme entweichen kann. Und wenn es eine Warnung auf dem Handy gibt, dass es zu heiß ist, schalten Sie das Gerät aus. Gönnen Sie ihm Ruhe und Ihren Augen auch mal Ruhe vom Smartphone. In diesem Sinne, kommen Sie gut und sicher durch die Hitze. 7.23 Uhr.
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0: ist wach und allmählich erwacht auch immer mehr Brandenburg. Schönen guten Morgen zusammen und ja, auch die Störche in Altlandsberg sind wach. Die drei Storchenjungen fressen gerade. Storchengucker.de kann ich Ihnen nur empfehlen. Guten Morgen.
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2: Im Studio Christina Torge, guten Morgen. In Brandenburg haben Unwetter für einige teils schwere Schäden gesorgt. Wie die Leitstellen der Feuerwehr dem RBB sagten, haben Sturmböen seit dem späten Nachmittag vor allem viele Bäume entwurzelt. In der Region war es gestern so heiß wie noch nie. Die höchste Temperatur meldete Baruth im Kreis Teltow-Fleming mit 40,8 Grad. Den neuen deutschen Hitzerekord gab es in Drewitz in Sachsen-Anhalt mit 41,5 Grad. Bei der Fußball-Weltmeisterschaft hat es ein weiterer Außenseiter in die nächste Runde geschafft. Die Demokratische Republik Kongo hat 3:1 gegen Usbekistan gewonnen und steht damit im 16. Finale.
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3: Aus Cottbus mit Sebastian Schiller. Guten Morgen. Wenn der Spaziergang zum Tanz auf der heißen Herdplatte wird. Nach einem heißen Samstag steht ein noch heißerer Sonntag an. Experten warnen, so heiß wie es heute wird, war es noch nie. Wetterexperte Carsten Schwanke mit den Einzelheiten.
4: Und dann erleben wir wahrscheinlich Temperaturen, die es so in Deutschland noch nie gab. Seit Messbeginn in Berlin um die 42 Grad, im Norden 41 Grad. Und wir haben lange diskutiert. Wir haben uns getraut, diese 43 Grad in die Niederlausitz reinzuschreiben. Viele Wettermodelle zeigen uns inzwischen das Potenzial, dass es eben auch Temperaturen von deutlich über 42 Grad geben könnte, was eine enorme Belastung für uns wäre.
3: Weil der Regen fehlt, steigt auch die Gefahr von Waldbränden. In fast ganz Südbrandenburg gilt mittlerweile die höchste Gefahrenstufe 5, nur in Oberspreewald-Lausitz noch die 4. Gestern mussten die Feuerwehren der Region bereits einige Wald- und Feldbrände löschen. Der größte mit rund 4.500 Quadratmetern war in Spree-Neiße bei Wormlage. In Drenow brannte zudem eine Scheune komplett ab. Verletzt worden ist nach Auskunft der Leitstelle Lausitz aber niemand. Zweites Spiel, zweiter Sieg. Der FC Energie hat am Abend gegen Bergen mit 23:0 gewonnen. Sportexperte Andreas Friebel berichtet.
5: Wie schon beim Test am Freitag war auch gestern viel Kondition gefragt, denn zum Anpfiff waren fast 40 Grad. Auch für die über 1000 Zuschauer eine Herausforderung. Der Zweitligist stellte unterdessen die Weichen früh auf Sieg. Schon nach 20 Minuten hieß es 5:0. Bester Torschütze war an diesem Nachmittag Engelhardt mit insgesamt 5 Treffern. Heute gibt es dann noch ein Testspiel, diesmal gegen eine Stadtauswahl von Cottbus. Wegen der Hitze bereits aber ab 10 im Lokstadion. Das geplante Fanfest fällt aber aus.
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3: Die Temperaturen klettern jetzt schon bis zu 28 Grad sind es aktuell in Südbrandenburg. Über 40 werden es heute und dazu bleibt es vorerst trocken. In der Nacht sind dann aber Schauer und Gewitter möglich. Morgen wird es kühler bei bis zu 30 Grad. 7.32 Uhr.
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0: A2 Magdeburg Richtung Berlin. Zwischen Thesen und Brandenburg sind weiterhin Straßenschäden schuld daran, dass die Autobahn gesperrt ist und bleibt. Und auch in der Richtung Magdeburg die A2 gesperrt zwischen Burg Ost und Burg Zentrum. A10 westlicher Berliner Ring Richtung Dreieck Werder. Unfall zwischen Dreieck Havelland und Falkensee. Hier ist die rechte Spur blockiert. Achtung außerdem in Richtung Dreieck Havelland. Zwischen Potsdam Nord und Spandau liegen Gegenstände auf der Fahrbahn. Unfall und Behinderungen auf der A24 Hamburg Richtung Berlin zwischen Pritzwalk und Dreieck Wittstock die Standspur blockiert. Im Kreis Prignitz bitte aufgepasst zwischen Tacken und Tangendorf, da liegt ein größerer Ast auf der Fahrbahn. Stadtverkehr Berlin die 111 abgeriegelt, Dreieck Oranienburg Richtung Charlottenburg zwischen Seidelstraße und am Festplatz wegen technischer Probleme. Das war's von uns. Vielleicht haben Sie ja noch was. Unfallliegenbleiber, Tiere auf der Fahrbahn 0331 70 98 101, die Nummer vom Antenne Verkehrsservice. 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
0: Schönen guten Morgen zusammen. Statt Kaffee heute vielleicht lieber Eiskaffee und ein leckeres Wassermelonensorbet selbstgemacht zum Frühstück. Hat was.

0: 11 Minuten nach 7:30.
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0: Wir werden heute alle wieder sehr schwitzen, aber wir haben es fast geschafft. Heute der vorerst letzte abnormal heiße Tag in Brandenburg. Die Hitze, sie setzt uns Menschen zu, aber genauso den Nutz- und Haustieren. Maria Pohlmeier aus der Antenne-Redaktion ist bei mir. Maria, du warst heute auch schon sehr früh auf den Beinen. Da sieht man schon, wie sich der Alltag durch die Hitze auch für die Tiere verschiebt, ne?
2: Absolut. Als ich heute Morgen um 4:15 zur Arbeit losgefahren bin, waren tatsächlich Fuchs und Katze schon auf der Pirsch und viele Hundebesitzer waren auch schon unterwegs mit der ersten Gassi-Runde und das ist auch genau richtig so. Wenn der Asphalt draußen nachher nämlich wieder brütend heiß ist, verbrennen sich unsere Hunde ganz schnell die Pfoten. Also lieber jetzt früher raus, solange die Temperaturen noch erträglich sind. Faustregel kann man sagen, ist der Boden zu heiß für unsere Hände, ist er es auch für die Pfoten.
0: Definitiv. Und Abkühlung brauchen Hund, Katze und Co. zwischendurch auf jeden Fall. Aber bitte nie einfach unter die kalte Dusche stellen.
2: Ja, absolut nicht. Denn wenn wir denken, wir tun unseren Hunden was Gutes, ist das das absolute Gegenteil. So eine plötzliche kalte Dusche, da kann der Kreislauf ganz schnell mit baden gehen. Und generell ist das Thema Dusche für viele Hunde ja eher so mit Stress belastet. Da kommt also auch noch die Angst dazu. Der Tierschutz Berlin empfiehlt stattdessen eher eine sanftere Methode. Stellen Sie im Haus einfach mehrere Wassernäpfe auf, legen Sie kalte, feuchte Handtücher auf den Boden. Da können sich die Tiere dann drauflegen und runterkühlen. Und das Kühlen von Bauch, Pfoten, Achseln ist sehr effektiv, weil das Fell da dünner ist und viele Blutgefäße nah an der Hautoberfläche liegen.
0: Ich habe ja nur auch eine Hündin, meine Westi-Hündin Erna, die musste gestern Nachmittag gegen 3:30 mal kurz zum Pullern raus und wir schön auf dem Rasen gelaufen, im Schatten. Erna hat sich auch gefreut, war alles gut. Die Frau mit ihrem Mops, kurze Schnauze, hat eh schon Probleme zu atmen, lief in der Sonne auf dem Gehweg und die Zunge des Mopses hing ganz gefährlich weit draußen. Also das ein ganz deutliches Zeichen dafür, dass es ihrem Hund definitiv zu heiß ist. Ja, und was machen wir mit den Kleinen? Meerschweinchen, Hamster und Co.
2: Da muss man wirklich aufpassen, weil die Hitze sich im Käfig sehr leicht stauen kann. Also erst gucken, steht der Käfig wirklich den ganzen Tag über im Schatten. Und dann gibt's auch noch einen kleinen Hack. Legen Sie vielleicht eine kleine Steinfliese in den Kühlschrank und packen Sie ihn danach abgekühlt ins Einstreu. Das ist dann wie so eine kleine Klimaanlage für die Tiere.
0: Dankeschön, Maria. Und wenn Sie noch einen Tipp haben, wie Sie Ihre Tiere abkühlen, egal ob Hund, Katze, Maus, Schaf, dann melden Sie sich gerne 0331 70 98 100.

0: There she goes am Sonntagmorgen. Wohl dem, der ein eigenes Bötchen hat und über einen unserer Brandenburger Seen fahren kann. Jetzt macht's noch Spaß. 7.55 Uhr.
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1: Im Studio Christina Torge, guten Morgen. In Brandenburg haben Unwetter für einige teils schwere Schäden gesorgt. Wie die Leitstellen der Feuerwehr dem RBB mitteilten, haben Sturmböen vor allem viele Bäume entwurzelt. Tobias Möck berichtet.
2: Den größten Einsatz gab es auf einer Fernzugstrecke bei Karstädt in der Prignitz. Dort war ein Baum auf die Oberleitung gestürzt und hatte die Stromverbindung gekappt. Mehrere hundert Passagiere eines Fernzuges mussten betreut werden, teils mit Kreislaufproblemen durch die Hitze. Die Berliner Feuerwehr war ab 22.30 Uhr rund 1,5 Stunden im Ausnahmezustand und bat darum, sich möglichst nicht im Freien aufzuhalten und Gegenstände auf Balkonen zu sichern.
1: Zuvor ist in Brandenburg an mehreren Orten die 40-Grad-Marke geknackt worden. Berlin hat die Marke trotz neuem Höchstwert knapp verpasst. Patrick Buchmüller mit Einzelheiten.
3: So heiß wie in Barut im Kreis Teltow-Fläming war es noch nie in einem Ort in Brandenburg. 40,8 Grad. Auch Koschen und Potsdam stellten mit jeweils 40,4 Grad neue Rekorde auf. In Berlin wurde auch ein neuer Höchstwert gemessen, und zwar in Tempelhof. Dort zeigte das offizielle Thermometer vom Deutschen Wetterdienst 39,9 Grad. In Buch waren es 39,8.
1: In Ostprignitz-Ruppin geht es heute in die Stichwahl um das Landratsamt. Nachdem vor 3 Wochen keiner der Kandidaten die notwendige Mehrheit geholt hatte, kommt es heute zur Stichwahl zwischen SPD-Amtsinhaber Ralf Reinhardt und AfD-Kandidat Thorsten Arndt. Damit die Wahl gültig ist, müssen auch noch ausreichend Ostprignitz-Ruppiner abstimmen, wie Kreiswahlleiter Mike Bredlow erklärt.
4: Bei der Landratsstichwahl, da ist nämlich der gewählt, der mehr als die Hälfte der abgegebenen gültigen Stimmen erhält. Und zusätzlich muss eben diese Mehrheit mindestens 15% der Wahlberechtigten umfassen. Zur Hauptwahl lag das Quorum dort bei 12.551 Stimmen. Und die müssen natürlich in etwa, weil wir gehen wieder von einer vergleichbaren Ausgangsgröße der Wahlberechtigten an, liegt das Quorum natürlich auch wieder so um die 12.500 Stimmen.
1: Wird das Quorum nicht erreicht, würde der Kreistag über den neuen Landrat entscheiden. Die Wahllokale in Ostprignitz-Ruppin sind von 8 bis 18 Uhr geöffnet. Die Zahl der Toten nach der Erdbebenkatastrophe in Venezuela ist auf mehr als 1.400 gestiegen. Über 3.200 Menschen seien verletzt worden, teilte der Präsident der Nationalversammlung Rodriguez mit. Die Regierung in Caracas hat inzwischen angeordnet, dass das Militär die Kontrolle im Katastrophengebiet übernimmt. So soll die öffentliche Ordnung aufrechterhalten und die Arbeit der Rettungskräfte erleichtert werden. Bei der Fußball-Weltmeisterschaft hat es ein weiterer Außenseiter in die nächste Runde geschafft. Die Demokratische Republik Kongo hat 3:1 gegen Usbekistan gewonnen und steht damit im 16. Finale. Das haben in der Nacht außerdem noch weitere Teams erreicht, nämlich Kolumbien, Portugal, England und Ghana, außerdem noch Argentinien, Österreich und Algerien. Soweit die Antenne Brandenburg Nachrichten. 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
5: Die Kastanien hängen schon wieder an den Bäumen, aber die hängen ganz schön durch. Es ist zu trocken. Und es ist auch schon ganz schön warm jetzt wieder. Pritzwalk und Templin 24 Grad, 25 Grad in Neuruppin und Bestensee, 26 Grad zur Stunde in Bernau, Bad Liebenwerder und Wiesenburg, 27 und sogar schon 28 Grad in Klettwitz und Dahme-Mark. Bis zu 40 Grad erwarten wir heute in Berlin, bis zu 42 Grad in Forst. Das wird wieder eine extreme Hitzebelastung. Und ja, die Waldbrandgefahr, sie bleibt weiterhin sehr hoch im Land. In der Prignitz, da sind zum Teil heute Morgen noch ein paar Wolken unterwegs. Ansonsten ein oft sonniger, ein bisschen schleierwolkiger Start in den Sonntag. Und ja, im Tagesverlauf können sich wieder kräftige Hitzegewitter entwickeln. Können, müssen aber nicht. Wenn, dann Starkregen, Hagel und Sturmböen wieder ein Thema. Und auch in der Nacht stellenweise noch nass und gewittrig bei 23 bis 19 Grad. Morgen dann nicht mehr ganz so heiß, von Nord nach Süd 25 bis 30 Grad, aber mit einigen schauerartigen und gewittrigen Regenfällen.
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5: Die A2 Magdeburg Richtung Berlin ist und bleibt gesperrt wegen Straßenschäden zwischen Thesen und Brandenburg und auch in Richtung Magdeburg gesperrt zwischen Burg Ost und Burg Zentrum. Achtung bitte auf der A11 Richtung Stettin. Zwischen Lanke und Finofurt liegen Gegenstände auf der Fahrbahn. Im Kreis Prignitz liegt immer noch ein größerer Ast zwischen Tacken und Tangendorf auf der Straße. Hier bitte auch vorsichtig sein. Stadtverkehr Berlin, die 111 Dreieck-Oranienburg Richtung Charlottenburg wegen technischer Probleme gesperrt zwischen Seidelstraße und am Festplatz.

0: Und gerade reingekommen auf der 115 Dreieck Nutetal Richtung Dreieck Funkturm auch Gegenstände auf der Fahrbahn zwischen Kleinmachnow und Kreuz Zehlendorf im Baustellenbereich. Das war's von uns. 0331 70 98 101, die Nummer vom Antenne Verkehrsservice. Kommen Sie gut, kommen Sie sicher an. 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
0: Gestern hatten Sie ja noch die Möglichkeit, sich im Supermarkt abzukühlen, da dort die Klimaanlagen volle Pulle aufgedreht sind. Beziehungsweise haben sich die Menschen an der Kühlabteilung gestapelt, denn dort ist es natürlich auch, wie der Name schon sagt, kühl. Und wenn Sie heute eben nicht in den Supermarkt gehen können, dann gehen Sie einfach mal in den heimischen Tiefkühler, nehmen sich ein Stück, weiß ich nicht, Tiefkühlbutter raus. Also ich habe immer Butter im Tiefkühler und legen sich die in den Nacken. Das hilft auch. Wahre Wunder.

0: Zauberhaften Start in den heißen Sonntag, den letzten Juni-Sonntag des Jahres. Brandenburg braucht Blut, ihr Blut. Das Deutsche Rote Kreuz ruft wegen der Hitzewelle dringend zu Blutspenden auf. Die notwendigen Reserven verschwinden, weil wegen der Hitze die Spendenbereitschaft sinkt. DRK-Sprecherin Kerstin Schweiger sagt, dass das zu ernsthaften Problemen führen kann.
1: Wenn nicht genügend Blut gespendet wird, dann besteht die Gefahr, dass wir die Kliniken und Praxen in der Region nicht mehr versorgen können, denn natürlich bleibt der Bedarf in den Kliniken zur Behandlung schwerkranker Menschen trotz Hitzewelle hoch. Und deswegen ist es so wichtig, dass in den kommenden Tagen und Wochen kontinuierlich Blut gespendet wird, damit hier keine Versorgungslücken entstehen.
0: Ab morgen soll es ja nicht mehr ganz so heiß werden. Aber trotzdem, die sommerlichen Temperaturen müssen uns nicht vom Spenden abhalten, sagt Kerstin Schweiger.
1: Eine Blutspende und Hitze schließen sich aber nicht aus, wenn man ein paar Regeln beachtet. Und natürlich ist es so, dass Krankheiten auch im Sommer oder während Hitze keine Stopp einlegen. Deswegen freuen wir uns über jeden oder jede, der gesund ist und jetzt eine Blutspende leistet. Das ist ein tolles Geschenk an die Menschen in der Region, die es dringend brauchen.
0: Also, wenn Sie gesund sind, nicht frisch vom Tätowierer kommen oder gerade permanent Make-up bekommen haben, dann ist Ihre Blutspende herzlich willkommen. Beispielsweise morgen im Institut Potsdam im Horstweg 8a, da von 12 bis 18 Uhr. Oder in Eberswalde im Paul-Wunderlich-Haus am Markt 1. Da dann am Nachmittag. Alle Termine finden Sie auf der Seite vom Deutschen Roten Kreuz Nordost. Oder Sie rufen bei uns an und wir finden mit Ihnen gemeinsam den nächsten Termin in Ihrer Nähe. 0331 70 98 100.

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0: 8.26 Uhr.
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0: in der schönsten Musik für Brandenburg. Im Schatten, da sind die Temperaturen auch völlig okay, in der Sonne aber schon kaum noch auszuhalten. Wir schauen gleich ganz genau aufs Wetter.
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2: Im Studio Christina Torge, guten Morgen. In Brandenburg haben Unwetter für einige teils schwere Schäden gesorgt. Wie die Leitstellen der Feuerwehr dem RBB sagten, haben Sturmböen seit dem späten Nachmittag vor allem viele Bäume entwurzelt. In Brandenburg und Berlin war es gestern so heiß wie noch nie. Die höchste Temperatur meldete Baruth im Kreis Teltow-Fleming mit 40,8 Grad. Das ist ein neuer Allzeithöchstwert in ganz Brandenburg. Bei der Fußball-Weltmeisterschaft haben sich am Morgen Österreich und Algerien 3:3 getrennt und sind damit beide eine Runde weiter. Argentinien hat Jordanien 3:1 geschlagen, war aber schon vorher für das 16. Finale qualifiziert.
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3: Aus Cottbus mit Sebastian Schiller. Guten Morgen. Werden es tatsächlich 43 Grad oder doch nur 40? So oder so, der Lausitz stehen Rekordgradzahlen bevor. Ein gern gegebener Tipp bei der Hitze, viel trinken. Doch tatsächlich muss man auch dabei aufpassen, dass es nicht zu einer Wasservergiftung kommt, wie Internist und Nierenspezialist Thomas Dietz warnt.
4: Wir haben viele Patienten, die dann mit einem Natriummangel in die Kliniken kommen und die ersten Symptome sind typischerweise Schwindel, Schwäche, man fühlt sich nicht so richtig, manchmal auch eine leichte Übelkeit. Was ich jetzt machen würde am Wochenende. Ich würde mir selber eine Lösung herstellen, Liter Wasser, 3/4 Teelöffel Salz, 4 Teelöffel Zucker und dann noch ein Glas Orangensaft dazu, das gut durchmischen und über einen Tag trinken, dann hat man ausreichend Blutsalze aufgefüllt. Das ist ein ganz wichtiger Punkt. Uns gehen die Blutsalze verloren und dann kommt diese Schwäche zum Tragen.
3: Viel zu wenig Wasser hat zuletzt hingegen die Natur abbekommen. Das erhöht die Gefahr großer Waldbrände. In fast ganz Südbrandenburg gilt mittlerweile die höchste Gefahrenstufe 5, nur in Oberspreewald-Lausitz noch die 4. Gestern mussten die Feuerwehren der Region bereits einige Wald- und Feldbrände löschen. Der größte mit rund 4.500 Quadratmetern war in Spreneiße bei Wormlage. In Drenow brannte zudem eine Scheune komplett ab. Verletzt worden ist nach Auskunft der Leitstelle Lausitz niemand. Energie Cottbus hat am Abend sein Testspiel gegen Bergen mit 23:0 gewonnen. Andreas Friebel berichtet.
5: Wie schon beim Test am Freitag war auch gestern viel Kondition gefragt, denn zum Anpfiff waren fast 40 Grad. Der Zweitligist stellte unterdessen die Weichen früh auf Sieg, schon nach 20 Minuten hieß es 5:0. Heute gibt es dann noch ein Testspiel, diesmal gegen eine Stadtauswahl von Cottbus, wegen der Hitze bereits aber ab 10 im Lokstadion. Das geplante Fanfest fällt aber aus.
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3: Und die Temperaturen klettern weiter. Um die 30 Grad messen wir aktuell. Über 40 können es heute werden. Dazu bleibt es vorerst trocken. Erst in der Nacht, da sind dann auch Schauer und Gewitter möglich. 8.32 Uhr.
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0: Die A2 Magdeburg Richtung Berlin ist gesperrt, bleibt gesperrt zwischen Thesen und Brandenburg wegen Straßenschäden. Und auch in Richtung Magdeburg bleibt die A2 erst einmal abgeriegelt zwischen Burg Ost und Burg Zentrum. Stadtverkehr Berlin, die 111 ist stadteinwärts wegen technischer Probleme zwischen Seidelstraße und am Festplatz gesperrt. Und was fehlt noch? 0331 70 98 101, die Nummer vom Antenne Verkehrsservice. Falls Sie die Freisprechanlage angeschaltet haben, melden Sie sich und wir geben dann alles gerne weiter. Dankeschön.
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0: Und dem schönsten Sound von Boney M. Einen zauberhaften Start in diesen Junisonntag.

0: Dai dai, 8.41 Uhr, schönen guten Morgen. Wie kann die Kirche Menschen erreichen, die der Kirche im Alltag kaum begegnen? Eine Gemeinde in Brandenburg hat darauf eine ganz praktische Antwort gefunden. Jörg Trotzki stellt Ihnen jetzt die Tiny Church vor, in einer Sendung der evangelischen Kirche.
1: Platz ist ja bekanntlich in der kleinsten Hütte, aber auch in der kleinsten Kirche Brandenburgs. Und ob. 2x4 Meter ist die Tiny Church der evangelischen Kirchengemeinde Friedersdorf-Kablo in Brandenburg. Eine Kirche auf 4 Rädern, die als Anhänger von Ort zu Ort unterwegs sein kann. Die Idee dahinter? Gemeinsam etwas schaffen, gemeinsam unterwegs sein, Generationen verbinden, Gottesdienst an ungewöhnlichen Orten feiern und dabei die Kirche eben nicht nur im Dorf lassen, sagt Pfarrer Sven Tiebner, der mit seiner Gemeinde eine Kirche auf einem Tiny Trailer gebaut hat. Mit 4 Rädern selbstverständlich. Überall dort, wo 2 oder 3 in seinem Namen sich versammeln. Pfarrer Sven Tiebner hat 2 Kirchengemeinden und insgesamt 14 Orte, die dazugehören. Er erinnert sich noch gut an das Kopfzerbrechen, das am Anfang der Planungen für die mobile Kirche stand.
2: Das Schwierigste aus meiner Sicht war, gemeinsam zu planen, wie will man eine Kirche haben, wie soll sie aussehen, wie soll sie sein. Und wenn man zusammen an einem Tisch sitzt, gibt es auch immer viele verschiedene Meinungen. Und wir haben gemerkt, was einzeln wichtig ist. Manch einem war wichtig, wir mögen doch Bleiglasfenster reinmachen in diese Kirche, damit es mehr noch nach Kirche aussieht. Und andere widersprachen dem wieder und sagten, ist doch wunderschön, wenn wir in dieser Kirche in der Natur stehen und auch den Himmel sehen können, der über uns scheint und die Sonne reinscheint. Also da sind natürlich dann auch geschmackliche Fragen aufeinander getroffen. Und es galt immer, Kompromisse zu finden. Von größeren Dingen wie dem Altar und wie der auszusehen hat, bis kleineren Dingen wie die Lampe, die da einfach ist.
1: Ohne fachliche Begleitung wäre das Projekt nicht umzusetzen gewesen, betont Pfarrer Tiebner. Die kleine Kirche musste ja auch für den Straßenverkehr zugelassen werden. Unterstützung kam aus Mittenwalde. Holzhannes konnte als Partner gewonnen werden und unter seiner Anleitung konnten unter anderem der Fußboden verlegt und der Bau des Kirchturms realisiert werden. Viele Meinungen also, auch viele Anforderungen, aber ein Wunsch. Kirche soll sich auf den Weg machen. Als die Tiny Church schließlich fertig war, wurde deutlich, worauf es eigentlich ankommt, sagt Sven Tiebner.
2: Und es war auch ein Weg, einfach zu finden, welche Kirche passt zu uns und wie einigen wir uns. Und ich denke, das ist dann auch gelungen und das freut mein Herz, dass wir uns da auch irgendwie einigen konnten, dass wir was Schönes gebaut haben, wo alle mit gut leben können, was alle gut finden. Und nun müssen wir das immer weiter mit ein Stück Leben füllen und auch gucken, was geht nicht. Wir werden auch da noch ein bisschen zulernen müssen und vielleicht auch sagen, da lohnt sich mehr hinzufahren, da lohnt sich noch mehr einzusteigen und manchmal lohnt sich es vielleicht auch nicht.
1: Die mobile Kirche versteht die Gemeinde auch als Auftrag. Die Tiny Church soll auftauchen, wo Menschen zusammenkommen. Beim Kreiskirchentag, auf dem Marktplatz, am Fußballfeld oder am Badestrand, sagt Pfarrer Sven Tiebner. So klein, wie der Name vermuten lässt, ist die Tiny Church gar nicht. Auf den gegenüberliegenden Bänken finden überraschend viele Menschen Platz. Über 20 kleine und große Brandenburger, erzählt Gemeindepädagogin Caroline Tiebner.
3: Die meisten, die hier schon drin waren, waren tatsächlich bei der Eröffnung der mobilen Kirche. Und zwar waren das 22 Kinder und 2 Erwachsene. Und ansonsten ist hier Platz für eine Gemeindegruppe. So hatten wir es auch konzipiert, dass wir sagen, okay, der Chor passt vielleicht gerade mal so rein, wenn die singen wollten. Oder Christenlehrergruppen, die sind bei mir auch relativ groß, zwischen 15 bis 18 Kindern, die passen da rein. Aber auch der Frauenkreis ist hier schon drin gewesen und Seniorentreffs. Da haben wir dann die Tische, die da an der Ecke stehen, aufgeklappt und dann wurde hier auch Kaffee getrunken.
1: Das hört sich gemütlich an. Man bekommt Lust, gleich einmal selbst mit Platz zu nehmen in der Brandenburger Tiny Church.
3: Es sollte von Anfang an auch ein gemeindepädagogisches Projekt sein, wo es um Kirchraum geht, aber auch gemeindepädagogisch im Sinne von Gemeindeaufbau. Und da haben wir von uns, also es kann natürlich nicht jeder alles, das ist ganz klar, aber wir können auch voneinander lernen. Und da war es ganz wichtig, dass die Fachleute da sind, aber auch Menschen, die noch nie einen Pinsel in der Hand gehabt haben, die dort gelernt haben, Holzbretter zu streichen.
1: Bemerkenswert sei auch der Flügelaltar der mobilen Kirche, schwärmt Caroline Tiebner. Er sollte auswechselbare Bilder haben. Das Kreuz selbst ist der Altar. Sind die Türen links und rechts geschlossen, sieht man das Kreuz in der Mitte deutlich. Sind die Türen offen, ist der Altar das Kreuz selbst. Das aktuelle Bild heißt Jesus und seine 9 Freunde.
3: kurz vor Ostern 2025, da haben wir Thema Abendmahl mit den Kindern besprochen und dachten, okay, wie wäre das, wenn das heute wäre? Wen lädt Jesus heute ein? Wer sitzt mit ihm am Tisch oder wer möchte gerne bei ihm am Tisch sitzen? Und dann haben wir das technisch so gestaltet, dass ich jedem Kind ein A4-Blatt im Querformat gegeben habe mit einem Tisch drauf, also nur so kopiert. Und jeder durfte sich selber dazu malen oder den er da als Freund von Jesus sieht. Und dann hatte ich 20 Bilder mit Tisch und 20 Figuren, einschließlich Hunde und Meerschweinchen und Schlange und was die Kinder noch mit draufgepackt haben, und habe alle 20 Bilder eingescannt und die einzelnen Figuren dann in das Komplettbild eingefügt. Also.

0: Willkommen in der mobilen Kirche der Kirchengemeinde Friedersdorf-Kablow in Brandenburg. Mitgeholfen, die Idee in die Tat umzusetzen, hat auch Jörg Biel. Er hat beim Bau mitgeholfen, Bretter geschraubt, Ideen eingebracht und viele Stunden investiert. Als die Kirche fertig war, traf er eine Entscheidung, die sein Leben veränderte. Mit 71 Jahren ließ er sich taufen, in genau der Kirche, die er selbst mitgebaut hatte.
1: Naja, meine Frau kam in Amt an, die singt ja hier im Kirchenchor und sagt, du, was hältst du davon? Die suchen Leute, die wollen eine mobile Kirche bauen. Sag ich, ey, das hört sich gut an, aber sag ich, wisst ihr, was dahinter für Arbeit steckt? Erstmal das ganze Technische ist ja erstmal eins, das Bauen nachher, das Material. Und da sagt sie, da haben sie schon jemanden an der Hand. Eine Holzfirma, die baut sowas und so. Sag ich, das ist schon immer gut, da haben wir einen Fachmann.
0: Und nachdem auch die eine oder andere bürokratische Hürde überwunden wurde, war vor allem der Zusammenhalt, das Gemeinschaftsprojekt auf den Weg zu bringen, eine ganz großartige Erfahrung. Zweifel habe es nie gegeben.
1: Ja, und das war dann auch die Truppe, die zusammengekommen ist. Jeder hat dir geholfen, hat dir gemacht. Und das war so ein super Zusammenhalt. Da hat gesagt, das macht das aus. Sag, man baut seine eigene Kirche. Und gucken Sie mal hier den schönen Himmel an. Da hat gesagt, Gold, richtig. Das war eine schöne, super Idee. Und vor allen Dingen, das bringt ja auch wieder mehr Zusammenhalt. Man kommt von einem Ort zum anderen Ort. Dann trifft man mal zufällig jemanden. Ey, mit dem bin ich ja zusammen zur Schule gegangen.
0: Jörg Biel ist 71 Jahre alt. Nicht unbedingt das klassische Alter für eine Taufe. Aber für Jörg Biel nach Fertigstellung der mobilen Kirche der folgerichtige Schritt, sich von Pfarrer Sven Tiebner taufen zu lassen. Und wo, wenn nicht in seiner Tiny Church?
1: Naja, ich habe ja schon vorher mal schon mit mir gehadert und so hin und her. Und das war dann für mich wirklich der schwankende Punkt, wo ich gesagt habe, jetzt lasse ich mir taufen. Und dann habe ich gleich überlegt, dann hatte ich den Pfarrer mal still, leise gefragt, kann man sich in mobilen Kirche auch taufen lassen? Ja, sagt er, kann man. Oh, sag ich, dann habe ich ja vielleicht Glück, dann bin ich der Erste. Und die Entscheidung war goldrichtig. War so ein Erlebnis, man hat selber mitgebaut und dann sagt er, hey, jetzt werde ich da drin getauft, das ist doch super.
0: Für Pfarrer Sven Tiebner zeigt die Taufe von Jörg, worum es bei der Tiny Church geht. Die Kirche soll zu den Menschen kommen, gerade dort, wo kirchliches Leben kaum noch sichtbar ist. Wenn die mobile Kirche auf Marktplätzen, an Badeseen oder bei Veranstaltungen Station macht, entstehen Begegnungen. Menschen kommen ins Gespräch, tauschen sich aus und stellen Fragen über Gott und die Welt.
2: Da sind wir eben manchmal auch ein Rückzugsraum, ein Ruheraum, ein Raum für Gespräche mit Menschen. Ja, das denke ich, ist fast die größte Absicht dieser kleinen Kirche, sie einzuladen, hier mit ihnen zu reden über Gott und die Welt. Und wenn uns das gelingt, dann ist schon vieles gelungen.
0: Die Tiny Church bringt Kirche dorthin, wo Menschen leben, arbeiten und ihre Freizeit verbringen. Indem die mobile Kirche zu den Menschen fährt, eröffnen sich neue Beziehungsräume und es ergeben sich Möglichkeiten für Gespräche und für ein Miteinander. So zeigt die mobile Kirche eine neue Möglichkeit des religiösen Aufbruchs in einer sich wandelnden Gesellschaft. Welch gute Hoffnung für die frohe Botschaft.
3: Über die Tiny Church aus Friedersdorf-Kablow im Landkreis Dahme-Spreewald sprach Jörg Trotzki. Das war eine Sendung der evangelischen Kirche. Guten Morgen, Brandenburg, 8:53 Uhr.

0: berichtet.
1: Den größten Einsatz gab es auf einer Fernzugstrecke bei Karstädt in der Prignitz. Dort war ein Baum auf die Oberleitung gestürzt und hatte die Stromverbindung gekappt. Ein Zug aus Hamburg blieb stehen und die Klimaanlage fiel aus. Dutzende Feuerwehrleute und Rettungsteams waren vor Ort, um viele Passagiere mit Kreislaufproblemen zu betreuen. Der Zug wurde später mit einer Diesellok abgeschleppt. Die Fahrgäste wurden in einer Notunterkunft untergebracht. Eine Ausnahmelage wurde am Abend auch für die Feuerwehren in Potsdam-Mittelmark und Brandenburg an der Havel ausgerufen. Dort kam aber niemand zu Schaden.
2: In Brandenburg und Berlin war es gestern so heiß wie noch nie. Die höchste Temperatur meldete Baruth im Kreis Teltow-Fläming mit 40,8 Grad. Das ist neuer Allzeithöchstwert in ganz Brandenburg. In Berlin wurde ebenfalls ein neuer Höchstwert gemessen, und zwar in Tempelhof mit 39,9 Grad. Der neue deutsche Hitzerekord fiel in Sachsen-Anhalt in Drewitz. Dort waren es 41,5 Grad. Die Zahl der Toten nach der Erdbebenkatastrophe in Venezuela ist auf mehr als 1.400 gestiegen. Wie der Präsident der Nationalversammlung Rodriguez bekannt gab, wurden bisher mehr als 3.200 Menschen verletzt. Für die Retter schwinden inzwischen die Chancen, noch Überlebende in den Trümmern zu finden. Korrespondentin Jenny Barke.
3: Die Menschen haben Angst, in ihre Wohnungen zurückzukehren, besonders wenn Risse und Schäden sichtbar sind. Vielerorts fehlt immer noch der Strom. Auch die Wasserversorgung ist unterbrochen. Unter anderem die deutsche Bundesregierung hat deshalb auch Stromgeneratoren, Feldbetten und Wasserfilter geliefert. Langfristig könnten Zehntausende obdachlos bleiben. Neben der Bergung hat für die Rettungskräfte oberste Priorität, diese Menschen zu versorgen, medizinisch sowie psychologisch.
2: Bei der Fußball-Weltmeisterschaft sind am frühen Morgen die letzten Entscheidungen in der Gruppenphase gefallen. Argentinien, Österreich und Algerien stehen in der nächsten Runde. Felix Gerhardt.
4: Österreich erreichte die nächste Runde auf dramatische Art und Weise. Nach zweimaliger Führung kassierte das Team von Trainer Ralf Rangnick in der Nachspielzeit das 2:3 gegen Algerien, was das ausbedeutet hätte. Doch Kalajdzic traf noch zum Ausgleich, wodurch beide Teams weiter sind. Gruppensieger ist Argentinien, das 3:1 gegen Jordanien gewann. In der Nacht waren in zwei weiteren Gruppen die Entscheidungen gefallen. Kolumbien und Portugal trennten sich 0:0 und sind damit ebenso weiter wie die Demokratische Republik Kongo nach einem 3:1 über Usbekistan. England holte durch ein 2:0 gegen Panama den Gruppensieg in Gruppe L. Dort sind Kroatien und Ghana ebenfalls weiter, nachdem die Kroaten das direkte Duell mit 2:1 gewonnen hatten.
2: Soweit die Antenne Brandenburg Nachrichten. 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
6: Sind Sie noch medium rare oder doch schon well done? Es sind gerade mal 3:09 am Sonntagmorgen und es sind schon 25 Grad in Perleberg, 26 Grad in Brandenburg an der Havel, 27 in Luckenwalde, in Lübben steigern wir uns schon auf 28 Grad, 29 Grad in Heckelberg, 30 in Cottbus, 31 in Frankfurt-Oder. Von Nord nach Süd werden daraus heute noch 36 bis 42 Grad in Brandenburg. In der Prignitz ein paar mehr Wolken unterwegs, aber ansonsten heute wieder viel Platz für Sonne. Zwischendrin mal ein bisschen Wind, das fühlt sich ganz gut an. Aber Achtung, auch heute im Tagesverlauf örtlich kräftige Hitzegewitter mit Starkregen, Hagel und Sturmböen möglich. Auch in der Nacht stellenweise noch, dann bei 23 bis 19 Grad. Morgen dann zum Start in die neue Woche generell wolkiger, von Südwesten her schauerartige, gewittrige Regenfälle. Zum Abend hin soll es dann wieder trockener werden. Morgen maximal 25 bis 30 Grad. Das wird recht angenehm, glaube ich.
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6: Relativ ruhig ist es heute Morgen auf den Straßen. Die A2 immer noch gesperrt, Magdeburg Richtung Berlin zwischen Thesen und Brandenburg wegen Straßenschäden und auch in Richtung Magdeburg gesperrt zwischen Burg Ost und Burg Zentrum. Stadtverkehr Berlin, technische Probleme auf der 111, die ist stadteinwärts zwischen der Seidelstraße und am Festplatz abgeriegelt. 0331 70 98 101, die Nummer vom Antenne Verkehrsservice, falls Ihnen noch was anderes auffällt. Dankeschön schon mal.
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6: Ja, so ein ganz frühes Frühstück auf Balkonien oder auf der Terrasse, das ging, glaube ich, ganz gut. Mir wäre es mittlerweile schon ein bisschen zu warm, zu drückend, um Spaß daran zu haben, draußen zu essen. Aber vielleicht wollen Sie ja mal grillen, und zwar ganz spät abends.
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0: 9:12. Was gibt's heute zu essen?
1: Ein schönes Eis essen, vielleicht eine Bratwurst.
0: Ja.
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0: 0371 78 100. Sarah Schibi ist hier. Wer ist da?
3: Ja, guten Morgen. Hallo, ja, hier ist in Luckenwalde Jürgen Brandenburger. Ich grüße Sie.
0: Hallo.
3: Und ja, ich habe den Grillmeister gehört.
0: Ja.
3: Dachte, da muss ich doch mal probieren.
0: Sind Sie der Grillmeister zu Hause oder lassen Sie mal anders ran?
3: Ich würde gerne meinen Schwiegersohn ranlassen. Der hat einen guten Grill.
0: Ja.
3: Und da ist auch eine große Runde von Kindern da. Und da ist das schon am günstigsten, denke ich mal.
0: Was meinen Sie mit, der hat einen guten Grill? Was haben Sie für einen Grill? Was hat er?
3: Ich habe nur so einen einfachen, alten, kleinen, runden Kohlegrill, aber er hat einen, wo man ein bisschen den abdecken kann, so mit Dampfgarn und so eine Sachen. Da ist schon ein bisschen Technik drin und ist auch neuer und da macht es schon Spaß.
0: Lieber Jürgen, dann sind Sie ein gern gesehener Gast bei Ihrem Schwiegersohn.
3: Ja.
0: Sie bringen ein großes Grillpaket von Goldsner mit. Glückwunsch.
3: Das ist toll, wunderbar, sehr schön. Da freue ich mich drüber.
0: Haben Sie schon eine Ahnung, wann Sie wieder zum Grillen rüber wollen?
3: Na, sobald das Grillpaket da ist.
0: Gute Antwort.
3: Ja.
0: Super, dann wünsche ich jetzt schon mal ganz viel Vergnügen beim Weiterschwitzen und demnächst viel Spaß beim Grillen beim Schwiegersohn.
3: Ja, danke schön. So machen wir.
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0: durch den Sonntag. Und vielleicht haben Sie es gestern im Fernsehen gesehen. Berlin und Wasserwerfer von der Polizei. Eigentlich ja nicht so die gute Mischung, aber gestern haben sich die Menschen auf dem Potsdamer Platz beispielsweise sehr über die Wasserwerfer der Polizei gefreut. Die hat nämlich für Abkühlung gesorgt.
1: Wir würden jetzt einen Wassernebel rechts über den Gehweg auf die Wiese abgeben. Wenn Sie möchten, dürfen Sie sich gerne in den Sprühnebel reinstellen.
0: Sauberes Wasser, Wassermarsch hieß es gestern und wahrscheinlich auch heute wieder an vielen Orten in der Stadt. Ich persönlich überlege, als Hundebesitzerin so eine Kühlmatte oder so eine Kühldecke für meine Westihündin Erna zu kaufen. Habe auch schon viele im Internet gefunden, aber allerdings keine Ahnung, wie gut die wirklich sind. Also falls Sie Erfahrungen mit solchen Kühlmatten für Hund, Katze und Co. haben, ich freue mich über Ihre Einschätzung über antennebrandenburg.de. Einfach eine kurze Nachricht schicken ins Studio über die Antenne Brandenburg App. Dankeschön schon mal im Namen von Erna. Und von mir, 9.24 Uhr.
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0: sicherlich auch bei uns in Brandenburg wieder kühler sein. Schönen guten Morgen.
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0: Im Studio Christina Torge, guten Morgen. In Brandenburg haben Unwetter für einige teils schwere Schäden gesorgt. Wie die Leitstellen der Feuerwehr dem RBB sagten, haben Sturmböen seit dem späten Nachmittag vor allem viele Bäume entwurzelt. In der Region war es gestern so heiß wie noch nie. Die höchste Temperatur meldete Barut im Kreis Hettow-Fleming mit 40,8 Grad. Den neuen deutschen Hitzerekord gab es in Drewitz in Sachsen-Anhalt mit 41,5 Grad. Bei der Fußball-Weltmeisterschaft hat es ein weiterer Außenseiter in die nächste Runde geschafft. Die Demokratische Republik Kongo hat 3:1 gegen Usbekistan gewonnen und steht damit im 16. Finale.
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2: Aus Cottbus mit Sebastian Schiller. Guten Morgen. Mehr Einsätze, mehr Wald- und Feldbrände und teilweise neue Kuriositäten. Die Leitstelle Lausitz hatte bisher an diesem Hitzewochenende alle Hände voll zu tun. Antennenreporterin Dorette Kürmse mit den Einzelheiten.
3: Die meisten hitzebedingten Rettungsdiensteinsätze hat es demnach in Dahme-Spreewald gegeben. 90 Mal mussten überwiegend Kreislaufprobleme behandelt werden, nur am gestrigen Tag. In Spree-Neiße waren es 60, 50 in Cottbus. Insgesamt deutlich mehr als sonst, teilte die Leitstelle mit. Hinzu kamen 65 Einsätze bei Wald- und Feldbränden. Kräfte aus Elbe-Elster unterstützen zudem derzeit sächsische Kameraden bei einem Waldbrand in der Gorischheide. Neu ist, dass Brandmeldeanlagen sogenannte Thermomesser bei der starken Hitze ausgelöst haben. Das sei landesweit zu beobachten, so ein Sprecher der Leitstelle. Auch dass Gasbehälter vor Einfamilienhäusern vermehrt Druck ablassen.
2: Die Hitze fordert auch an anderer Stelle ihren Tribut. Mehrere geplante Veranstaltungen sind abgesagt worden. Darunter das Spreekonzert in Cottbus oder das Fanfest des Fußball-Zweitligisten Energie. Bis Ende 2027 soll auf der Bahnstrecke zwischen Cottbus und Lübbenau ein zweites Gleis entstehen. Die Vorbereitungen laufen bereits und sorgen jetzt in Kolkwitz für massive Einschränkungen. Antennenreporter Vincent Kutsche berichtet.
4: Ab morgen wird der Bahnübergang Kolkwitz-Nord in Richtung Gulben komplett für den Autoverkehr gesperrt. Grund sind Bauarbeiten an einer Trinkwasserleitung auf der L50 im Bereich der Bahnhofstraße. Die Sperrung soll voraussichtlich bis zum 28. August dauern. Fußgänger und Radfahrer können den Übergang weiterhin nutzen. Für Autofahrer bedeutet das teils erhebliche Umwege. Besonders betroffen ist der Verkehr zwischen Kolkwitz und dem Spreewald. Täglich sind hier bis zu 10.000 Fahrzeuge unterwegs.
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2: Rekordtemperaturen über 40 Grad erwarten uns heute. Dazu bleibt es sonnig und drückend schwül, aber trocken. Erst in der Nacht sind dann stellenweise Gewitter möglich. Morgen bis zu 30 Grad. 9.32 Uhr.
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0: Straßenschäden sind schuld daran, dass die A2 gesperrt ist. Magdeburg Richtung Berlin zwischen Thesen und Brandenburg. Und auch die Sperrungen der Autobahn in Sachsen-Anhalt zwischen Burg Ost und Burg Zentrum bestehen weiterhin. Stadtverkehr Berlin, die 111, ist stadteinwärts abgeriegelt zwischen Seidelstraße und am Festplatz. Grund sind technische Probleme, wahrscheinlich die Hitze. 0331 70 98 101, die Nummer vom Antenne Verkehrsservice. Klingeln Sie durch, falls Ihnen noch was auffällt, das da stört auf den Straßen. Dankeschön und kommen Sie gut an.
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0: Ganz besonders guten Morgen in den Kreis Märkisch-Oderland. Falls Sie heute vorhatten, in den hohen Jesaschen See in Alzeschdorf oder in den Weinbergsee in Diedersdorf zu springen, lassen Sie das lieber. Da gibt's Blaualgen und es wird vom Baden abgeraten.

0: genau das richtige Tempo an diesem immer heißer werdenden Sonntag ganz langsam und gemächlich machen. Ich bin ganz ehrlich, ob es jetzt nun 42 oder in Anführungsstrichen nur 40 Grad werden, es ist einfach zu heiß, zu stickig und das vor allen Dingen in der Stadt.
1: Bei so einer Hitze, das ist mir zu heiß.
2: Ja, das Beste ist, bei Durchzug auf der Couch bleiben.
0: Und ganz, ganz wichtig, ausreichend trinken. Das ist bekannt, aber bitte auch wieder nicht zu viel Wasser trinken, sonst könnten Sie sich tatsächlich eine Wasservergiftung einfangen. Was ist das jetzt schon wieder? Wie erkennen wir diese Wasservergiftung? Internist und Nierenspezialist Thomas Dietz.
3: Wir haben viele Patienten, die dann mit einem Natriummangel in die Kliniken kommen. Und die ersten Symptome sind typischerweise Schwindel, Schwäche. Man fühlt sich nicht so richtig. Manchmal auch eine leichte Übelkeit. Was ich jetzt machen würde, ich würde mir selber eine Lösung herstellen. Liter Wasser, 3/4 Teelöffel Salz, 4 Teelöffel Zucker und dann noch ein Glas Orangensaft dazu. Das gut durchmischen. Und über einen Tag trinken, dann hat man ausreichend Blutsalze aufgefüllt. Das ist ein ganz wichtiger Punkt. Uns gehen die Blutsalze verloren und dann kommt diese Schwäche zum Tragen.
0: Ich fasse nochmal zusammen. Einen Liter Wasser nehmen, sagt der Arzt. Einen 3/4 Teelöffel Salz, 4 Teelöffel Zucker. Falls Sie Traubenzucker haben, geht das auch. Und ein Glas Orangensaft. Alles mixen und über den Tag verteilt trinken. Wohl bekommt's. 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

Das muss eine Mega-Party am Freitag gewesen sein im Berliner Olympiastadion. Bruno Mars vor 70.000 schwitzenden Brandenburger und Berliner Fans. Und falls Sie heute oder Dienstagabend zu seiner Konzertparty gehen in Berlin, natürlich bringt der Bruno auch seine älteren Hits mit, bei denen jeder mitsingen und vielleicht ja auch trotz der Hitze mithüpfen kann. Marry You und Uptown Funk steht alles im Gesangskatalog. Ich bin Sarah Schiwi, mache jetzt Platz für Katharina Zanner und ihren sehr unterhaltsamen Gast Annette Dittert, einst London-Korrespondentin für die ARD. Ihre Kleidung legendär. Sie hören sie nach 10 hier auf Antenne Brandenburg. Jetzt ist es 9:54 Uhr.

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1: Im Studio Christina Torge, guten Tag. In Brandenburg und Berlin droht es heute noch heißer zu werden als gestern. Der Deutsche Wetterdienst sagt für die Lausitz Temperaturen bis 42 Grad voraus. Örtlich sind dann auch kräftige Hitzegewitter möglich. Gestern hat ein Unwetter in Brandenburg zahlreiche Feuerwehreinsätze ausgelöst. Betroffen war vor allem der Nord-

0: Die Hamburgische Architektenkammer beteiligt sich am bundesweiten Tag der Architektur. Dabei gibt es Führungen durch Gebäude und durch Außenanlagen. Architekten erzählen dabei Baugeschichten. Neben 40 aktuellen Bauten stehen auch einige Architekturbüros offen, wie uns der Präsident der Architektenkammer Andreas Rieger gesagt hat.
1: Der Tag der Architektur ist jetzt einmal so eine breite Leistungsschau von Architektinnen und Architekten und Landschaftsarchitekten und Stadtplanern und Innenarchitektinnen. Einige zeigen auch ihre Büros und das zeigt eigentlich so ganz schön, was wir im Land an Baukultur schaffen. Und die Kollegen und Kolleginnen bieten ja auch einen Einblick in Bauten, in die man normalerweise nicht reinkommt. Das ist, glaube ich, das Schönste am Tag der Architektur.
0: Die Spannungen zwischen den USA und dem Iran nehmen weiter zu. Der Iran griff in der Nacht die mit den USA verbündeten Golfstaaten Kuwait und Bahrain an. Vorher hatten US-Streitkräfte Ziele im Iran attackiert. Aus New York, Giselle Ucha.
2: Grund sei ein vorheriger iranischer Angriff auf einen Frachter gewesen. Der Öltanker wurde britischen Behörden zufolge von einem unbekannten Geschoss getroffen. Es ist bereits der zweite US-Angriff auf den Iran, seit beide Länder ein Rahmenabkommen unterzeichnet haben. Darin war eigentlich eine Waffenruhe vereinbart gewesen. Außerdem sollte der Iran Handelsschiffen eine sichere Durchfahrt durch die strategisch wichtige Wasserstraße gewähren.
0: Bei der Fußball-Weltmeisterschaft haben sich am frühen Morgen Österreich und Algerien 3:3 getrennt und sind damit beide eine Runde weiter. Argentinien hat Jordanien 3:1 geschlagen, war aber schon vorher für das 16. Finale qualifiziert. Außerdem spielten England Panama 2:0. England ist weiter, Panama ist raus. Kroatien Ghana 2:1. Beide Teams sind im 16. Finale. Kolumbien Portugal 0:0. Auch hier sind beide Teams weiter. Und Kongo Usbekistan 3:1. Kongo ist damit erstmals bei einer WM in die K.O.-Runde eingezogen. Usbekistan ist ausgeschieden. Soweit die Antenne Brandenburg Nachrichten. 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
4: Solche Temperaturen kannten wir bisher nur aus dem Urlaub. Was für ein verrücktes Juniwochenende. In Ostsachsen die bisher wärmste Nacht in Deutschland. 29,4 Grad Tiefsttemperatur. Verrückt. Und vielleicht knacken wir heute noch in der Lausitz den absoluten Deutschland-Hitzerekord. 42 Grad sind vorausgesagt im Süden. An der Elbe 36, in Berlin um die 40. Aktuell haben wir bereits 29 in Bernau, 32 in Bestensee, 35 in Altdöbern, 37 in Guteborn. Ja, wird wieder glühend heiß und Vorsicht, örtlich sind kräftige Hitzegewitter möglich, auch in der kommenden Nacht. Da bleibt es auch wieder tropisch, 24 Grad in Senftenberg bis 19 im Flecken Zechlin, 25 bis 21 in Berlin. Morgen zum Start in die Woche dann endlich Entspannung, Mix aus Sonne und Wolken, teils auch wieder Gewitter und kräftige Schauer, aber insgesamt deutlich angenehmere Temperaturen, 25 bis 29 Grad.
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4: Die A2 Magdeburg Richtung Berlin ist zwischen Thesen und Brandenburg an der Havel wegen Straßenschäden gesperrt. Auch die Sperrungen der Autobahn in Sachsen-Anhalt zwischen Burg Ost und Burg Zentrum bestehen weiterhin. Vorsicht auf der A9 Berlin Richtung Leipzig zwischen Belitz und Brück liegen Gegenstände. Nach Berlin die A111 ist stadteinwärts zwischen Seidelstraße und am Festplatz wegen technischer Probleme gesperrt. Geblitzt wird in Potsdam auf der Nutestraße stadteinwärts in Höhe Neuendorfer Straße. Und wenn Sie was entdeckt haben, 0331 70 98 101. Danke fürs Bescheid sagen beim Antenne Verkehrsservice. Gute Fahrt.
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4: Also Ihre Kleidung ist immer ein Hingucker. Ihre Berichte immer unterhaltsam und informativ. Ex-London-Korrespondentin Annette Dittert ist heute unser prominenter Gast. Von der Queen bis zum Brexit, vom Reisen rund um die Welt bis zum Leben auf ihrem Londoner Hausboot. Freuen Sie sich auf spannende 2 Stunden mit ihr und herzlich willkommen.

0: Sie hat uns den Brexit erklärt, den Tod der Queen verkündet und neben London an vielen weiteren Orten der Welt für die ARD gearbeitet. Annette Dittert ist heute unser Stargast. Very welcome.
1: Thanks for having me, wie man in London sagt.
0: Genau. Sie haben uns jahrelang wirklich, kann man sagen, Großbritannien erklärt. Wie würden Sie denn umgekehrt den Briten kurz und bündig die Berliner und Brandenburger erklären?
1: Das mache ich ja auch manchmal. Also ich schreibe ja auch für britische oder englische Magazine, politische Magazine immer mal wieder über Europa. Berlin finden die meisten Briten wahnsinnig cool. Also das steht so für Cool Germany und fahren da ja auch unheimlich gern hin. Es gibt hier ja auch im Übrigen eine große Gemeinde von Briten, die nach dem Brexit hierhin geflohen sind. Ich habe einige Freunde aus London, die mittlerweile hier leben. Da muss ich gar nicht so viel erklären. Da muss ich nur ab und zu erklären, dass in Deutschland eben anders als die Briten denken, auch nicht mehr so alles so ganz doll funktioniert, wie das früher war. Und dann sind die immer ganz enttäuscht. Und ich habe es auch erst nicht glauben wollen. Aber es ist eben tatsächlich so, dass wir nicht mehr so perfekt sind, wie die Briten noch glauben. Und das nehmen sie dann aber auch mit einem Lächeln hin.
0: Und wenn Sie jetzt nach längerer Zeit dann mal wieder so viel in Deutschland sind, welche Eigenschaft der Briten würde uns hierzulande gut stehen?
1: Es ist immer so ein Klischee, aber diese Höflichkeit und diese respektvolle Art im Umgang miteinander, das ist schon was, was mir auffällt, dass es das hier nicht so gibt. Also, dass man einfach, wenn jemand in mich reinrempelt, dann sage ich sorry in London. Und das ist, wie gesagt, so ein bisschen ein Klischee, aber das ist hier schon sehr viel ruppiger, der Umgang. Und da muss man sich wirklich, wenn man lange hier nicht war, also ich war jetzt eine ganze Weile nicht mehr in Deutschland. Und wenn man dann so aus London hierher kommt, dann muss man sich echt wieder dran gewöhnen. Es geht nach einer Zeit. Man versteht dann, dass es eben einfach ein ruppigerer Umgang ist miteinander. Gerade in Berlin manchmal. Das hat ja auch Charme. Aber es kostet mehr Kraft und Energie und dieses so sanfter miteinander umgehen, was die einfach selbst in London, in dieser Riesenmetropole haben. Das empfinde ich schon als sehr, sehr angenehm.

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1: Eine Teetrinkerin ist heute bei uns, Annette Dittert, langjährige Korrespondentin für die ARD, zuletzt in London. Den Tee nehmen Sie wahrscheinlich sehr schwarz mit Milch, oder?
2: Nee, ganz sicher nicht. Habe ich mich nie dran gewöhnen können, an diese Plörre. Also der ist viel zu stark immer. Und dann mit dieser Milch da drin, also das ist nichts für mich. Ich trinke dann wirklich, wenn plain, also schwarz ohne alles, stark, aber nicht mit Milch.
1: Ich bin da ganz bei Ihnen, aber es ist lustig. Kaffee trotzdem auch noch?
2: Ja, morgens brauche ich erstmal Kaffee, sonst komme ich überhaupt nicht in die Gänge.
1: Okay, das ist geblieben. Ja, Sie leben seit vielen Jahren auf der Insel. Was war in Ihrer Zeit in Großbritannien das skurrilste Interview, das Sie für eine Reportage geführt haben? Kann man das sagen?
2: Es gab so einige, ne? Also das ist ja auch wieder so ein Klischee mit dieser Exzentrik und der Skurrilität der Engländer, aber natürlich gibt's das schon. Und das zelebrieren die ja auch teilweise selber. Das ist ja auch ein bisschen so ein Exportschlager der Engländer vor allem. Also eins der skurrilsten war ein Interview, das ich auch nochmal in dem Buch revisited habe, jetzt in einem Gentleman's Club, als mir ein konservativer Brexiteer, den ich noch aus der Brexit-Zeit gut kannte, erklärt hat, warum man eben diese Man-Only-Clubs, die es ja immer noch gibt, also Gentleman-Clubs, Mitglieder-Clubs, wo eben Frauen nicht rein dürfen oder nicht aufgenommen werden, wenn überhaupt als Gast. Und der lud mich eines Tages einmal gönnerhaft für ein kleines Stückchen Film, was ich mal gemacht habe über diese Clubs, zu sich in seinen Man-Only-Club, also in seinen Club, wo keine Frauen rein dürfen, als Gast zumindest ein. Und erklärte mir dann sehr lustig, warum die Männer da unter sich sein müssen und sehr, sehr konfrontativ für einen Engländer, weil eben Frauen einfach immer viel zu viel reden und auch vor allem in einem ganz anderen Tempo und bestand dann aber darauf, dass das überhaupt nicht bedeutet, dass sie hier nicht tolerant wären in diesem Club und gab mir dann das Beispiel von einem Mitglied, das irgendwann sich entschlossen hatte, das Geschlecht zu wechseln und in einem charmanten Rock an der Bar auftauchte. Und dann sagte er so, ja, und da haben wir natürlich überlegt, was machen wir jetzt? Und dann hat das Komitee getagt und dann haben wir beschlossen, sie kann bleiben, weil bei der Aufnahme ist ja noch alles ordnungsgemäß verlaufen. Da war sie ja noch ein Er. Also er sagte dann zum Schluss grinsend zu mir, man kann sein Geschlecht wechseln, aber niemals seinen Club. Und das war eine sehr lustige Begegnung. Die zelebrieren sich damit ja auch selbst teilweise. Aber das war sicher eins der skurrilsten. Aber es gab noch ganz viele, wenn ich durch die vielen Jahre gehe, die ich da war.

0: Schönen Sonntag in 10:30.
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0: Also so eine Hundewasserflasche für unterwegs ist gerade sehr praktisch. Die armen Kerle, die hecheln ja ohne Ende. Auch die Vögel freuen sich über eine große Wasserschale. Aktuell haben wir bereits 28 Grad in Wittstock, 29 in Templin. Das geht ja vergleichsweise noch. 34 bereits in Guben, 35 in Cottbus, 36 in Welzow. Noch heißer als gestern wird's. Die Höchstwerte 36 Grad in Lenzen an der Elbe, 42 in Forst in der Lausitz. Das wäre Rekord. Viel Sonne, örtlich wolkig und Vorsicht, teils kräftige Hitzegewitter sind möglich, auch mit Starkregen, Hagel und Sturmböen. Gebietsweise bleibt es auch komplett trocken. Kommende Nacht erst meist klar, im Verlauf ziehen mehr Wolken auf und einzelne Hitzegewitter, auch dann wieder örtlich Unwettergefahr bei tropischen Tiefstwerten zwischen 25 und 19 Grad. Morgen am Montag mal Sonne, mal Wolken, einzelne Schauer und Gewitter. Im Verlauf breiten sich dann von der Elbe her gewittrige Regenfälle aus. Zum Abend wird es wieder ruhiger. Weiter schwül morgen, aber nicht mehr ganz so heiß, 25 bis 31 Grad.
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0: Die A2 Magdeburg Richtung Berlin ist zwischen Thesen und Brandenburg an der Havel wegen Straßenschäden gesperrt. Auch die Sperrungen der Autobahn in Sachsen-Anhalt zwischen Burg-Ost und Burg-Zentrum bestehen weiterhin. Vorsicht auf der A9 Berlin Richtung Leipzig zwischen Belitz und Brück liegen Gegenstände. Vorsicht auf der A13 Berlin Richtung Dresden zwischen Starkow und Freiwalde befindet sich eine ungesicherte Unfallstelle. Landkreis Barnim zwischen Serwest und Abzweig nach Buchholz ist die Straße nach einem Unfall gesperrt. Nach Berlin die A111 ist stadteinwärts zwischen Seidelstraße und am Festplatz wegen technischer Probleme gesperrt. Zwei Blitze habe ich noch für Sie auf der B5 zwischen Georgenthal und Petershagen und in Potsdam auf der Nutestraße stadteinwärts in Höhe Neuendorfer Straße. 0331 70 98 101, die Nummer vom Antenne Verkehrsservice. Falls noch was fehlt, danke fürs Bescheid sagen. Gute Fahrt, wo es geht. 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
0: Und England-Kennerin Annette Dittert. Sind Briten härter im Nehmen als wir Deutsche, zum Beispiel wenn es ums Wetter geht?
2: Die sind generell viel härter im Nehmen. Wenn man sich anguckt, wie schlecht es denen jetzt mittlerweile geht, ne, auch finanziell, wie das auch immer noch irgendwie hingenommen wird. Manchmal auch mit diesem seltsamen Humor. Ich habe neulich ein Interview im Radio gehört von einem Engländer, der ganz stolz davon erzählte, dass er sich jetzt selbst die Zähne gezogen hat, weil er keinen Zahnarzttermin kriegt und war ganz stolz, dass er das hingekriegt hat. Sowas könnte ich mir jetzt in Deutschland eher nicht vorstellen. Ich bewundere das immer wieder, aber es hat natürlich auch seine Schattenseiten, weil dadurch eben auch nichts verändert wird, wenn man alles hinnimmt. Das ist eben auch nicht nur lustig, also und auch nicht nur gut.

0: Annette Dittert begleitet uns heute 2 Stunden an diesem Sonntag. Sie leben ja ein wirklich sehr abwechslungsreiches Leben. Sie haben das ARD-Morgenmagazin vor langer Zeit moderiert. Sie haben berichtet aus Warschau, Moskau, New York, am längsten aus London. Sie haben Dokus gedreht in Indien, Afrika. Also ist wirklich zu kurz die Zeit, um das alles aufzuzählen. Das ist ja ein Job, der auch viel Kraft braucht. Mhm. Was treibt Sie denn an?
1: Neugierde. Also ich glaube, ohne das geht's nicht. Und irgendwie auch die Lust, sich dabei auch auszupowern. Das ist ein Job, wo man wirklich bereit sein muss, Auslandskorrespondentin 24/7 im Einsatz zu sein. Und das wiederum setzt voraus, dass man diesen Job eben auch für sein Leben hält. Und ich war immer wahnsinnig neugierig und wollte in der Welt rumkommen und habe irgendwie immer wieder versucht, Dinge zu verstehen, auch wie die in anderen Ländern funktionieren. Und das hat mich wahnsinnig angezogen. Es gab aber irgendwann mal den Moment, wo ich genug hatte davon. Also wo dieses wurzellose Dasein, man zieht ja normalerweise immer alle 3 bis 5 Jahre um als Auslandskorrespondentin, wo mir das einfach auch gereicht hat. Und das war der Moment, als ich in London ankam. Und das war eben wunderbarerweise auch der Moment, wo ich plötzlich in einer Stadt stand, wo ich dachte, Moment mal, die passt ja zu mir. Hier gehöre ich ja hin. Warum hat mir das vorher keiner gesagt? Das war 2008, als ich nach London kam, um dort das ARD-Studio zu leiten. Da habe ich dann wirklich gemerkt, so hier will ich jetzt bleiben. Und das hat dann ja auch geklappt.
0: Und was ist es, wo London und Sie so gut zusammenpassen?
1: Erstmal ist das eine Stadt, ich kam damals aus New York, die anders als die US-amerikanischen Städte sehr viel ruhiger ist. Also die hat einfach eine ganz andere europäische, wie ich damals dachte, Ausstrahlung und ist unglaublich schön. Also ich hatte das Gefühl, jetzt bin ich wieder in Europa. Also das war sozusagen ein kleines Missverständnis, wie sich dann später beim Brexit rausstellte. Aber das war erstmal der Punkt. Und dann waren es aber auch die Menschen. Also diese Grundmentalität, ich bin ja Kölnerin eigentlich, jeder Jeck ist anders. Also leben und leben lassen, die Briten oder die Engländer. Die lassen einen so, wie man ist. Man wird nicht beurteilt. Man kriegt nicht gesagt, was man machen soll. Und diese Art von leicht anarchischer Unterströmung, die die so haben, das hat mir schon sehr gefallen.
0: Sie bleiben ja auch.
1: Genau. Ist jetzt eine alte Ehe, sage ich immer. London und ich. Wir gehen uns auch manchmal auf die Nerven und London hat auch viele Schattenseiten. Dieses ganze dreckige Geld, also das ist schon pervers teilweise. Und die Armut, die eben dann so im Schatten ist.
0: Also Sie meinen jetzt auch die Superreichen?
1: Ja, da sind so viele Ferraris und ich weiß nicht, was für Autos von Leuten, die garantiert nicht auf legale Weise zu Geld gekommen sind, die auch teilweise diese großen Villen kaufen, dieses London-Grad, also wie viele Russen damals mit Geldwäsche da reich geworden sind. Und das ist schon auch eine perverse Stadt, London. Aber es ist eben auch eine wunderschöne Stadt und es gibt ja diesen berühmten Spruch, a man who's tired of London is tired of life. Wer sich in London langweilt oder da nicht immer wieder was Neues entdeckt und dabei lebendig bleibt, der ist eigentlich lebensmüde. Und mir geht das auch so. Also ich kann da immer wieder losziehen und was Neues entdecken und es ist einfach nie langweilig. Und ich glaube, das ist auch so ein Punkt.

0: Ein bekanntes Gesicht ist heute bei uns, Annette Dittert, langjährige Korrespondentin der ARD, nicht nur in London. Vor kurzem ist, ich glaube, es ist ihr zweites Buch, ne, über England, ihre Wahlheimat rausgekommen. Dear Britain, auf der Suche nach der Seele Großbritanniens, gleich auf Platz 1 der Spiegel-Bestsellerliste gelandet. Welches Kapitel hat Sie denn besonders nachhaltig beschäftigt?
1: Das über die Monarchie, weil das auch wirklich sehr komplex ist und kompliziert. Wir kennen ja die britische Monarchie immer nur aus der Klatschpresse im Grunde. Oder aber wenn eben diese großen Operetten-Events sind, wie Krönung oder irgendwie Hochzeit. Aber das ist es ja eigentlich nicht, sondern im Prinzip ist die Monarchie ja ein ganz wichtiger Teil des politischen Systems und auch ein wichtiger Teil der ungeschriebenen britischen Verfassung. Und das wirklich zu verstehen, wo das eigentlich herkommt und auch nochmal zu verstehen, wie viel Macht die doch haben auch, ne, dadurch. Und weil darüber dann auch verständlich wird, warum diese britische Demokratie so eine Grauzone ist. Warum eben alles wieder immer neu verhandelt wird und warum man eben so gar nicht, was ich als Deutsche ja eigentlich dann schon gerne hätte, so ganz klare Regeln und Gesetze hat, auf die man sich berufen kann. Also das ist sehr, sehr anders, das politische System. Ja. Und das habe ich über diese Recherche noch mal besser verstanden.
0: Sie sind der Queen ja sicherlich mehrfach begegnet, oder?
1: Ja, aber nicht so oft. Ich bin ihr in ihrem, glaube, das war ihr letztes Jahr, zufällig ganz nah begegnet. Da haben wir auf der Royal Windsor Horse Show gedreht. Und dann kam so ein Jeep an mir vorbei und hielt neben mir. Und dann gucke ich da in das Fenster und da sitzt die Queen. Da stand ich wirklich direkt neben ihr. Und das war wirklich ein komischer Moment, weil ich guckte sie so an und sie grinste so und völlig unprätentiös und wollte eben wirklich ihre Pferdchen da angucken. Ansonsten habe ich die immer mal wieder aus der Ferne gesehen, aber die britischen Royals geben ja überhaupt keine Interviews und man kommt da überhaupt nicht nah ran. Also jeder, der behauptet, er wüsste da was oder hätte da irgendwelche Insider-Infos, der erzählt einfach Unsinn.
0: Wer von den Royals ist denn rückblickend die spannendste Figur? Queen Elizabeth, King Charles oder Prince Harry?
1: Also ich finde persönlich King Charles einen unheimlich interessanten Mann und auch jetzt in seiner Funktion als König eigentlich einen sehr, sehr guten König. Also wir haben ja alle diese Rede in Washington gesehen, ein diplomatisches Meisterstück, wo man ja auch wirklich gemerkt hat, dass der mit tiefster Seele ein Demokrat und Humanist ist. Ich meine, da stand ein König, der dem amerikanischen Parlament erklärte, wie Demokratie geht. Das war eine irre Szene. Es hätte nur noch gefehlt, dass er No Kings rausholt. Das ist schon ein sehr ernsthafter Mann, der das Amt politischer ausfüllt als seine Mutter. Und das finde ich gut, weil das auch wichtig ist in diesen Zeiten. Denn es geht ja jetzt wirklich auch um alles. Es geht auch in Großbritannien um den Fortbestand der liberalen Demokratie. Da gibt's ja auch die Rechtspopulisten rund um Nigel Farage. Und da bezieht er für einen König, der ja eigentlich sich aus der Tagespolitik ganz raushalten soll, sehr klar Stellung. Ich glaube, gerade diese Rede in Washington, da hat er sich dann endgültig freigeschwommen sozusagen aus dem Schatten seiner Mutter. So ist das auch in Großbritannien wahrgenommen worden.

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1: Im Studio Christina Torge, guten Tag. Die vergangene Nacht ist nach vorläufigen Angaben des Deutschen Wetterdienstes die heißeste gewesen seit Beginn der Aufzeichnungen in Deutschland. Der Rekord wurde in Ostsachsen aufgestellt. Dort sank die Nachttemperatur nicht unter 29,4 Grad. In Brandenburg und Berlin könnten die gestern erreichten Tageshitzerekorde heute nochmal übertroffen werden. Inzwischen gibt es auch eine amtliche Warnung vor extremer Hitze, die unter anderem von der NINA-App herausgegeben wurde. Der Deutsche Wetterdienst sagt für die Lausitz Temperaturen bis 42 Grad voraus. Örtlich sind dann auch kräftige Hitzegewitter möglich. Schon gestern hat ein Unwetter in Brandenburg viele Feuerwehreinsätze ausgelöst. Auf einer Bahnstrecke bei Karstadt in der Prignitz fiel ein Baum auf die Oberleitung. Viele Gebäude in Brandenburg, die von Architekten geplant wurden, sind heute landesweit anzuschauen. Am bundesweiten Tag der Architektur beteiligt sich unter anderem auch die Brandenburgische Architekten.

0: Die Katastrophe in Venezuela ist auf mehr als 1.400 gestiegen. Wie der Präsident der Nationalversammlung Rodriguez bekannt gab, wurden bisher mehr als 3.200 Menschen verletzt. Für die Retter schwinden inzwischen die Chancen, noch Überlebende in den Trümmern zu finden. Korrespondentin Jenny Barke.
1: Die Menschen haben Angst, in ihre Wohnungen zurückzukehren, besonders wenn Risse und Schäden sichtbar sind. Vielerorts fehlt immer noch der Strom. Auch die Wasserversorgung ist unterbrochen. Unter anderem die deutsche Bundesregierung hat deshalb auch Stromgeneratoren, Feldbetten und Wasserfilter geliefert. Langfristig könnten Zehntausende obdachlos bleiben. Neben der Bergung hat für die Rettungskräfte oberste Priorität, diese Menschen zu versorgen, medizinisch sowie psychologisch.
0: Bei der Fußball-Weltmeisterschaft sind am frühen Morgen die letzten Entscheidungen in der Gruppenphase gefallen. Argentinien, Österreich und Algerien stehen in der nächsten Runde. Felix Gerhardt.
2: Österreich erreichte die nächste Runde auf dramatische Art und Weise. Nach zweimaliger Führung kassierte das Team von Trainer Ralf Rangnick in der Nachspielzeit das 2:3 gegen Algerien, was das ausbedeutet hätte. Doch Kalajdzic traf noch zum Ausgleich, wodurch beide Teams weiter sind. Gruppensieger ist Argentinien, das 3:1 gegen Jordanien gewann. In der Nacht waren in zwei weiteren Gruppen die Entscheidungen gefallen. Kolumbien und Portugal trennten sich 0:0 und sind damit ebenso weiter wie die Demokratische Republik Kongo nach einem 3:1 über Usbekistan. England holte durch ein 2:0 gegen Panama den Gruppensieg in Gruppe L. Dort sind Kroatien und Ghana ebenfalls weiter, nachdem die Kroaten das direkte Duell mit 2:1 gewonnen hatten.
0: Soweit die Antenne Brandenburg Nachrichten. 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
4: In den Freibädern ist heute wieder was los. In Berlin sind schon alle Zeitslots ausgebucht. In Brandenburg warten glücklicherweise reichlich Seen auf Sie. Vielleicht ziehen Sie es aber auch vor, hinter runtergelassenen Rollläden vorm Ventilator zu sitzen. Noch heißer als gestern wird 36 Grad an der Elbe bis 42 in der Lausitz, in Berlin um die 40 Grad. Es gibt eine amtliche Warnung vor extremer Hitze. Sie haben es gerade gehört. Passen Sie gut auf sich auf. Viel Sonne, einige Quellwolken, einzelne Hitzegewitter sind möglich. Dann auch bitte Vorsicht wegen Unwettergefahr. Gilt auch in der kommenden Nacht. Erst verbreitet klar, dann mehr Wolken und tropisch warm. Tiefstens 25 Grad in Senftenberg, 19 im Flecken Zechlin. Auch dann wieder örtlich Gewitter mit Unwettergefahr möglich. Morgen am Montag wechselhaft und schwül, mal Sonne, mal Wolken, einzelne Gewitter. Im Verlauf gewittriger Regen von der Elbe her. Zum Abend beruhigt sich das Ganze und nicht mehr ganz so heiß. 25 Grad in Pritzweig, 29 in Berlin, 31 in Eisenhüttenstadt.
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4: Die A2 Magdeburg Richtung Berlin ist weiter zwischen Thesen und Brandenburg an der Havel wegen Straßenschäden gesperrt. Und auch die Sperrungen der Autobahn in Sachsen-Anhalt zwischen Burg Ost und Burg Zentrum bestehen weiterhin. A10 westlicher Ring Richtung Dreieck Werder zwischen Potsdam Nord und Föben dauert es an der Baustelle aktuell 10 Minuten länger. Landkreis Barnim zwischen Sehr West und Abzweig nach Buchholz ist die Straße nach einem Unfall gesperrt. Nach Berlin die A111 ist stadteinwärts zwischen Seidelstraße und am Festplatz wegen technischer Probleme gesperrt. Geblitzt wird auf der B5 zwischen Georgenthal und Petershagen. In Potsdam auf der Nutestraße statt einwärts in Höhe Neuendorfer Straße. Und wenn Sie noch was haben, gerne her damit. 0331 70 98 101. Jederzeit erreichbar der Antenne Verkehrsservice. Wir wünschen gute Fahrt.
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4: Sie hat fast so viele lustige Brillen wie Elton John, unser Promi-Gast Annette Dittert. Wie viele sind's denn? Haben Sie sich mit Elton schon mal darüber ausgetauscht?
5: Nein, aber meine Maskenbildnerin ist Elton Johns Maskenbildnerin in London. Die könnte ich mal fragen. Ich habe aber gar nicht so viele lustige Brillen. Ich habe eine und dann habe ich manchmal noch eine rote Ersatzbrille.
4: Ja, also mir kam das immer so vor, aber sie fällt auf jeden Fall auf.
5: Sie fällt auch manchmal runter und dann sieht sie wieder anders aus. Ja.

0: Die Queen ist immer bei ihr und winkt freundlich vom Regal. Annette Dittert ist heute unser Promi-Gast. Ja, viele kennen ihre unterhaltsamen Videos von ihrem Hausboot Emilia, auf dem sie leben in London. Ne? Machen sie ja in den sozialen Medien, auf Instagram zum Beispiel. Ja. Ich weiß nicht, ob noch woanders.
1: Nee,
0: also ich kenne sie daher. Sie haben ihr Boot selbst entworfen und bauen lassen. 18 Quadratmeter zum Wohnen, Kohleofen, Stromanschluss. Kleine Stellplatzgebühr. Wie kriegt man sich dann organisiert bei so wenig Platz?
1: Man muss wahnsinnig ordentlich sein. Also wenn ich nicht jeden Morgen alles ordentlich aufräume, finde ich nichts mehr, weil man glaubt es nicht. Aber in so einem kleinen Tiny House, was das ja ist, ist es schwerer, Sachen zu finden als in einer großen Wohnung, wenn man sie nicht ordentlich dahin gepackt hat, wo die hingehören. Man muss sowieso, wenn man auf einem Kanalboot wohnt, wahnsinnig praktisch sein. Weil man muss ganz oft Sachen reparieren, man muss das wieder verteuen, dann ist die Wasserpumpe kaputt. Man ist ständig mit irgendwas beschäftigt. Also man muss gerne basteln und man muss praktisch sein. Sonst funktioniert das nicht. Also diese romantische Idee, ah, es ist so such a wonderful romantic lifestyle, it's not.
0: It's not, okay. Gab es auch mal so einen richtig schwierigen Moment?
1: Ja, also ich meine, wenn eine Wasserpumpe nicht mehr geht und es regnet oder ja, also es gibt diverse Momente, wo man einfach gerne basteln muss und auch Geduld haben muss, aber es ist auch kein Drama, nur es ist nicht so wie eine Wohnung, also man muss sich schon dauernd drum kümmern, es ist eigentlich mehr so, als ob man mit einem Haustier lebt und dass man sich kümmern muss und das hat auch einen gewissen Charme dadurch, weil ich fühle mich immer so, wenn ich da wieder ankomme, wenn ich unterwegs war und gereist bin, wenn ich zurückkomme, dann ist es so, hi, I'm back, also es ist nicht eine Wohnung, in die man geht, sondern man kommt zurück zu einem Wesen.
0: Ja, man lebt halt
1: ja auch
0: mit Emilia.
1: Genau, ich lebe mit ihr auch, genauso wie auf ihr und in ihr.
0: Ja, wie kalt wird's da im Winter?
1: Ach, gar nicht so kalt. Ich meine, London ist Gott sei Dank ja nicht, wird nie so kalt wie zum Beispiel Berlin. Es ist ein ganz anderes Klima, also maximal mal -2-3 Grad. Es ist auch total einfach zu heizen, so ein Kanalboot, weil es ja so ein kleiner Raum ist im Grunde. Ich habe einen Kohleofen, und der auch mit Holz funktioniert, und eine elektrische Fußbodenheizung, also das
0: Na,
1: ist, man
0: schon
1: nennt
0: ein bisschen
1: das Ding,
0: Luxus.
1: Ja, man, und doppelt verglaste, triple verglaste Windows, also dreifach verglaste Fenster. Man nennt mein Boot in London auch in meinem kleinen Dorf the German Palace.
0: Der deutsche Palast.
1: Ja, weil es wirklich echt gut isoliert ist. Aber was im Winter durchaus manchmal problematisch ist, wenn es richtig kalt ist, das sind ja Stahlboote, diese Kanalboote. Und wenn es draußen kalt ist und innen warm, hat man halt tierisch viel Kondenswasser an den Fenstern. Und da muss man immer wieder lüften und das Ganze mit Luftentfeuchter, weil sonst wird's eine Dampfsauna im Winter. Also kalt wird's nicht, aber sehr feucht manchmal.

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0: Sie verbreitet erschreckend gute Laune, hat mal jemand über sie geschrieben. Annette ja, Dittert. Irgendein Journalist. Annette Dittert ist unser Stargast. In einem Moment sind Ihnen wirklich mal fast zumindest die Tränen gekommen. Ja. Ne? Das war beim Brexit, Sie wissen schon. Warum?
1: Das war eine Live-Schalte in der Nacht, als es dann wirklich passierte, also am 31. Januar 2020, als dann nach Jahren der Auseinandersetzung, ob man nicht das Referendum wiederholen müsste, ob man einen soften Brexit macht oder einen harten. Und dann kam irgendwann Boris Johnson und hat eben diesen sehr harten Brexit durchgesetzt. Und in dieser Nacht, als es dann wirklich offiziell in Kraft trat, habe ich dann um Mitternacht geschaltet, in dem historischen Moment, wo es passierte. Und da habe ich halt wirklich das einzige Mal in meiner ganzen Karriere als Journalistin und auch als Fernsehkorrespondentin plötzlich gemerkt, dass mir die Tränen kamen vor der Schalte. Ich habe das dann noch abgefangen und ich wusste, dass sich dadurch auch mein Leben ändern würde. Und das ist mir sehr nahe gegangen. Und ich habe dann auch in der Schalte am Ende gesagt, dass ich persönlich das sehr bedauere. Also ich fand das auch irgendwie angemessen, weil die Leute das ja auch wussten, dass ich da sehr gerne lebe. Das habe ich aber sonst auch nie wieder gemacht.
0: Man hatte ja auch den Eindruck, viele Korrespondenten hatten nicht damit gerechnet.
1: Und ich habe das schon Monate vorher gesagt. Das war eigentlich schon ziemlich früh klar. Das war ja eine total riskante Entscheidung von David Cameron, dieses Referendum überhaupt zu halten. Der war halt so ein Zocker. Und er hat gedacht, ich gewinne das schon. Und wenn nicht, ist mir auch egal. Der hatte eh die reichste Frau der Welt geheiratet. Der hat nie die Folgen zu spüren bekommen. Und er hat dann eben dieses Gamble verloren am Ende. Mir war ziemlich klar, dass das schiefgehen würde. Immer hat man die Schuld Brüssel zugeschrieben, wenn irgendwas nicht klappte. Es war fast ein Volkssport über Jahre. Das war auch schon so, als ich dorthin kam.
0: Und was ist der bitterste Preis, den die Briten heute dafür zahlen?
1: Geld. Die britische Finanzministerin hat jetzt vor ein paar Wochen gerade gesagt, dass der Brexit die Briten 8% ihres Bruttosozialprodukts gekostet hat. Das sind Milliarden. Und dieses Geld fehlt einfach überall. Und das ist das eine. Und das andere ist, dass eben ja, letztlich die politische Kultur des Landes die erheblichen Schaden gelitten hat. Dass einfach der Vertrauensverlust in die Demokratie unglaublich hoch ist, noch höher als hier. Weil die Leute gedacht haben, es wird alles besser mit dem Brexit und es wurde alles schlimmer. Das war ja letztlich der erste Ausbruch des Rechtspopulismus in Europa, der Brexit. Das war ja eine Propagandamaschine, die mit Fake News und Lügen gearbeitet hat. Dass man mehr Geld haben würde, wenn die EU-Subventionen wegfallen. Das war immer irre. Und das wiederum kann jetzt dazu führen, dass ein Farage, also einer der Männer, die diesen Brexit im Wesentlichen mit angerührt haben, dass der wieder die Unzufriedenheit auffängt und wieder davon profitiert. Und das ist eben das, was sehr schwer zu verstehen ist in gewisser Weise. Es fragen mich auch oft Leute, die sagen, ja wieso, die wissen jetzt, das war ein Fehler und dann wählen die den schon wieder. Nee, die wählen ihn schon wieder, weil sie noch unzufriedener sind und noch weniger glauben und noch mehr wollen, dass jemand das ganze System zerhaut, weil schlimmer kann es ja jetzt gar nicht mehr werden.

0: an so einem heißen Sonntag genau das richtige. Coole Klänge von Kraftwerk. Kurz nach 11:30.
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0: Also die Ketchupflecken auf dem Tisch, das Fett auf dem Grill. Nach Frühstück und Mittag machen wir besser gleich alles sauber, sonst brennen sich die Reste ein wie im Backofen. Brütend heiß ist es heute nochmal. Es gibt eine offizielle Hitzewarnung. Die Höchstwerte 36 bis 42 Grad. Örtlich sind kräftige Hitzegewitter möglich mit Hagel, Starkregen und Sturmböen. Vielerorts bleibt es auch trocken. In der Nacht erst oft klar, dann mehr Wolken und dann sind auch wieder örtlich kräftige Gewitter möglich. Die Tiefstwerte 25 bis 19 Grad. In Berlin je nach Stadtlage 25 bis 21. Morgen am Montag Mix aus Sonne, Wolken, einzelnen Gewittern, später verbreitet gewittriger Regen. Es bleibt weiter schwül, aber es wird etwas weniger heiß. 25 Grad in Pritzwalk bis zu 31 in Eisenhüttenstadt.
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0: Die A2 Magdeburg Richtung Berlin ist zwischen Thesen und Brandenburg wegen Straßenschäden gesperrt. Und Vorsicht im weiteren Verlauf zwischen Brandenburg und Netzen, Behinderungen durch ein Pannenfahrzeug. A10 Westlicher Ring Richtung Dreieck Werder zwischen Potsdam Nord und Vöben stehen sie an der Baustelle 20 Minuten lang an. Nach Berlin die A111 ist stadteinwärts zwischen Seidelstraße und am Festplatz wegen technischer Probleme gesperrt. Geblitzt wird auf der B5 zwischen Georgenthal und Petershagen, in Potsdam auf der Nutestraße stadteinwärts in Höhe Neuendorfer Straße. Der dritte Blitzer vielleicht von Ihnen, 0331 70 98 101, die Nummer vom Antenne Verkehrsservice. Allen unterwegs, gute Fahrt. 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
0: Und Annette Dittert, begeisterte Gärtnerin. Wir alle Briten. Also Sie haben vor Ihrem Boot ja ein Gärtchen. Sprechen Sie auch mit Ihren Pflanzen?
2: Ja, immer. Vor allem im Sommer, wenn ich sie morgens gieße. Ich stehe immer ganz früh auf. Und wenn man dann morgens aus diesem Boot kriecht und dann erstmal im Sommer die Blumen gießt und mit ihnen spricht, das hat schon was. Mein sehr viel jüngerer bester Freund, der auch auf dem Boot um die Ecke wohnt, der sagt immer, du wirst langsam ein bisschen schrullig. Aber ich sage ihm dann immer, nein, das ist eine Art, sich auch an seinem Platz in der Welt, ja, im Grunde auch zu verwurzeln. Das sind meine Spielkameraden, meine Pflanzen. Das ist so eine Art Wohnzimmer unter freiem Himmel mit Freunden, mit denen man da lebt.

0: Die Pionierin des Videoblogs ist bei uns, Ex-ARD-Korrespondentin Annette Dittert. Ja, Sie haben, ich glaube, war es 2015 oder so?
1: Ja, ne? Ja, ich habe das ganz, ganz früh angefangen. Damals noch auf tagesschau.de.
0: Auf tagesschau.de, genau. Also auf jeden Fall irgendwie so, dass man es online abrufen konnte. Lagern Sie die Sachen dafür tatsächlich in Ihrem Backofen?
1: Ja.
0: Immer noch?
1: Ja, das Stativ. Ja, wo denn sonst? Ich koche ja nicht und deswegen ist der Backofen ein wunderbares Storage. Und da sind meine ganzen kleinen, ja, die kleine Lampe, die man braucht und ein Stativ. Und meine Technik ist im Backofen.
0: Sie kochen nicht?
1: Nö.
0: Also Sie essen entweder kalte Sandwiches oder holen sich was?
1: Genau. Es gibt in London ein so unfassbar gutes System, wo man einfach dann, wie hier auch, glaube ich, das geliefert kriegt. Und es gibt in dem Umkreis meines Kanalboots unglaublich viele gute Restaurants und da muss ich gar nicht erst anfangen. Das geht viel schneller so.
0: Ach, was für ein Leben. Herrlich. Ist ja immer wie im Urlaub bei Ihnen.
1: Ja, irgendwie schon.
0: Ja, Sie haben zum Jahresende 2025 aufgehört als London-Korrespondentin, schicken aber weiter jeden Donnerstag ein Filmchen ins Netz.
1: Genau.
0: Was macht Ihnen denn so viel Spaß daran?
1: Das macht totalen Spaß, weil ich das selber schneide und aufnehme. Also das kann ich komplett alleine machen. Also ich bin dabei total autonom und kann das machen, wann immer mir danach ist. Und ich bin jemand, der wahnsinnig gerne so neue Sachen lernt. Deswegen habe ich auch schon damals diesen Videoblog gemacht. Und jetzt habe ich mir für dieses kleine Video, das auf Instagram läuft, habe ich mir beigebracht, wie man selber schneidet. Und mache das eben auch auf meinem Computer. Und da kann man so lustige, absurde Toneffekte machen. Das ist alles sehr amateurhaft. Also ist jetzt nicht so perfekt, wie ich früher Filme mit dem Cutter geschnitten habe. Aber ich finde gerade das einfach selber machen, das macht mir einfach großen Spaß.
0: Sie werden da auch immer besser, man sieht das. Ne?
1: Ja, ja, das ist aber auch eine tolle Software, die ist ganz einfach. Da kann ich einfach so donnerstagmorgens spielen. Überlege ich mir, wozu habe ich heute Lust und wie mache ich das? Und dann mache ich das irgendwie. Und wenn es nicht perfekt ist, ist es auch nicht schlimm. Und da ist eben kein Druck drauf, kein Zeitdruck. Das kann ich völlig autonom machen. Und deswegen macht mir das, glaube ich, so einen Spaß.
0: Wie hat sich denn der Auslandsjournalismus in den vergangenen 20 Jahren verändert?
1: Ja, der ist wie alles. Also wie Journalismus auch hier, ist immer schneller, immer kurzatmiger geworden. Und das ist zunehmend auch schwierig gewesen, dann im Fernsehen noch in diesen kurzen Schalten wirklich die Zusammenhänge zu erklären. Und dann, was ich sehr schade fand, ist, dass es immer weniger lange Formate fürs Ausland gab, also in der ARD zumindest, dass man immer weniger lange Filme machen konnte. Und das ändert sich jetzt so ein bisschen, weil in der Mediathek jetzt wieder mehr Platz ist. Aber das war früher eigentlich sehr schön. Da haben wir in den Auslandsstudios immer so 2, 3, manchmal mehr längere Filme auch mitproduziert. Und das wurde zunehmend schwierig. Und das hat mich auch dann am Ende so ein bisschen frustriert, weil ich so dachte, mein Gott, ich möchte doch ein bisschen mehr analysieren und ein bisschen längere Strecken haben, wo ich auch das erklären kann, was ich auch alles über den Hintergrund all dieser tagesaktuellen Ereignisse weiß. Das war auch mit ein Grund zu sagen, ich höre auf mit dem ARD-Job, weil ich einfach journalistisch nochmal andere Formate und andere Dinge machen wollte.
0: Darüber reden wir gleich nochmal genauer. Erstmal noch Vorsicht auf der A24, liebe Autofahrer, Richtung Berlin, zwischen Neuruppin Süd und Fährberlin. Behinderung durch eine ungesicherte Unfallstelle auf der linken Spur. 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

0: Eine One-Woman-Show ist heute zu Gast, ist inzwischen One-Woman-Show. Annette Dittert, bis vor kurzem London-Korrespondentin der ARD. Sie haben freiwillig aufgehört, das Buch geschrieben. Sehr erfolgreich ist es. Und nun?
1: Das werden wir sehen. Im Moment bin ich noch auf einer ausgedehnten Lesereise durch Deutschland, was mir totalen Spaß macht, weil ich Deutschland überhaupt nicht kenne und dadurch nochmal richtig neu kennenlernen kann. Und es macht auch einen irren Spaß mit den Zuschauern, die ich ja auch nicht kannte oder kenne, ne? Und den Followern, die ich auch nie sehe in London, denen zu begegnen. Das ist total schön. Wenn das vorbei ist, dann werde ich erstmal Urlaub machen. Und dann werde ich ab dem Herbst überlegen, auf welchen Kanälen ich mich wie sende. Ich könnte mir vorstellen, einen Podcast zu machen. Es gibt gar keinen über Großbritannien in Deutschland. Ich will mehr schreiben auch. Ich werde dieses Instagram-Mini-Ding weitermachen. Vielleicht kann man da auch was Längeres auf YouTube draus machen. Man kann sich mittlerweile wirklich selber senden und es gibt so viele Kanäle und Formate, die man ausprobieren kann. Und ich habe da eben immer gern mit experimentiert. Ich werde den Zuschauern erhalten bleiben, nur eben auf anderen Kanälen. Also da gibt's einiges und ich muss das nur irgendwann im Herbst mal so sortieren, dass es dann nicht noch mehr Arbeit als vorher ist, weil wenn man Freelance ist, kann das ja auch schnell völlig aus dem Lot geraten.
0: Eins muss ich Sie noch fragen, also Sie haben den britischen und den deutschen Pass, als Sie Britin geworden sind, mussten Sie ja auf den König schwören sozusagen.
1: Ja, man konnte sich aussuchen auf Gott und König oder nur König, aber ohne König ging nicht.
0: Und König ist ungefähr dasselbe, war ja gottgleich, oder?
1: Ja, in gewisser Weise auch. Ja, der ist ja zumindest das Oberhaupt der Church of England, also das religiöse Oberhaupt der anglikanischen Kirche. Das fand ich schon ein bisschen schräg. Vor allem, auf Charles hätte ich noch geschworen ohne jedes Problem, aber ich musste auch auf seine Nachkommen schwören, also auf William und was danach kommt. Und das fand ich dann doch ein bisschen übergriffig, aber ich wollte ja den Pass, also habe ich es brav gemacht. Da kam man nicht drum rum.
0: Wieso, also, haben Sie ein Problem mit William?
1: Nein, aber ich möchte jetzt nicht auf alle möglichen Nachfahren schwören. Also ich kann mit Charles, da komme ich klar, der lächelte auch auf einem großen Foto in diesem Rathaus melancholisch auf uns nieder. Aber dann irgendwie sozusagen auf die Institution als Ganze mit allen möglichen Nachfahren, die da kommen, zu schwören, die Treue, das fand ich dann ein bisschen viel, aber wie gesagt, ich habe es dann einfach gemacht.
0: Genau, was man nicht alles tut für den Pass. Genau. Jetzt haben Sie ihn und die Königin winkt ja immer vom Regal beruhigend runter.
1: Unbedingt. Vor allem, wenn der Kanal ein bisschen wackelt, dann fällt sie auch schon mal um.
0: Dann wünsche ich Ihnen weiter ein wunderbares Leben in Ihrer Wahlheimat und wir hören und sehen immer gern von Ihnen was.
1: Ich danke Ihnen und danke für diese schöne Sendung.

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1: Im Studio Christina Torge, guten Tag. In Brandenburg und Berlin droht es heute noch heißer zu werden als gestern. Der Deutsche Wetterdienst sagt für die Lausitz Temperaturen bis 42 Grad voraus. Örtlich sind dann auch kräftige Hitzegewitter möglich. Gestern hat ein Unwetter in Brandenburg zahlreiche Feuerwehreinsätze ausgelöst. Betroffen war vor allem der Nordwesten des Landes. Grund waren meist abgebrochene Äste und umgestürzte Bäume. Ingo Jansen berichtet.
2: Im Havelland der Prignitz, Ostprignitz-Ruppin und in der Stadt Potsdam gab es nach Angaben der Leitstelle rund 85 wetterbedingte Einsätze. In Potsdam-Mittelmark und Brandenburg an der Havel mussten die Einsatzkräfte rund 70 Mal ausrücken. Auf einer Bahnstrecke bei Karstädt in der Prignitz fiel ein Baum auf die Oberleitung und kappte die Stromverbindung. Die Reparaturarbeiten vor Ort dauern laut Bahn weiter an. Züge müssen umgeleitet werden, es kommt zu Verspätungen.
1: Fahrbare Dächer, Townhäuser oder die Erweiterung eines Gymnasiums mit Aula, das alles können sich Interessierte heute im ganzen Land anschauen. Die Brandenburgische Architektenkammer beteiligt sich am bundesweiten Tag der Architektur. Dabei gibt es Führungen durch 40 Gebäude, Innenräume und Außenanlagen. Bei vielen Gebäuden steht der Umbau im Vordergrund, wie uns der Präsident der Architektenkammer Andreas Rieger sagt.
3: Das ist aus Ressourcengründen nicht sinnvoll ist, Altes unbedingt wegzureißen. Das ist klar, aber es gibt ja auch kulturelle Gründe. Es ist ja auch identitätsstiftend. Also gerade diese Bauten aus der Industriezeit, die sind ja prägnant und stadtbildprägend und auch landschaftsprägend. Und aus denen was Neues zu machen, das ist, glaube ich,

0: Und die müssen natürlich in etwa, weil wir gehen wieder von einer vergleichbaren Ausgangsgröße der Wahlberechtigten an, liegt das Quorum natürlich auch wieder so um die 12.500 Stimmen.
1: Wird das Quorum nicht erreicht, würde der Kreistag über den neuen Landrat entscheiden. Nach den Erdbeben am Mittwoch in Venezuela haben Suchtrupps mehrere Menschen lebend aus den Trümmern gerettet. Nach Behördenangaben sind weiter Zehntausende Helfer im Einsatz. Ihre Chancen, noch Überlebende zu finden, sinken aber von Stunde zu Stunde. Noch immer werden tausende Menschen unter den Trümmern vermutet. Bisher wurden 1.430 Tote gezählt und mehr als 3.200 Verletzte. Soweit die Antenne Brandenburg Nachrichten. 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
3: Die Kinder laufen kreischend durch den Rasensprenger oder man kippt sich einfach die Flasche Wasser in den Nacken. Alles Nasse fühlt sich herrlich an auf der Haut und jeder kleine Windhauch. Brandenburg und Berlin brüten in der Hitze. Aktuell einmal 30 Grad in Pritzwalk, 32 in Eberswalde, 33 in Luckenwalde, 36 in Lübben im Spreewald, 38 in Bad Liebenwerda. Die Höchstwerte heute 36 Grad an der Elbe, 42 in der Lausitz. Das wäre ein neuer Hitzerekord. Achtung, es gibt auch eine offizielle Warnung vor extremer Hitze. Örtlich sind kräftige Gewitter, Hagel- und Sturmböen möglich. In der Nacht erst verbreitet klar, im Verlauf wolkiger, auch dann mit örtlicher Unwettergefahr. Die Tiefstwerte teils tropisch, 25 bis 19 Grad. Morgen, am Montag, immer noch schwül und wechselhaft, mal Sonne, mal Wolken, einzelne Gewitter und gewittriger Regen. Im Verlauf dann am Abend beruhigt sich das Ganze allmählich, aber deutlich weniger heiß, 25 bis maximal 31 Grad.
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3: Die A2 Magdeburg Richtung Berlin ist zwischen Thesen und Brandenburg weiter wegen Straßenschäden gesperrt. Und Vorsicht im weiteren Verlauf zwischen Brandenburg und Netzen. Behinderungen durch ein Pannenfahrzeug. A10 westlicher Ring Richtung Dreieck Werder zwischen Potsdam Nord und Vöben stehen Sie an der Baustelle 20 Minuten lang an. Vorsicht auf der A24 Richtung Berlin zwischen Neuruppin Süd und Fähr Berlin. Behinderungen durch eine ungesicherte Unfallstelle auf der linken Spur. B198 Finofurt Schmargendorf. Zwischen Althüttendorf und Abzweig nach Altkünkendorf ist die Straße nach einem Unfall halbseitig gesperrt. Vorsicht im Landkreis Ostprignitz-Ruppin. Zwischen Protzen und Manker liegen Heuballen auf der Straße. Nach Berlin, die A111 ist stadteinwärts zwischen Seidelstraße und am Festplatz wegen technischer Probleme gesperrt. Geblitzt wird auf der B5 zwischen Georgenthal und Petershagen und in Potsdam auf der Nutestraße stadteinwärts in Höhe Neuendorfer Straße. 0331 70 98 101, die Nummer vom Antenne Verkehrsservice, wenn noch was ist. Danke fürs Bescheid sagen, wo es geht. Gute Fahrt.
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3: Also man kann es ja gar nicht oft genug sagen, lassen Sie bloß niemanden im Auto bei der Hitze. Weder das Kleinkind, noch die Oma, noch den Hund. In Luckenwalde hat die Feuerwehr gestern auf einem Parkplatz einen bellenden Hund gerade noch rechtzeitig aus dem verschlossenen Auto gerettet. Der war ja glücklicherweise anderen Kunden aufgefallen. Wie geht's Ihrem Tier gerade bei der Hitze? Erzählen Sie uns gern davon. 0331 70 98 100 und schöne Mittagszeit.

0: Kleine Brandenburg hier am Sonntag. Hä, schon wieder Trinkpause? Also was uns alle gerade betrifft bei dieser Rekordhitze gilt natürlich, man kann gar nicht genug trinken. Also mir hilft das sehr, eine Pulle Wasser nach der nächsten, gegen Kopfschmerzen bei der Hitze. Aber bei der Fußball-WM, was bitte ist da los? Ständig werden Trinkpausen gemacht bei den WM-Spielen. Es ist Ihnen sicher aufgefallen, nervt die Fans in den Stadien genauso wie uns vorm Fernseher. Und falls Sie da schon eine Vermutung haben, warum die FIFA die Trinkpause eingeführt hat, das sagt Antenne Fußball-Reporter Felix Mantel dazu.
1: Vermutlich war die Einführung der Trinkpause im Vorfeld der WM Teil eines Deals zwischen den Sendern, die Rechte gekauft hatten, und der FIFA. Anders ist mir das nicht zu erklären, dass Trinkpausen auch dort durchgeführt werden, wo sie absolut unnötig sind, ja sogar spielstörend wirken. In Houston zum Beispiel, dort ist es sehr heiß, die Spiele finden aber bei geschlossenem Stadiondach statt. 18 bis 21 Grad, perfekte Bedingungen. Trinkpausen, die werden dort aber trotzdem durchgeführt. Oder in Toronto, da herrschte beim deutschen Spiel eine Temperatur von 21 Grad. Die Trinkpause wurde trotzdem stoisch eingehalten. Nur, dass hier kein Missverständnis aufkommt. Trinkpausen, ja, wenn nötig und sinnvoll. Aber Fußball wird schon seit den ersten offiziellen Spielregeln von 1863 in zwei Halbzeiten gespielt. Jetzt ändert die FIFA diese Regel unter dem Vorwand der Gesundheit. Ein Fußballspiel hat dann nicht mehr zwei Hälften, sondern vier Viertel. Das hat bei der WM schon einige Spielverläufe verändert und somit auch das gesamte Spiel. Das gehört nämlich auch zur Wahrheit. Es lebe die freie Marktwirtschaft.
0: Na dann, Prost, FIFA.

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0: geht immer noch ordentlich ab, dieser 70er von Van McCoy. Sommer, Sonntag, da passt doch ein Grillwürstchen perfekt. Bei uns wird die ganze Mannschaft satt.
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0: halb eins.
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0: Also wenn man draußen unterwegs ist, dann wünscht man sich so ein Sportler-Eisbad. Kurz mal reinsteigen und runterkühlen. Schwitzeheiß ist es. Aktuell 33 Grad in Brandenburg-Havel und Potsdam, 34 in Bernau, 37 in Doberlo-Kirchheim, 39 in Guben, 40 in Koschen, 36 bis 42 Grad sind angesagt für heute. Es gibt eine offizielle Warnung vor Extremhitze. Passen Sie gut auf sich auf. Örtlich sind teils kräftige Schauer und Gewitter möglich. In der Nacht erst oft klar, dann zunehmend wolkig, wieder mit örtlicher Unwettergefahr. Tiefstwerte zwischen 25 und 19 Grad. Morgen, der Montag, bringt erst einen Mix aus Sonne und Wolken, dann örtlich Gewitter und teils dann auch kräftigen Regen. Es bleibt schwül und wird etwas weniger heiß, 25 bis maximal 32 Grad.
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0: Die A2 Magdeburg Richtung Berlin ist zwischen Thesen und Brandenburg wegen Straßenschäden gesperrt. Und Vorsicht im weiteren Verlauf zwischen Brandenburg und Netzen, Behinderungen durch ein Pannenfahrzeug. A10 westlicher Ring Richtung Dreieck Werder zwischen Potsdam-Nord und Vöben stehen sie an der Baustelle 20 Minuten lang an. B198 Schmargendorf Richtung Joachimsthal in Höhe der A11 Joachimsthal. Behinderungen nach einem Unfall, dadurch ist auch der A11-Anschluss für Achimsthal in Richtung Stettin blockiert. Vorsicht in Potsdam-Babelsberg. Auf der Nutestraße liegt in Höhe Wetzlarer Straße ein Teppich auf der Fahrbahn. Landkreis aus Prignitz-Ruppin. Die Dorfstraße zwischen Protzen und Manka ist gesperrt. Hier ist Ladung verloren gegangen. Nach Berlin die A111 ist stadteinwärts zwischen Seidelstraße und am Festplatz wegen technischer Probleme gesperrt. 0331 70 98 101. Ihr direkter Draht zum Antenne-Verkehrsservice. Falls noch was ist, danke fürs Bescheid sagen. Ihnen eine gute und sichere Fahrt.
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0: Und mit Schür, herzlich willkommen.

0: Die schönste Musik von Umberto Tozzi mit seinem 70er hier auf Antenne Brandenburg.
1: Ja, davon träumen wir ja gerade sogar nachts, wenn wir uns hin und her wälzen.
0: Von was Kühlem. Das Coolpack auf der Stirn, lecker Eis auf der Zunge, schnell bevor es geschmolzen ist. Und vor allem tut ja gerade gut Wasser. Jede Menge los an den Badestellen und in den Freibädern. Wie sieht's bei euch in Prenzlau aus? Lohnt es sich vorbeizukommen? Hallihallo.
2: Hi, hier ist Ronny aus dem Seebad Prenzlau.
3: Und der Paul, grüßt euch.
2: Das Wasser hier im Seebad ist zurzeit 25 Grad.
3: Wir haben einen schönen Sprungturm. Wir haben außerdem noch eine kleine Kinderrutsche. Für groß, klein, für jedermann.
2: Wir würden uns freuen, wenn ihr uns hier Wochenende bei den Temperaturen, die angesagt sind, besucht.
1: Bis 18 Uhr ist das Seebad in Prenzlau heute geöffnet. Erwachsene zahlen 4 Euro, Kinder 1 Euro. Oder wie wär's mit dem Sandstrand im Waldbad Liebnitzsee, dem großen Sedina See, dem Parsteiner See oder viel Spaß!

0: Macht gute Laune, die Nummer von Olivia Dean. Die ist ja gerade schwerstens angesagt. Genauso wie Bruno Mars, der Megastar, gibt derzeit 3 Konzerte hintereinander im Berliner Olympiastadion. Meine Tochter geht heute Abend hin und glücklicherweise sind wegen der Hitze Plastikflaschen ausnahmsweise erlaubt mit Wasser, die man mitbringen darf. Die kann man dann auch vor Ort auffüllen. Was auch immer Sie vorhaben, kommen Sie gut durch die Hitze.
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0: 1941 in Casablanca.
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1: Um 13 Uhr mit Elisabeth Mattner. Guten Tag. Die vergangene Nacht war nach vorläufigen Angaben des Deutschen Wetterdienstes die heißeste seit Beginn der Aufzeichnungen in Deutschland. Der Rekord wurde mit 29,4 Grad in Ostsachsen aufgestellt. In Berlin und Brandenburg könnten die gestern erreichten Tageshitzerekorde heute nochmal übertroffen werden. Der Deutsche Wetterdienst sagt etwa für die Lausitz Temperaturen bis 42 Grad voraus. Die Berliner Freibäder erleben den zweiten Tag in Folge einen großen Ansturm. Schon gegen 9.30 Uhr waren nach Angaben der Bäderbetriebe für alle Sommerbäder keine Tickets mehr verfügbar. Gestern waren die meisten Freibäder erst gegen Mittag voll ausgelastet. Die Grünen fordern, dass sich Städte besser gegen Hitze rüsten. Fraktionschefin Dröge sagte, nötig seien Veränderungen, es brauche mehr Bäume und begrünte Fassaden. Außerdem sprach sie sich für ein Sofortprogramm des Bundes für mehr Klimaanlagen in öffentlichen Einrichtungen aus.
2: Das Wichtigste wäre, dass man eben alte Menschen und Kinder besser schützt mit Klimaanlagen in Pflegeeinrichtungen, in Krankenhäusern, in Schulen. Und wenn das in der Kombination mit einer Solaranlage ist, dann kriegt man den Strom auch noch günstig und den Energieverbrauch in den Griff.
1: Grünen-Fraktionschefin Katharina Dröge. Die Spannungen zwischen den USA und dem Iran nehmen weiter zu. Der Iran griff in der Nacht die mit den USA verbündeten Golfstaaten Kuwait und Bahrain an. Nach iranischen Angaben wurden Standorte der US-Armee in den beiden Ländern getroffen. Vorher hatten US-Streitkräfte Ziele im Iran attackiert, nachdem der Iran ein Frachtschiff angegriffen haben soll. Australien will Tech-Konzerne wie Meta härter bestrafen, wenn sie sich nicht an das Social-Media-Verbot für unter 16-Jährige halten. Wie die Regierung mitteilte, droht ihnen künftig ein Bußgeld von umgerechnet bis zu 60 Millionen Euro, doppelt so viel wie bisher. In Australien wurde vor einem halben Jahr ein Social-Media-Verbot für Kinder und Jugendliche eingeführt. Mehreren Studien zufolge zeigt es bisher aber kaum Wirkung. Bei der Fußball-WM steht heute Abend das erste Spiel des 16-Finales an. Um 21 Uhr trifft Südafrika auf Co-Gastgeber Kanada. Die deutsche Mannschaft reist nach Boston, wo sie morgen gegen Paraguay spielt. Aus unserem ARD-WM-Team Felix Gerhardt.
3: Es ist das erste K.O.-Spiel der DFB-Elf bei einer WM seit dem Titelgewinn 2014. Dabei könnte Linksverteidiger Nathaniel Brown nach seinen Adduktorenproblemen wieder in die Startelf rücken.

0: Heißer als gestern wird's heute. Viel Sonne, einige Wolken. Örtlich sind kräftige Gewitter möglich. Passen Sie gut auf. In der Nacht erst nur locker, später stärker bewölkt. Auch dann gibt's örtlich wieder die Gefahr von Unwettern. In der Nacht bleibt's mild, 25 bis tiefstens 19 Grad. Morgen am Montag starten wir erst freundlich mit nur einzelnen Schauern oder Gewittern. Im Verlauf dann teils kräftiger Regen und starke Gewitter. Es bleibt schwül, aber weniger heiß. 25 Grad maximal im Pritzwerk, 30 in Berlin, bis zu 32 in Eisenhüttenstadt.
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0: Die A2 Magdeburg Richtung Berlin ist zwischen Thesen und Brandenburg weiter wegen Straßenschäden gesperrt. A9 Berlin Richtung Leipzig zwischen Nieberg und Kleinmarzehn Stau. Rechnen Sie mit 20 Minuten mehr. Außerdem bitte Vorsicht im weiteren Verlauf. Antennehörer Rainer hat gerade berichtet, dass in Höhe Köselitz die rechte Fahrbahn durch die Hitze aufgerissen ist. A10 westlicher Berliner Ring Richtung Dreieck Werder zwischen Potsdam Nord und Föben dauert es an der Baustelle etwa 10 Minuten länger. A19 und A24 Richtung Berlin zwischen Wittstock auf der A19 und Hertsprung auf der A24. Stau nach einem Unfall plus 20 Minuten hier. Nach Berlin, die A111 ist stadteinwärts zwischen Seidelstraße und am Festplatz wegen technischer Probleme gesperrt. Das war's von uns. 0331 70 98 101. Danke für Ihre Meldung beim Antenne Verkehrsservice und kommen Sie gut und sicher an.
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0: Also heute machen wir auch lieber langsam, oder? No Wax, die können jetzt ein bisschen Tempo machen. Schönen Nachmittag, herzlich willkommen.

0: Es gibt eigentlich niemanden mehr, der nicht darüber spricht, über die Temperaturen. Es ist ja wirklich schwitzeheiß. Glücklicherweise leben wir in einem Land mit sehr viel Wasser. Proppevoll sind die Seen und Badestellen. Aber bitte passen Sie gut auf sich auf. Um die 40 Grad, das ist schon extreme Hitze. Also besser Käppi auf den Kopf und Vorsicht beim Sprung ins Wasser. Erst gestern sind zwei Männer in Berlin ums Leben gekommen. Benedikt Michaelis von der DLRG aus Brandenburg an der Havel. Also mein Eindruck ist, ertrinken meist Männer, stimmt's?
1: Ja, das sind natürlich in allgemeiner Statistik männliche Mitbürger und vor allen Dingen natürlich auch im jüngeren Alter, die natürlich auch risikobereiter sind und dann natürlich vielleicht auch in Verbindung mit Alkohol oder anderen Drogen dann vielleicht auch im Wasser sind und dadurch noch mehr sich selbst überschätzen. Aber auch ältere Menschen, die einfach durch ihren Körper besonders vulnerabel sind.
0: Und wenn wir bei 40 Grad gebrutzelt haben, was gilt es beim Baden zu beachten?
1: Wenn man natürlich jetzt auf die besonders heißen Tage schaut, dann natürlich nicht sofort in einem super aufgeheizten Zustand in ein Gewässer zu gehen und dadurch dem Körper sozusagen diesen Schock auszusetzen, im kalten Wasser zu landen. Dann natürlich immer zusammen mit jemand anderem im Wasser zu sein. Das heißt also, wenn man irgendwie ein Problem hat, einen Krampf oder ähnliches, dann kann man sich gegenseitig helfen, aber vielleicht auch einfach einen Notruf absetzen und die Information weitergeben.
0: Also bitte lieber langsam rein ins Wasser, nicht allein baden, am besten an einer Badestelle, wo auch ein Rettungsschwimmer ist, zum Beispiel an der Talsperre Spremberg oder am Katjasee in Groß-Lindow. Eine komplette Übersicht finden Sie auf seen.de und wir helfen auch gern weiter. 0331 70 98 100.

0: Achtung auf die Straßen, Vorsicht auf der A9 Richtung Leipzig. Zwischen Bielitz und Brück hat sich die Fahrbahn abgesenkt. 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
1: Das Autolenkrad glüht, der Schweiß läuft, rekordverdächtige Bullnitze im Land. Aktuell haben wir 34 Grad in Nauen, 36 in Bestensee, 38 in Bad Liebenwerda, 40 in Koschen, 36 bis 42 sind angesagt. Es gibt eine offizielle Warnung vor extremer Hitze. Örtlich sind auch heftige Gewitter möglich. In der Nacht erst wenige, später mehr Wolken. Auch dann örtlich Unwettergefahr bei Tiefstwerten zwischen 25 und 19 Grad. Morgen am Montag erst freundlich, dann einzelne Gewitter, im Verlauf kräftiger Regen, teils auch starke Gewitter. Es wird dann wieder schwül, aber insgesamt weniger heiß als heute. Morgen 25 Grad maximal in Pritzwalk, bis zu 32 in Eisenhüttenstadt, in Berlin um die 30.
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1: Die A2 Magdeburg Richtung Berlin ist zwischen Thesen und Brandenburg wegen Straßenschäden immer noch gesperrt. Probleme durch die Hitze auch auf der A9 Richtung Leipzig. Zwischen Belitz und Brück hat sich die Fahrbahn abgesenkt. Bitte Vorsicht. Und im weiteren Verlauf Stau an der Baustelle zwischen Niemeck und Kleinmarzehns. Und hier brauchen Sie Geduld. Eine Dreiviertelstunde dauert's länger. A10 westlicher Berliner Ring Richtung Dreieck Werder zwischen Potsdam Nord und Föben an der Baustelle. 10 Minuten Wartezeit. A24 Richtung Berlin zwischen Dreieck Wittstock und Herzsprung. Stau nach einem Unfall plus 20 Minuten. Vorsicht im Landkreis Potsdam-Mittelmark auf der L88 zwischen Fichtenwalde und Busendorf in beiden Richtungen. Probleme durch eine ungesicherte Unfallstelle. Nach Berlin die A111, die ist stadteinwärts zwischen Seidelstraße und am Festplatz wegen technischer Probleme gesperrt. Blitzerstaus, falls Sie noch was entdeckt haben, 0331 70 98 101, die Nummer vom Antenne Verkehrsservice. Danke, wo es geht, gute Fahrt.
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1: Ja, am bisher heißesten Tag des Jahres. Die Nächte sind ja gerade auch hart, oder? Was empfehlen Sie denn zur Abkühlung in der Nacht, Antenne-Wetterexperte Tim Stäger?
2: Ich nehme mir eine Kühlflasche mit ins Bett. Die Wärmflasche packe ich ins Eisfach und packe die mit ins Bett. Dusche vorher kalt und dann geht's ein bisschen besser.
1: Super Idee, vielen Dank. Und wie die Kleingärtner ihre Pflanzen durch diese Hitze bekommen, das hören Sie in 7 Minuten.

0: in Schweden. Secret Service mit dem 80er. Jessica gehört hier auf Antenne Brandenburg. Ganz früh gießen und ganz spät gießen, so bekomme ich gerade unsere Balkonblumen einigermaßen durch die Hitze, auch wenn sie zwischendurch immer wieder etwas schlapp und traurig aussehen. Kleingärtnerinnen und Kleingärtner, die stellen sich gerade noch früher den Wecker. Wann haben Sie denn heute losgelegt im Garten, Gisela Hausschild aus Potsdam?
1: Heute Morgen um 6:30 waren wir schon hier und haben dann die Pflanzen gegossen, damit es nicht so verdampft. Das Wasser. Das ist ja, damit die Pflanzen das auch richtig aufnehmen.
0: Ja, ja, und sonst verbrennen sie ja auch. Und das braucht alles eine Menge Wasser. Glück, wer einen Anschluss an einen eigenen Brunnen hat. Manch einer spart jetzt schon am Wasser. Sie auch, Manuela Schwarze?
2: Unsere Zisterne ist leer. Ich muss jetzt hier an teures Trinkwasser ran und darum gießen wir den Rasen nicht mehr. Und nur noch die Büsche und Bäume, die sonst jetzt vielleicht eingehen würden.
0: Ja, diese Hitze, die stellt uns alle vor neue Herausforderungen. Jetzt sind ja auch Tricks und Tipps gefragt, so wie der von Bärbel Gerstenberger. Gehäckselte Rindenstückchen rund um die Rosen verteilen.
3: Hier haben wir zum Beispiel, hier sehen Sie ja, ne, hier haben wir Mulch drin. Das hält sehr gut, ja. Also wenn Sie hier unten dann gießen und so, das hält wirklich die Feuchtigkeit auch, ja. Trocknet nicht aus.
0: Na, merken wir uns gleich. Werden nicht die letzten sehr heißen Tage bleiben. Vielen Dank. Also und viel Erfolg Ihnen allen, auf dass die Lieblingspflanzen überleben. Ab morgen wird's ja schon weniger heiß. Dann gibt's auch wieder einiges an Regen. Die Natur kann's gebrauchen. Wir auch.
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1: Um 14 Uhr mit Bernhard Kempf. Die Hitzewelle in Deutschland erreicht heute ihren Höhepunkt. Bei uns in der Region könnten wieder neue Höchstwerte gemessen werden. Vor allem für die Lausitz erwartet der Deutsche Wetterdienst Temperaturen von über 40 Grad. Vereinzelt soll es auch zu starken Hitzegewittern kommen. Danach dürfte es sich etwas abkühlen. Gestern wurde in Sachsen-Anhalt nahe der Landesgrenze zu Brandenburg der bisherige deutschlandweite Rekordwert von 41,5 Grad gemessen. Angesichts der extrem heißen Tage derzeit fordern die Grünen einen Aktionsplan gegen Hitze. Co-Fraktionschefin Dröge sagte, vor allem Städte müssten sich stärker schützen. Aus dem Hauptstadtstudio Dietrich Karlmeurer.
2: Einrichtungen wie Krankenhäuser, Pflegeheime, Kitas und Schulen sollen besser gekühlt werden. Dafür sollen Klimaanlagen eingebaut und mit Solaranlagen verbunden werden. So entstehe günstiger Strom. Für die Maßnahmen schlägt Dröge ein Förderprogramm vor. Es könne auch aus Mitteln des Sondervermögens finanziert werden. Zugleich sollten Städte so gestaltet werden, dass sie kühler werden. Dröge fordert mehr Bäume und begrünte Fassaden.
1: Im Kreis Ostprignitz-Ruppin wird heute in einer Stichwahl ein neuer Landrat gewählt. Amtsinhaber Reinhardt von der SPD tritt dabei gegen den AfD-Kandidaten Arndt an. Der Wahlsieger muss nicht nur die Mehrheit bekommen, sondern auch mindestens 15% der Stimmen aller Wahlberechtigten. Die Wahllokale sind noch bis 18 Uhr geöffnet. Die USA haben wieder Ziele im Iran angegriffen. Wie das US-Militär mitgeteilt hat, wurden unter anderem iranische Luftabwehrstellungen und Drohnenlager attackiert. Karl Schreiber.
3: Die Angriffe waren nach Angaben des US-Militärs eine Reaktion auf einen erneuten iranischen Drohnenangriff auf ein Frachtschiff nahe der Straße von Hormus. In der Folge hat der Iran in der Nacht die Golfstaaten Kuwait und Bahrain angegriffen. Die beiden Staaten sind mit den USA verbündet. Die iranischen Revolutionsgarden bekannten sich im iranischen Staatsfernsehen zu Raketen- und Drohnenangriffen auf US-Militärziele in den beiden Ländern.
1: Bei der Fußball-WM steht heute Abend das erste Spiel des 16. Finales an. Um 21 Uhr trifft Südafrika auf den Co-Gastgeber Kanada. Die deutsche Mannschaft, die reist nach Boston, wo sie dann morgen gegen Paraguay spielt. Es ist das erste K.O.-Spiel der DFB-11 bei einer WM seit dem Titelgewinn 2014. Soweit die Nachrichten. 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
4: In den Kinos mit Klimaanlage ist heute deutlich mehr los als sonst an einem Sonntag. Kein Wunder bei dieser Mega-Hitze. 36 bis 42 Grad heute die Höchstwerte. Damit könnte in der Lausitz ein deutschlandweiter Temperaturrekord fallen. Viel Sonne, einige Wolken, örtlich sind Gewitter möglich. Auch Starkregen, Hagel und Sturmböen passen.

0: A2 Magdeburg Richtung Berlin ist zwischen Thesen und Brandenburg weiter wegen Straßenschäden gesperrt. Probleme durch die Hitze auch auf der A9 Richtung Leipzig zwischen Belitz und Brück hat sich die Fahrbahn abgesenkt. Bitte Vorsicht. Und im weiteren Verlauf Stau an der Baustelle zwischen Niemeck und Kleinmarzehns. Hier dauert es inzwischen eine Stunde länger. Vorsicht auf der A10 westlicher Ring Richtung Dreieck Werder zwischen Spandau und Potsdam Nord. Behinderungen durch ein liegen gebliebenes Fahrzeug auf der rechten Spur. A24 Richtung Berlin zwischen Dreieck Wittstock und Herzsprung. Stau nach einem Unfall plus 20 Minuten. Landkreis Oder-Spree, die Kupferhammerstraße, die ist zwischen Schernsdorf und Mixdorf gesperrt. Nach Berlin die A111 ist stadteinwärts zwischen Seidelstraße und am Festplatz wegen technischer Probleme gesperrt. Zur S-Bahn. Aufgrund einer Reparatur an der Strecke fahren nur im 20-Minuten-Takt die Ringbahnlinien S41 und 42 zwischen Tempelhof und Schöneberg. Ja, mehr habe ich nicht. Sie vielleicht aber was. Blitzerstaus 0331 70 98 101. Die Nummer vom Antenne Verkehrsservice. Danke für Ihre Hinweise und wo es geht, gute Fahrt. 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
0: Morgen ist Deutschland wieder dran. Erstes K.O.-Spiel. Wir machen jetzt schon den Kühlschrank voll.
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0: Aktueller Hinweis, Vorsicht bitte. Auf der A19 Rostock Richtung Dreieck Wittstock zwischen Rastplatz Eldetal und Wittstock joggt jemand auf dem Seitenstreifen. Passen Sie gut auf und kommen Sie gut und sicher an mit Antenne Brandenburg. Ja, das wird eine Herausforderung, das nächste Deutschlandspiel morgen. Montagabends, Anstoß erst um 22.30 Uhr gegen Paraguay. Und wie halten wir durch? Mit ganz viel lecker Essen.
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0: Antenne Brandenburg, hier Katharina Zanner. Guten Tag, mit wem spreche ich?
2: Hallo, hier ist Lisa aus Happegarten.
0: Hallo Lisa.
2: Hallo.
0: Wie geht's Ihnen so bei der Hitze? Sie klingen ja noch sehr, sehr fröhlich.
2: Ja, tatsächlich haben wir vor, ich glaube, 2 oder 3 Jahren beim Prime Day zugeschlagen und haben uns so eine mobilen Klimastation bestellt. Und die laufen jetzt einfach durch.
0: Ah, Lisa, wie schlau war das denn?
2: Oder?
0: Ja. Wir sind gerade alle neidisch. Und gucken Sie auch die Deutschlandspiele?
2: Ja, natürlich. Natürlich, nicht nur Deutschland. Also wir sind total mittendrin im WM-Fieber.
0: Ach.
2: Und versuchen dann auch immer irgendwie die Berichterstattungen danach zu sehen, weil die Nachtspiele wissen wir alle, halten wir alle nicht durch.
0: Ja, das stimmt.
2: Aber die Zusammenfassungen am nächsten Tag, die gehen.
0: Genau, also Sie sind richtig drin. Was ist morgen geplant?
2: Ja, Deutschlandspiel gucken.
0: Ja, alleine oder kommt jemand?
2: Nee.
0: Oder?
2: Nee. Wir sind ja arbeitend und der Kleine muss in die Schule. Das heißt, wir werden nicht ganz so viel machen. Mhm. Aber ein kleines Grillerchen und Fußball gucken, das kriegen wir schon hin.
0: Na, das große Grillerchen planen Sie dann bei nächster Gelegenheit. Sie gewinnen ein fettes Grillpaket.
2: Ja, mega cool. Mhm. Vielen Dank.
0: Inklusive Kühltasche, verschiedene Kartoffel- und Gemüsesalate, vor allem reichlich Wurst. Also da kriegen Sie eine Mannschaft und Frauschaft dicke satt.
2: Ja, herrlich. Das machen wir doch sehr gerne.
0: Herzlichen Glückwunsch. Wie alt ist das Kind?
2: 7.
0: Darf aber noch nicht mitgucken, ne? Morgen 22:30 Uhr.
2: Nein. Nee. Aber der ist jeden Morgen immer so ungefähr 6 Uhr wach und dann haben wir gesagt, gut, dann kannst du dann nochmal schnell gucken, was da so passiert ist.
0: Ja.
2: Dass er gleich up to date ist, wenn er in die Schule geht.
0: Das ist ein guter Trost. Dann bin ich jetzt ja beruhigt und ja, wünsche Ihnen noch ein wunderbares Wochenende. Ich weiß ja, Sie haben es schön kühl.
2: Ja, vielen lieben Dank.
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0: die Band America mit ihrem 70er.
1: Genau, immer schön entspannt bleiben, auch bei dieser Mega-Hitze. Was da übrigens sehr gut schmeckt, Wassermelonensalat mit Feta. Schöne Rezepte und Tipps finden Sie auf antennebrandenburg.de. Schönen Sonntag.
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0: 14.30 Uhr.
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2: Bei jedem Blick aufs Thermometer ist es noch heißer geworden. Viel Sonne, paar Wolken, aktuell 35 Grad in Nauen, 36 in Strausberg, 37 in Wiesenburg, 38 in Manschen und 39 in Barut, 40 in Welzow und bis zu unglaubliche 42 sind noch möglich in der Lausitz. Vor extremer Hitze wird gewarnt, passen Sie gut auf. Örtlich sind Schauer und Gewitter dann auch möglich, auch Starkregen, Hagel und Sturmböen. In der Nacht ebenfalls örtliche Unwettergefahr, oft bleibt trocken bei 25 bis tiefstens 19 Grad. Morgen am Montag erst freundlich, nur einzelne Schauer und Gewitter. Im Verlauf teils kräftige Gewitter und auch starker Regen. Schwüle 25 bis 32 Grad maximal. Nach dem Regen dann deutlich frischer.
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2: A9, Berlin Richtung Leipzig, zwischen Niemeck und Kleinmarzehns, Baustellenstau. Hier brauchen Sie viel Geduld, es dauert eine Stunde länger. Die A2, Magdeburg Richtung Berlin, ist zwischen Teesen und Brandenburg immer noch wegen Straßenschäden gesperrt. A10, westlicher Berliner Ring Richtung Dreieck Werder, zwischen Potsdam-Nord und Föben stehen Sie 10 Minuten an der Baustelle. A24 Richtung Berlin, zwischen Dreieck Wittstock und Herzsprung, Stau nach einem Unfall plus 20 Minuten. Landkreis Oder-Spree, die Kupferhammerstraße, ist zwischen Schernsdorf und Mixdorf gesperrt. Nach Berlin A111 statt einwärts zwischen Seidelstraße und am Festplatz wegen technischer Probleme gesperrt. Zur S-Bahn, aufgrund einer Reparatur an der Strecke fahren die Ringbahnlinien S41 und 42 zwischen Tempelhof und Schöneberg nur im 20-Minuten-Takt. 0331 70 98 101, das ist die Nummer vom Antenne Verkehrsservice. Falls Sie noch was haben, danke fürs Bescheid sagen. Und wo es geht, gute Fahrt.
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2: 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Und vor allem wünscht man gerade im Auto eine gute Klimaanlage. Schönen Sonntag, jetzt mit Whitney Houston, eine der ganz großen Stimmen. Didn't we almost have it all?

0: Sie hören Antenne Brandenburg am bisher heißesten Junitag, den Sie hoffentlich ganz entspannt verbringen. Die Passagiere eines Eurocities, die haben dagegen gestern den wahr gewordenen Albtraum erlebt. In Karstädt, in der Prignitz oder bei Karstädt war es. Am Abend war ein Baum auf die Oberleitung gestürzt. Dadurch hatte der Zug keinen Strom mehr, blieb liegen. Und die Klimaanlage war dann auch aus. Bis zu 50 Grad auf einmal im Zug. Kritische Situation bei etwa 600 Fahrgästen. Glücklicherweise kam schnell Hilfe von der Feuerwehr, Kreisbrandmeister Christian Reisinger.
1: Gerade die Kameraden aus Karstädt, die waren ja unmittelbar davor bei dem Waldbrand Klein Woltersdorf. Das heißt, die kamen einmal nur zu einem stundenlangen Einsatz und hatten sofort diesen Alarm. Und das Gleiche trifft auch das DRK zu.
0: Mensch, langer Tag dann für alle. Hat aber alles geklappt mit der schnellen Evakuierung. Viele Passagiere hatten Kreislaufprobleme, kein Wunder. 3 kamen ins Krankenhaus. Insgesamt trotz der Hitze eine gute Stimmung und viel Hilfsbereitschaft.
1: Das war eine hohe Solidarität unter den Reisenden. Wir haben auch explizit nochmal darum gebeten bei der Verabschiedung, wenn sie feststellen, dass da jemand Hilfe benötigt beim Einsteigen oder mit dem Gepäck, dass man da nochmal zugreift.
0: Ja, toll. Und die meisten Fahrgäste mussten in Karstädt übernachten. Die sind erst heute Morgen mit anderen Zügen weggekommen. Da wurden die Wochenendpläne ordentlich durcheinander gebracht. Hilft nichts, muss man das Beste draus machen, oder?
1: Verreisen, dass man ankommt, kann ja jeder. Aber dass mal sowas passiert, da kann man ja lange von erzählen.
0: Vielen Dank, Kreisbrandmeister Christian Reisinger. Und danke an all die tollen Helfer. Gestern bei der Zugevakuierung haben ja alle gelitten unter der Hitze. Auf dass heute alles problemlos rollt.

0: Zig Feste und Sportveranstaltungen sind ja abgesagt worden an diesem Wochenende. Und dann das? Ein Volkstriathlon. Warum man sich das antut bei dieser brütenden Hitze, das hören Sie gleich bei meiner Kollegin Ines Lang nach 15 Uhr, die Ihnen auch viele coole Hits mitbringt zum Durchhalten. Ich bin Katharina Zanner. Ja, alles Gute in diesem Backofenwetter. Bis morgen.
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1: Um 15 Uhr mit Bernhard Kempf. Die Hitzewelle in Berlin und Brandenburg erreicht heute ihren Höhepunkt. Vor allem für die Lausitz erwartet der Deutsche Wetterdienst Temperaturen von über 40 Grad. Vereinzelt soll es auch zu starken Hitzegewittern kommen. Danach dürfte es etwas abkühlen. Gestern wurde in Sachsen-Anhalt nahe der Landesgrenze zu Brandenburg der bisherige deutschlandweite Rekordwert von 41,5 Grad gemessen. Die Berliner Freibäder erleben bereits den zweiten Tag in Folge einen großen Ansturm. Bereits gegen 9.30 Uhr waren nach Angaben der Bäderbetriebe für alle Sommerbäder keine Tickets mehr verfügbar. Zutritt haben nur noch Gäste mit einer vorab gebuchten Zeitfensterkarte oder aber einem Abo. Im Kreis Ostprignitz-Ruppin wird heute in einer Stichwahl ein neuer Landrat gewählt. Amtsinhaber Reinhardt von der SPD tritt dabei gegen den AfD-Kandidaten Arndt an. Die Wahllokale haben noch bis 18 Uhr geöffnet. Die USA und der Iran haben sich wieder gegenseitig angegriffen. Ausgelöst wurden die Auseinandersetzungen durch den Beschuss eines Öltankers in der Nähe der Straße von Hormus. Christoph Titz.
2: Die wechselseitigen Scharmützel wurden beiderseits mit markigen Worten begleitet. US-Präsident Trump sagte, es gebe einen Punkt, da könnten die USA nicht mehr vernünftig sein. Und dann werde der Iran, so Trump, aufhören zu existieren. Der Iran drohte seinerseits, US-Stützpunkte in der Region würden die Hölle erleben und der Iran werde bei weiteren US-Attacken die Friedensverhandlungen in der Schweiz abbrechen. Neue Gespräche sind dort bislang für kommende Woche geplant.
1: Nach den Erdbeben am Mittwoch in Venezuela haben Suchtrupps mehrere Menschen Lebende aus den Trümmern gerettet. Nach Behördenangaben sind weiter Zehntausende Helfer im Einsatz. Noch immer werden tausende Menschen unter den Trümmern vermutet. Bislang wurden mehr als 1.400 Tote gezählt und mehr als 3.200 Verletzte. Bei der Fußball-WM steht heute Abend das erste Spiel des 16-Finales an. Um 21 Uhr tritt Südafrika auf Co-Gastgeber Kanada. Die deutsche Mannschaft reist nach Boston, wo sie dann morgen gegen Paraguay spielt. Aus unserem ARD-WM-Team Felix Gerhardt.
3: Es ist das erste K.O.-Spiel der DFB-Elf bei einer WM seit dem Titelgewinn 2014. Dabei könnte Linksverteidiger Nathaniel Brown nach seinen Adduktorenproblemen wieder in die Startelf rücken. Für Bundestrainer Julian Nagelsmann schließt sich mit der Partie auch ein Kreis. Unweit des WM-Stadions hatte er 2023 die DFB-Elf auf seine ersten Länderspiele als Bundestrainer vorbereitet.
1: Soweit die Nachrichten. 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
4: Heute nochmal extreme Hitze. Dann haben wir es geschafft. Trotz Wolken am Himmel klettern die Temperaturen nochmal auf 36 bis 42 Grad im Schatten. Jetzt am Nachmittag kann es dabei lokal zu Hitzegewittern kommen. Auch Starkregen, Hagel und Sturmböen können dabei sein. Und auch in der Nacht kann es noch krachen oder regnen. An vielen Orten bleibt es aber auch trocken, wie so oft nicht vorhersehbar. Leider auch wieder eine tropische Nacht mit Tiefstwerten zwischen 19 und 24 Grad. Ab morgen dann sommerlich, aber nicht mehr so heiß mit 25 bis 31 Grad. Allerdings können auch morgen wieder kräftige Schauer und Gewitter von der Elbe bis an die Oder durchziehen.
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4: Die A2 Magdeburg in Richtung Berlin ist zwischen Thesen und Brandenburg wegen Straßenschäden gesperrt. A9 Berlin Richtung Leipzig zwischen Niemeck und Kleinmarzehn.

0: Kleinmachnow und Spanische Allee, 10 Minuten Stau. Und eine Meldung zur S-Bahn. Aufgrund einer Reparatur an der Strecke fahren die Ringbahnlinien S41 und S42 zwischen Tempelhof und Schöneberg nur im 20-Minuten-Takt. Wir wünschen allen eine gute Fahrt und einen schönen Sonntag.
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0: Ja, Sie haben richtig gehört, es liegt nicht an der Hitze. Heute bin ich für Sie da, weil es meinen lieben Kollegen Carsten Minnig erwischt hat. Er ist krank zu Hause, nur er ist Meister der Charts. Deshalb werden die an diesem Sonntag leider nicht zu hören sein. Aber die gute Nachricht ist, wir haben trotzdem die schönste Musik dabei. Und wir machen es uns lauschig zwischen Kühlschrank, Pool und Eistee. Und es wird schon mal sexy mit Marius Müller-Westernhagen.

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1: Achtung Autofahrer auf der A9 Berlin Richtung Leipzig. Zwischen Belitz und Brück gibt's jetzt Behinderungen durch Fahrbahnschäden auf der linken Spur. Gute Fahrt mit Antenne Brandenburg.

0: Also bei 40 Grad im Schatten würden viele gern jetzt mit Rod Stewart tauschen und übers Wasser segeln. Aber vielleicht tun sie das ja auch gerade. Alle anderen brauchen bestimmt Abkühlung. Und dafür sorgen wir jetzt musikalisch mit dem Ice Ice Baby.
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0: Let Your Love Flow, einer der größten Hits von 1976. Das sind die Brüder Howard und David Bellamy. Und die waren vor kurzem erstmal wieder hier in Deutschland. Hat keiner mitbekommen. Ja klar, war ein Kurzbesuch für ein einziges Konzert in Hof. Warum ausgerechnet dort, weiß kein Mensch. Vielleicht gibt's da ja gute Verbindungen. Aber auf jeden Fall war die Hütte ausverkauft. Das wünschen wir auch Silly.
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1: Auch heute wird das Auto wieder schnell zum Backofen. Bei Außentemperaturen von 36 bis 42 Grad geht's innen auch mal auf 60 Grad hoch. Also auch heute keine Haarspraydose oder das Handy im Auto lassen. Da besteht Feuer- und Explosionsgefahr. Jetzt am Nachmittag bilden sich wenigstens einige dicke Wolken am Himmel, die für etwas Schatten sorgen, aber es ist drückend warm. Örtlich bilden sich Hitzegewitter mit Starkregen, Hagel und Sturmböen. Die können auch in der Nacht noch auftreten. Es bleibt sehr warm mit 19 bis 24 Grad. Und morgen endlich ein bisschen kühler mit maximal 25 bis 31 Grad. Das ist mein Sommer. Aber auch morgen können noch einige Hitzegewitter durchziehen von der Elbe in Richtung Oder.
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1: Achtung Autofahrer, die A2 Magdeburg in Richtung Berlin ist zwischen Thesen und Brandenburg wegen Straßenschäden gesperrt. Aber gute Nachricht von der A2 in Richtung Magdeburg. Die Sperrung bei Burg, die wurde aufgehoben. A9 Berlin Richtung Leipzig. Zwischen Niemeck und Kleinmarzehns gibt es eine Stunde Baustellenstau. Vorsicht auf der A10 südlicher Berliner Ring Richtung Dreieckwerder. Zwischen Glindow und Rastplatz Kaput liegen Reifenteile auf der Fahrbahn. A13 Berlin Richtung Dresden. Zwischen Freiwalde und Duben ist die linke Spur wegen Hitzeschäden gesperrt. A24 Richtung Berlin, zwischen Dreieck-Wittstock und Herzsprung, staut es sich nach einem Unfall 20 Minuten. Plus 15 Minuten beim stockenden Verkehr zwischen Neuruppin und Fair-Berlin. Und in Richtung Hamburg gibt es zwischen Mainburg und Putlitz Probleme mit dem Straßenbelag. Hier vorsichtig fahren. In Fürstenwalde-Spree, Spreebrücke, zwischen August-Bebel-Straße und Eisenbahnstraße laufen Pferde auf der Fahrbahn. Wir wünschen allen unterwegs eine gute Fahrt.
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Achtung Autofahrer auf der A2 Berlin Richtung Magdeburg. Zwischen Netzen und Brandenburg liegen jetzt Reifenteile auf der linken Spur. Und Achtung auf der A10 nördlicher Berliner Ring Richtung Dreieck Barnim. Zwischen Kreuz Oranienburg und Birkenwerder steht ein Pannenauto im Weg. Weiterhin gute Fahrt.

0: Das ist einfach der Wahnsinn.
1: Es wird heiß.
0: Ich hätte ja nie gedacht, dass es noch schlimmer sein könnte als gestern. Und ich hätte auch nie gedacht, dass ich 28 Grad in der Wohnung mal als erfrischend kühl empfinden würde. Ist aber so. Es ist knallheiß. Wir kleben am Autositz fest, das Hirn ist matschig und wir raten allen Schonhaltung. Kein Stress, kein Sport. Und was machen hunderte Brandenburger heute in Kenzin? Nehmen teil am Volkstriathlon Fisherman. Total crazy. Ob es trotzdem alles gut gegangen ist, weiß meine Kollegin Marie Günther. Die war vom Start an dabei.
2: 5, 4, 3, 2, 1, 0.
3: Und ab geht's vom Havelstrand auf die 600 Meter Schwimmstrecke. Schon beim Start des Volkstriathlons um 9:30 sind es über 30 Grad. Für Lukas aus Werder aber keine große Sache.
4: Nee, ich wäre so oder so am Ende völlig fertig gewesen und deswegen macht es gar keinen großen Unterschied.
3: Auch Petra aus Kenzin scheint die extreme Hitze nichts auszumachen.
5: Naja, eigentlich wurde viel zu viel Panik gemacht. Wir hatten vor 4 Jahren auch schon mal 38. Und da habe ich gedacht, das geht gar nicht. Also, und dann habe ich im Vorschul zu dem einen gesagt, der wohnt an der Werderschen Straße, ich erwarte dich mit dem Gartenschlauch. Und der stand auch da. Aber nicht nur er, sondern auch noch andere.
3: Und auch heute gibt's wieder Erfrischung per Gartenschlauch an der Strecke. Und auch die Veranstalter haben Maßnahmen getroffen. Die Rad- und Laufstrecke wurde deutlich verkürzt. Und Kampfrichter Jörg Schenke sagt,
6: wir haben im Gegensatz zu den letzten Jahren 3-mal so viele Wasserstellen aufgebaut. Und auf der Laufstrecke sind 2 Sprenger aufgebaut, sodass sie eben tatsächlich auch quasi dann nochmal komplett nass machen können.
3: Außerdem sind viele Rettungssanitäter vor Ort, wie zum Beispiel Michael Held vom ASB, der ganz genau auf Erschöpfungssignale achtet.
7: Sehr rot im Gesicht, logischerweise. Sie können orientierungslos sein, sie können taumeln. Auf solche Anzeichen achten wir und dann nehmen wir die halt aus dem Rennen raus.
3: Birgit aus Kenzin ist da, um ihren Mann Bernd anzufeuern, macht sich aber auch ein bisschen Sorgen.
8: Naja, er hat mir versprochen, wenn es nicht geht, hört er wirklich freiwillig auf. Es ist auch sein letzter Triathlon hier und da wünsche ich ihm alle Gute und hoffe, dass er durchkommt und gesund durchkommt.
3: Das ist das Wichtigste. Oder wie Ida aus Potsdam über ihren Papa sagt.
9: Ich bin stolz auf ihn, dass er das durchzieht und auch wenn er nicht Erster ist, ich bin trotzdem stolz auf ihn.
0: Respekt auf jeden Fall. Mit viel Wasser kamen alle gut ins Ziel. Tatsächlich gab es nur einen Teilnehmer, der unterzuckert war. Ansonsten hatten die Sanitäter keine größeren Einsätze. Dann wünschen wir gute Erholung.

zu, Caro, im Duett mit Paul Young. Senza una donna. Aber mit einer Frau machen wir doch gleich weiter. Kylie Minogue. Die können wir zurzeit mal ganz privat kennenlernen in einer dreiteiligen Doku auf Netflix. Und unter anderem hat sie da erzählt, dass sie abseits der Bühne gerne langweilig ist. Am liebsten daheim mit der Familie Serien gucken. Also selber kein Partygirl, aber wir hören sie nochmal mit ihrem Party-Hit. Can't get you out of my head.

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1: Um 16 Uhr mit Bernhard Kempf. Die Hitzewelle hat auch Brandenburg und Berlin weiterhin fest im Griff. In der vergangenen Nacht gab es vereinzelte Hitzegewitter, die brachten allerdings nur wenig Abkühlung. Für heute werden in der Region bis zu 42 Grad erwartet. Der Deutsche Wetterdienst warnt deshalb vor extremer Hitzebelastung. Damit bleibt auch die Waldbrandgefahr hoch. Erst mit Beginn der neuen Woche sollen die Temperaturen dann wieder unter die 30-Grad-Marke fallen. Auf einem Teilstück der Autobahn 2 sind die Hitzeschäden mittlerweile repariert. Wie die Behörden in Sachsen-Anhalt mitteilten, rollt der Verkehr zwischen Burg Ost und Burg Zentrum seit dem Nachmittag wieder. Dagegen dauern die Reparaturarbeiten auf der A2 in Brandenburg zwischen Ziesa und Wollin an. Der Abschnitt ist in Richtung Berlin weiterhin voll gesperrt. Die Grünen bereiten sich in Sassnitz auf Rügen mit einem kleinen Parteitag auf die anstehenden Landtagswahlen vor. Auf einem Länderrat wollen sie für die Wahlen in Sachsen-Anhalt und Mecklenburg-Vorpommern ihren politischen Kurs abstecken. Hauptstadtkorrespondent Dietrich Karl Meurer.
2: Ein Leitantrag der Parteispitze will im Wahlkampf mehr Zuversicht vermitteln und zeigen, dass politischer Wandel Chancen bringt. Diskutiert werden soll auch eine Änderung bei der Energiepolitik. Strom aus Wind und Sonne soll günstiger werden, vor allem in Regionen, die viel davon erzeugen. Gestern hat die Partei mit einer Sassnitzer Erklärung bessere Bildungschancen auf dem Land gefordert, etwa durch wohnortnahe Kitas und Schulen.
1: Im Kreis Ostprignitz-Ruppin soll heute eine Stichwahl darüber entscheiden, wer nächster Landrat wird. Amtsinhaber Reinhardt von der SPD tritt dabei gegen den AfD-Kandidaten Arndt an. Der Wahlsieger muss neben der Stimmenmehrheit auch das Quorum erfüllen. Mindestens 15% der Stimmen aller Wahlberechtigten müssen auf ihn entfallen. Wird das Quorum verfehlt, dann wählt der Kreistag den nächsten Landrat. Noch immer gelingt es Rettungsteams in Venezuela vereinzelt Menschen aus den Trümmern infolge des Erdbebens zu retten. Die Chancen, weitere Überlebende zu finden, die schwinden allerdings von Stunde zu Stunde. Unsere Korrespondentin für Venezuela, Jenny Barkel.
3: Immer wieder kommt es zu Nachbeben. Über 200 wurden bereits gezählt. Die Menschen haben Angst, in ihre Wohnungen zurückzukehren, besonders wenn Risse und Schäden sichtbar sind. Vielerorts fehlt immer noch der Strom. Auch die Wasserversorgung ist unterbrochen. Nach UN-Angaben werden noch mehr als 50.000 Menschen vermisst.
1: Soweit die Nachrichten, weitere Meldungen aus Berlin und Brandenburg auf rbb24.de.
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4: Egal, was wir heute anziehen, es sollte weit, leger und möglichst kühlen sein wie Leinen, denn es ist drückend heiß. Dabei teils sonnig, teils wolkig, immer wieder kann es örtlich zu Hitzegewittern kommen mit Starkregen und Sturmböen. Die Höchstwerte liegen nochmal bei 36 Grad in Lenzen an der Elbe bis 42 Grad in Forst. Auch in der Nacht sind immer wieder gewittrige Schauer und Sturmböen möglich. Mancherorts passiert aber auch gar nichts bei Tiefstwerten von 19 bis 24 Grad. Und auch morgen am Montag breiten sich im Laufe des Tages kräftige Schauer und stürmische Böen aus, ziehen von West nach Ost. Dabei weniger heiß mit maximal 25 bis 31 Grad.
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4: Die A2 Magdeburg Richtung Berlin ist zwischen Thesen und Brandenburg wegen Straßenschäden gesperrt. Die A9 Berlin Richtung Leipzig zwischen Niemegk und Kleinmarzehns Baustellenstau, immer noch eine gute Dreiviertelstunde Geduld. Außerdem Behinderungen wegen Straßenschäden auf der westlichen A10 Richtung Dreieck Havelland zwischen Potsdam Nord und Spandau. Auf der A13 Richtung Dresden zwischen Freiwalde und Guben und auf der A24 Richtung Hamburg zwischen Mayenburg und Putlitz. A24 Richtung Berlin zwischen Dreieck Wittstock und Herzsprung staute sich nach einem Unfall etwa 20 Minuten und stockender Verkehr etwas weiter zwischen Neuruppin und Fährberlin hier plus 15 Minuten. Landkreis

0: Bädern, aber bitte nicht einfach aus der Sonne ins kühle Nass springen, sagt Benedikt Michaelis von der DLRG Brandenburg. Er rät,
1: nicht sofort in einem super aufgeheizten Zustand in ein Gewässer zu gehen und dadurch dem Körper sozusagen diesem Schock auszusetzen, im kalten Wasser zu landen. Dann natürlich immer zusammen mit jemand anderem im Wasser zu sein. Das heißt also, wenn man irgendwie ein Problem hat, einen Krampf oder ähnliches, dann kann man sich gegenseitig helfen, aber vielleicht auch einfach einen Notruf absetzen und die Information weitergeben.
0: Also bitte langsam rein ins Wasser, sonst verabschiedet sich der Kreislauf und es kann böse ausgehen. Nicht allein baden, am besten an der Badestelle, wo ein Rettungsschwimmer ist.

0: Hot Chocolate auf Antenne Brandenburg. Aber außer musikalisch will heute wohl niemand heiße Schokolade. Dann schon eher die Eisschokolade. Und wenn wir schon bei dem Gedanken an eine schöne Abkühlung sind, dann bleiben wir doch da. Denn jetzt wird es frostig für Sie mit Madonna.
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3: Achtung Autofahrer, wenn Sie unterwegs sind auf der A10 östlicher Berliner Ring Richtung Dreieck Barnim, zwischen Hellersdorf und Marzahn liegen jetzt Gegenstände auf der Fahrbahn. Wir wünschen Ihnen gute und sichere Fahrt mit Antenne Brandenburg und der schönsten Musik jetzt von Fleetwood Mac.

0: 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Gleich mit George Ezra und Budapest, einer der Songs von seinem Debütalbum. Und da hat er ja mal erzählt, dass er einige der Lieder schon mit 14 geschrieben hat. Ob nun Budapest, weiß ich nicht genau, aber jung war er auch bei dem Song auf jeden Fall. Denn das Debütalbum kam raus, da war er gerade mal 20. George Ezra, gleich nach unserem Konzerttipp.
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2: Hat es bei Ihnen schon gekracht oder scheint noch die Sonne? Das ist ja heute wieder Wetterbingo, denn ja, es bilden sich teils kräftige Hitzegewitter, aber nicht überall gleichzeitig und auch sowieso nicht überall. Hier in Potsdam scheint die Sonne, aber rund um Finsterwalde, da geht's gerade rund. Mancherorts geht es sogar komplett trocken durch den Tag, aber überall ist es drückend heiß mit 36 Grad an der Elbe bis 42 Grad an der Neiße. In der Nacht ähnlich wechselhaft. Zunächst meist trocken, in der zweiten Nachthälfte steigt die Gewitter- und auch Unwettergefahr. Starkregen, Hagel, Sturmböen, alles möglich. Die kühlen die Luft dann ab. Morgen am Montag haben wir maximal nur noch 25 bis 31 Grad. Aber es bleibt schwül, warm und drückend. Und im Laufe des Tages ziehen auch weitere schwere Gewitter mit stürmischen Böen durch.
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2: Die A2 Magdeburg Richtung Berlin ist zwischen Thesen und Brandenburg immer noch wegen Straßenschäden gesperrt. Die A9 Richtung Leipzig zwischen Nimeck und Kleinmarzehns hat sich der dicke Stau fast aufgelöst. Es dauert nur noch 10 Minuten länger. Puh, Glück gehabt. Vorsicht auf der A10, nördlicher Berliner Ring Richtung Dreieck-Havelland zwischen Birkenwerder und Kreuz Oranienburg. Da liegen jetzt Gegenstände auf der Fahrbahn. Bitte vorsichtig fahren. Auch auf der A10, östlicher Berliner Ring Richtung Dreieck-Barnim zwischen Hellersdorf und Marzahn liegen Gegenstände auf der Straße. Und dann gucken wir wegen Behinderungen durch Straßenschäden auf die A13 Richtung Dresden. Da haben Sie ein Problem zwischen Freiwalde und Duben. Und auf der A24 Richtung Hamburg zwischen Mainburg und Putlitz. Stockender Verkehr an mehreren Stellen auf der A24 Richtung Berlin zwischen Dreieck Wittstock und Fährberlin dauert insgesamt etwa eine halbe Stunde länger. Landkreis Märkisch-Oderland auf der B167 gibt es zwischen Altranft und Bad Freienwalde Sichtbehinderungen. Vorsicht auf der B320 Liebe Rose Richtung Bärenklau. Zwischen Pinnow und Lübinchen liegt ein Ast auf der Fahrbahn. Wenn Sie noch was sehen, gerne anrufen beim Antenne Verkehrsservice unter 0331 70 98 101. Vielen Dank und allen eine gute und sichere Fahrt.

0: mit Antenne Brandenburg durch die Fußball-WM. Die meisten Spiele sind ja heute schon gelaufen. Fehlt nur noch um 21 Uhr Kanada gegen Südafrika. Das erste K.O.-Spiel. Und die Mehrheit wird dazu wohl eher nicht den Grill anwerfen. Dafür ist es eindeutig zu heiß. Dann schon eher morgen wieder, wenn die Hitzegewitter durch sind und dann auch Deutschland wieder spielt. Und morgen gibt's auch wieder ein Grillpaket bei uns zu gewinnen. Dann wird's auf Terrasse oder Balkon auch schon mal weltmeisterlich.
1: Anstoß auf der Terrasse. Ja, die Stimmung ist aufgeheizt. Kein Wunder, es ist ja schließlich auch jede Menge Kohle mit im Spiel. Leichte Verwirrung jetzt bei den Fans. Da wird versehentlich der Grill angefeuert. Dabei geht es doch heute um die Wurst. Und da kommt doch schon der erste Schuss Bier mit drauf. Ja, warum denn nicht auch mal aus der Distanz versuchen, meine Damen und Herren? Die Masse tobt. Vor allen Dingen die Frauen fordern, dass junges Gemüse eingewechselt wird. Aber da, ein Steak bricht vorne durch und, ach, das ist nur eine halbgare Angelegenheit. Aber jetzt die Gegenseite. Eine Bratwurst ist auf dem Weg zum Teller. Vorsicht, die ist angeschnitten und sie ist durch. Nur noch wenige Zentimeter. Alle Münder stehen noch offen. Und da ist sie drin! Da ist sie drin! Und damit wieder Anstoß. Und zurück ins Studio.
0: Und da kommen wir mit einem Verkehrsservice. Vorsicht auf der A10, westlicher Berliner Ring Richtung Dreieck Werder. Zwischen Dreieck Havelland und Falkensee blockiert ein Pannenauto die rechte Spur.

0: Kopf hoch mit Tim Bensko, aber heute gar nicht so einfach, so wie wir uns schleppen. Wir haben vermutlich hier in Brandenburg den absoluten Hitzerekord geknackt. Am heißesten in ganz Deutschland ist es bei uns in Neißenmünde im Kreis Oder-Spree. 41,7 Grad heute. Das ist vermutlich sogar ein neuer Temperaturrekord. Ich betone extra, wahrscheinlich, vermutlich, weil der Deutsche Wetterdienst bei Rekorden die Messstation nochmal vor Ort kontrolliert, ob da auch wirklich alles richtig funktioniert hat. Offiziell wird es dann erst Montag oder Dienstag bestätigt. Was ich Ihnen aber sagen kann, es ist wirklich heiß in Brandenburg.
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1: Um 17 Uhr mit Bernhard Kempf. Den dritten Tag in Folge ist in Deutschland ein neuer Temperaturhöchstwert gemessen worden, diesmal in Brandenburg. Wie der Deutsche Wetterdienst mitteilte, wurden in Koschen im Kreis Oder-Spree am Nachmittag 41,7 Grad registriert. Diese Daten sind allerdings nur vorläufig und müssen noch offiziell bestätigt werden. Der Höhepunkt der aktuellen Hitzewelle dürfte jetzt erreicht sein. Mit Beginn der neuen Woche soll es nicht mehr ganz so heiß werden. Im Kreis Ostprignitz-Ruppin wird heute in einer Stichwahl ein neuer Landrat gewählt. Amtsinhaber Reinhardt von der SPD tritt gegen den AfD-Kandidaten Arndt an. Björn Hase-Wendt, RBB 24 Landespolitik.
2: Ralf Reinhardt von der SPD holte im ersten Wahlgang vor 3 Wochen rund 35% der Wählerstimmen, gefolgt von AfD-Kandidat Thorsten Arndt mit knapp 30%. Der Wahlsieger muss heute nicht nur die Mehrheit der Stimmen auf sich vereinen, sondern auch noch mindestens 15% aller Wahlberechtigten, also knapp 12.500 Stimmen. Gelingt das nicht, wäre die Wahl ungültig. Die Wahllokale sind heute von 8 bis 18 Uhr geöffnet.
1: 3 Tage vor dem Koalitionsausschuss am Mittwoch beraten die Spitzen von SPD und Union im Kanzleramt. Inhaltlich dürfte es um die bevorstehenden Abstimmungen im Bundestag beim Haushalt, aber auch um die geplante Reform bei der Rente gehen. Bei der letzten Bundestagssitzung vor der parlamentarischen Sommerpause am 6. Juli soll außerdem die umstrittene Gesundheitsreform verabschiedet werden. Nach den Erdbeben in Venezuela mit über 1400 Toten haben Suchtrupps mehrere Menschen lebend aus den Trümmern gerettet. Die Chancen, weitere Überlebende zu finden, schwinden allerdings mit jedem Tag. Unsere Korrespondentin für Venezuela, Jenny Berkel.
3: Immer wieder kommt es zu Nachbeben. Über 200 wurden bereits gezählt. Die Menschen haben Angst, in ihre Wohnungen zurückzukehren, besonders wenn Risse und Schäden sichtbar sind. Vielerorts fehlt immer noch der Strom. Auch die Wasserversorgung ist unterbrochen. Nach UN-Angaben werden noch mehr als 50.000 Menschen vermisst.
1: Formel-1-Pilot George Russell hat den großen Preis von Österreich gewonnen. Der Engländer setzte sich in Spielberg vor dem Niederländer Max Verstappen und Kimi Antonelli aus Italien durch. In der Gesamtwertung führt Walter Antonelli. Bei der Fußball-WM steht heute Abend das erste Spiel des 16-Finales an. Um 21 Uhr trifft Südafrika auf Co-Gastgeber Kanada. Die deutsche Mannschaft, die reist nach Boston, wo sie dann morgen gegen Paraguay spielt. Soweit die Nachrichten. 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
4: Wer es noch nicht gemacht hat, weil bis jetzt noch die Sonne scheint, Blumenkübel sichern, Sitzkissen reinräumen, alles festbinden, was wegfliegen könnte. Das sind es weiter Hitzegewitter im Anmarsch mit Starkregen, Sturmböen, teilweise auch Hagel. Allerdings gibt es auch Regionen, die heute komplett trocken bleiben, einfach den Himmel im Blick behalten. Aktuell ist Donnerwetter zwischen Oder und Neiße unterwegs. Die Hitzebelastung weiterhin hoch, bei drückend heißen 36 bis 42 Grad, in der Nacht kaum Abkühlung. Die Tiefstwerte liegen bei 19 bis 24 und bis morgen früh sind auch weitere kräftige Schauer, stürmische Böen mit Stärke 8 bis 10 möglich. Am Montag leichtes Aufatmen, nicht mehr ganz so warm mit 25 bis 31 Grad, aber immer noch drückend heiß und im Laufe des Tages ziehen von der Elbe bis zur Oder teils kräftige Gewitter und Schauer durch.
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4: Die A2 Magdeburg in Richtung Berlin ist zwischen Thesen und Brandenburg wegen Straßenschäden gesperrt. Vorsicht auf der A10. Westlicher Berliner Ring Richtung Dreieckwerder zwischen Dreieck Havelland und Falkensee blockiert ein Pannenauto die rechte Spur. A13 Dresden Richtung Berlin zwischen Freiwalde und Starkow liegen im Bereich der Baustelle Reifenteile. Das Auto dazu steht auf der Standspur. Außerdem Behinderungen wegen Straßenschäden auf der A13 Richtung Dresden zwischen Freiwalde und Duben, auf der A24 Richtung Hamburg zwischen Mainburg und Putlitz. Stockender Verkehr an mehreren Stellen auf der A24 Richtung Berlin. Zwischen Dreieck Wittstock und Fährberlin dauert es dann insgesamt um die 45 Minuten länger. Landkreis Märkisch-Oderland auf der B167 gibt es zwischen Altranft und Bad Freienwalde Sichtbehinderungen. Stadtverkehr Berlin A115 Dreieck Nutetal Richtung Dreieck Funkturm. Zwischen Kleinmachnow und Spanischer Allee Stau. Sie brauchen etwa 10 Minuten länger. Und wenn Sie noch was sehen, gerne anrufen unter 0331 70 98 101. Auch am Sonntag der Antenne Verkehrsservice für Sie da. Und wir wünschen Ihnen

0: Bad Dreams von Teddy Swims zum Wochenende in diesem Sommer.
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0: Haben Sie auch vorgestern diese verrückte Geschichte gehört? Am Scherwenzsee bei Müllrose haben die Leute Weihnachten gefeiert. Die Camper haben wirklich von Lichterketten bis Weihnachtsmusik alles dabei gehabt. Einzige Ausnahme, es gab Erdbeerbowle statt Glühwein. Aber immerhin, so kann man sich auch kühle Gedanken machen und von Schnee träumen. Und diese Idee haben wir gleich aufgegriffen. Hier jetzt ein cooler Hit für heiße Tage.
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1: Aye.

0: sie doch.
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0: Please, Mr. Postman mit den Carpenters auf Antenne Brandenburg. Und es gibt aktuelle Nachrichten von unseren Straßen. Vorsicht auf der A13 Berlin Richtung Dresden. Zwischen Teupitz und Barut-Mark liegen mehrere Holzbalken auf der Fahrbahn. Bitte besonders vorsichtig fahren, auch auf der A11. Und zwar zwischen Finofurt und Werbelin. Da steht jetzt ein Pannenauto und blockiert die rechte und die Standspur. Gute Fahrt weiterhin mit Antenne Brandenburg an diesem mega heißen Sonntagnachmittag. Vielleicht bei Ihnen auch schon mit Blitz und Donner. 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
1: Heute macht es Sinn, den Himmel immer im Auge zu behalten, immer mal aufs Regenradar zu gucken. Denn auch wenn jetzt noch die Sonne scheint, kann in der nächsten Stunde schon Donnerwetter runterkommen oder auch umgekehrt. Wir müssen mit Starkregen, Sturmböen, teils unwetterartigen Regengüssen rechnen. Vielerorts bleibt es aber auch komplett trocken. Bei drückender Schwüle liegen die Temperaturen bei 36 Grad in Lenzen bis 42 Grad in Forst. Auch die kommende Nacht bleibt meistens tropisch bei 19 bis 24 Grad. Und morgen am Montag weniger heiß, aber weiter schwülwarm. Denn neben Sonne bekommen wir auch wieder teils kräftige Gewitter und stürmische Böen, die von West nach Ost ziehen. Dabei maximal 25 bis 31 Grad.
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1: Achtung, die A2 Magdeburg Richtung Berlin ist zwischen Thesen und Brandenburg wegen Straßenschäden unverändert gesperrt. Vorsicht auf der A11 Berlin Richtung Stettin. Zwischen Finofurt und Werbelin steht ein Pannenauto und blockiert die rechte Spur und die Standspur. Außerdem Behinderungen wegen Straßenschäden auf der A13 Richtung Dresden zwischen Freiwalde und Duben, auf der A24 Richtung Hamburg zwischen Mainburg und Putlitz. Stau an mehreren Stellen auf der A24 Richtung Berlin zwischen Dreieck Wittstock und Fährberlin dauert insgesamt dann um die 45 Minuten länger. Zesen am Weidendamm öffnet sich die Bahnschranke zwischen Karl-Liebknecht-Straße und Ortsausgang nicht mehr. Startverkehr Berlin, A115, Dreieck Nutetal Richtung Dreieck Funkturm. Zwischen Kleinmachnow und Spanische Allee gibt es 10 Minuten Stau. Wir wünschen allen eine gute und sichere Fahrt und hoffentlich haben Sie ausreichend zu trinken dabei.

0: Das Wochenende mit Rekordtemperaturen. Und wie halten wir die Affenhitze aus? Schatten suchen, nicht bewegen, ganz viel trinken. Und zu essen gibt's Melonen. Gestern vorm Supermarkt waren die schon draußen in Zweierreihen aufgebaut. Aber welche taugt was, welche nicht? Wie suche ich die beste aus? Das weiß nur einer.
1: Das ist ein Fall für
2: Mailman.
3: Hallo, also es gibt ein paar Punkte, die man beachten sollte, sonst kann man die Zitronengurke, wie man die Wassermelone in der Botanik auch nennt, gleich wegschmeißen. Erstens, das Ding muss schwer sein, weil eine reife Melone enthält viel Wasser. Je schwerer, desto reifer ist, gleich süßer. Dann sollte die Schale unbeschädigt sein, außer kleine Kratzer, die sind unproblematisch. Und drittens, die Arbuse, wie man sie auch nennt, sollte duften, und zwar am Blütenende. Das liegt gegenüber vom Stielansatz, und zwar süß und fruchtig. Dann sollte der helle Fleck auf der Schale, der sogenannte Feldfleck, cremegelb bis gelb sein und nicht weiß. Und wenn man mal draufklopft, muss es tief und voll klingen, statt hoch und metallisch. Ja? Nochmal zusammengefasst, ist die Kugel schwer, macht die Frucht mehr her. Klingt die Gurke dumpf, schmeckt die Kugel stumpf, riecht der Eumel gut, er dir schmecken tut. Und ist der Feldfleck creme, schmeckt das Ding

0: Burn gehört auf Antenne Brandenburg. Das ist Ellie Goulding. Im März ist sie ja zum zweiten Mal Mama geworden. Aber trotzdem hat sie parallel fleißig an ihrem neuen Album gearbeitet. I Know Too Much soll am 4. September auf den Markt kommen. Quasi also ihr nächstes Baby im Herbst.
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1: Um 18 Uhr mit Bernhard Kempf. Den dritten Tag in Folge ist in Deutschland heute ein neuer Temperaturhöchstwert gemessen worden. Nach Angaben des Deutschen Wetterdienstes wurden am Nachmittag in Koschen im Kreis Oder-Spree 41,7 Grad erreicht. Juliana Koch, RBB 24.
2: Am Freitag war ein erster Höchstwert mit 41,3 Grad in Saarbrücken verzeichnet worden. Gestern dann mit 41,5 Grad in Drewitz, Sachsen-Anhalt. Eine offizielle Bestätigung, ob tatsächlich ein neuer Temperaturrekord erreicht wurde, gibt es laut Deutschem Wetterdienst erst nach dem Wochenende.
1: Auf einem Teilstück der A2 sind die Hitzeschäden repariert worden. Wie die Behörden in Sachsen-Anhalt mitteilten, rollt der Verkehr zwischen Burg Ost und Burg Zentrum seit dem Nachmittag wieder. Dagegen dauern die Reparaturarbeiten auf der A2 in Brandenburg zwischen Thesen und Wohlin an. Der Abschnitt ist in Richtung Berlin weiterhin voll gesperrt. Auch dort sind durch die Hitze große Schäden aufgetreten. Die anhaltende Hitze und die Trockenheit haben in einigen Bundesländern Waldbrände ausgelöst. In der Nähe von Bad Kreuznach in Rheinland-Pfalz brennt es in einem Waldgebiet mit Überresten von Weltkriegsmunition. Aus Mainz, Wolfgang Seligmann.
3: Es hat bereits mehrere Explosionen gegeben. Für die Einsatzkräfte ist die Gefahr deshalb zu groß. Die direkte Bekämpfung des Brandes wurde eingestellt. Automatische Beregnungsanlagen, die etwa 1000 Meter vom Rande des Feuers aufgestellt wurden, sollen das Gelände feucht halten und so verhindern, dass sich der Brand noch weiter ausbreitet.
1: Die Menschen im Kreis Ostprignitz-Ruppin sind heute aufgerufen gewesen, in einer Stichwahl einen neuen Landrat zu bestimmen. Amtsinhaber Reinhardt von der SPD trat gegen den AfD-Kandidaten Arndt an. Die Wahllokale schlossen um 18 Uhr, stimmberechtigt waren 84.000 Menschen. Gewählt ist, wer die Mehrheit der Stimmen erhält und das Quorum von mindestens 15% aller Stimmen aller Wahlberechtigten erreicht. Drei Tage vor dem Koalitionsausschuss am Mittwoch beraten die Spitzen von SPD und Union im Kanzleramt. Inhaltlich dürfte es um die bevorstehenden Abstimmungen im Bundestag beim Haushalt, aber auch um die geplante Reform bei der Rente gehen. Bei der letzten Bundestagssitzung vor der parlamentarischen Sommerpause am 6. Juli soll außerdem die umstrittene Gesundheitsreform verabschiedet werden. Formel 1-Pilot George Russell hat den Großen Preis von Österreich gewonnen. Der Engländer setzte sich in Spielberg vor dem Niederländer Max Verstappen und Kimi Antonelli aus Italien durch. Soweit die Nachrichten. Weitere Meldungen aus Berlin und Brandenburg auf rbb24.de.
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2: Ausgerechnet an diesem heißen Wochenende spielt Bruno Mars im Olympiastadion. Ausnahmsweise durften da Getränke mit rein, weil es so heiß war. Und heute hat die Polizei mit Wasserwerfern die wartenden Fans abgekühlt. Hoffentlich zieht da jetzt aber kein Unwetter drüben, denn die werden heute lokal auftreten. Und die können dann massiv ausfallen mit Starkregen und Sturmböen. Im Moment sieht es aber ruhig aus. Dazu heute 36 bis 42 Grad. Die kühlen in der Nacht auch nur wenig ab auf 24 bis 19 Grad. Vor allem in der zweiten Nachthälfte sind auch weitere Gewitter und Schauer möglich. Morgen am Montag endlich etwas kühler, aber auch nicht ideal, denn bei 25 bis 31 Grad bleibt schwül warm. Von West nach Ost ziehen im Laufe des Tages nochmal Schauer und Gewitter durch, die am Abend aber durch sind.
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2: Die A2 Magdeburg Richtung Berlin ist zwischen Thesen und Brandenburg wegen Straßenschäden gesperrt. Vorsicht auf der A11 Berlin Richtung Stettin. Zwischen Fienofurt und Werbelin steht ein Pannenauto auf der rechten und der Standspur. Vorsicht auf der A13 Dresden Richtung Berlin. Zwischen Barutmark und Teupitz Behinderungen an einer ungesicherten Unfallstelle. Außerdem Behinderungen wegen Straßenschäden auf der A13 Richtung Dresden zwischen Breiwalde und Duben. Und auf der A24 Richtung Hamburg zwischen Mainburg und Putlitz. Es gibt Stau an mehreren Stellen auf der A24 Richtung Berlin, zwischen Dreieck Wittstock und Fair Berlin, dauert es insgesamt um die 45 Minuten länger. Antennehörer Steffen hat noch Bescheid gegeben, die Landstraße zwischen Neuendorf und Niemeck ist nach einem Unfall in beide Richtungen gesperrt. Danke Steffen und weiterhin gute Fahrt. Startverkehr Berlin, A115, Dreieck Nutetal Richtung Dreieck Funkturm. Zwischen Kleinmachnow und Spanischer Allee gibt es Stau. Hier braucht ihr etwa 10 Minuten länger. Und wenn Sie auch was gesehen haben, Blitzer, Unfall oder Stau, melden Sie es gerne beim Antenne-Verkehrsservice unter 0331 70 98 101. Gute Fahrt.
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2: Die örtlichen Hitzegewitter, die sorgen erstmal für ein bisschen Abkühlung. Aber was für uns okay ist, ist vielen Hunden mit dichtem Fell immer noch viel zu warm. Und da können wir helfen. Mit feuchten Handtüchern am Bauch, einer Kühlmatte, wenn der Vierbeiner das annimmt. Oder auch mit den Tipps von meiner Kollegin Nele Kroos.
4: In das Trinkwasser kann man einen einzelnen Eiswürfel reinschmeißen. Dann wird's kühl, aber nicht zu kalt. Und das Nassfutter und Schlecksnacks kann man sogar angefroren servieren. Aber so wie Joghurt.

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1: Bei dieser Hitze gibt's von uns Eis auf die Ohren, jetzt mit Peter Maffay. Und wer es noch nicht gehört hat, der hat mit seinem guten Kumpel Johannes Oerding ein gemeinsames Album gemacht. Nashville kommt im Herbst raus. Nächstes Jahr gehen die zwei dann auch zusammen auf Tour. Auch ein Konzert in Berlin ist geplant. Wer dabei sein will, schnell sein, vermute ich mal. Jetzt gibt's aber erstmal seine Eiszeit als musikalische Abkühlung. Und es kommt noch eine Gefahrenmeldung von den Straßen rein. Achtung, auf der A2 Berlin Richtung Magdeburg. Zwischen Netzen und Brandenburg liegen Reifenteile auf der Fahrbahn. Weiterhin gute Fahrt mit Antenne Brandenburg.

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1: Dass es heute heiß ist, brauche ich Ihnen, glaube ich, nicht zu sagen. Aber vermutlich haben wir in Neißenmünde im Kreis Oder Spree sogar einen deutschlandweiten Temperaturrekord gebrochen mit 41,7 Grad. Aber immerhin auch 40 Grad in Strausberg und Guteborn, 39 Grad in Luckenwalde, 37 sind es in Potsdam und mit 35 Grad ist es in Angermünde fast kühl. Die Sonne scheint auch bis zum Abend weiter. Örtlich sind kräftige Hitzegewitter möglich. Da können auch Starkregen, Hagel und Sturmböen dabei sein. Nachts ist es zunächst gering bewölkt und trocken. Später kann es örtlich wieder ordentliche Gewitter geben. Es wird eine tropische Nacht mit 19 bis 24 Grad. Und morgen Sonne und Wolken im Wechsel, meist noch trocken. Später dichte Wolken mit kräftigen, oft gewittrigen Regenfällen. Zum Teil wieder mit Unwettergefahr. Deutlich kühler, aber immer noch warm mit maximal 24 bis 32 Grad.
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1: Im Bereich um Großkmehlen kommt es zu starker Rauchentwicklung. Dort brennen Strohballen in einer Lagerhalle. Schließen Sie Fenster und Türen, schalten Sie Lüftungen und Klimaanlagen ab. Es besteht aber ansonsten keine Gefahr. Die A2 Magdeburg Richtung Berlin ist zwischen Thesen und Brandenburg wegen Straßenschäden gesperrt. Die A13 Richtung Berlin ist zwischen Barutmark und Teupitz nach einem Unfall gesperrt. Stau an mehreren Stellen auf der A24 Richtung Berlin. Zwischen Dreieck Wittstock und Fährberlin dauert es insgesamt etwa eine Dreiviertelstunde länger. Jetzt gesperrt ist auch die A115 Dreieck Funkturm Richtung Dreieck Nutetal. Zwischen Potsdam-Drewitz und Samund auch hier Hitzeschäden auf der Fahrbahn. Vorsicht im Landkreis Uckermark auf der L26 zwischen Brüssow und Menkin-Ohr. Da liegt ein totes Pferd auf der Fahrbahn. Allen unterwegs eine gute Fahrt und wenn Sie noch was sehen, können Sie das gerne melden beim Antenne Verkehrsservice unter 0331 70 98 101.
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0: Rivers of Babylon, die schönste Musik auf Antenne Brandenburg zwischen Sonne und Hitzegewitter. Und ganz sicher, es ist viel zu warm für große Diskussionen. Aber über das neue Konzept der Rentenkommission wollten wir dann doch mal reden. Und zwar mit jemandem, der davon betroffen sein wird. Ab 2090 kann man wohl erst mit 70 in Rente gehen, hieß es diese Woche. Das ist in 64 Jahren und trifft dann auf Menschen zu, die heute 4 oder 5 sind. Fragen wir doch mal nach, was die davon halten. Hallo, ich bin Ines. Wer bist du?
1: Hallo, ich bin Anni. Aus Potsdam bin 5.
0: Und was willst du werden, wenn du groß bist?
2: Ich will gerne eine Polizistin werden. Weil das Auto von denen sieht so hübsch aus.
0: Du fährst also gerne Auto. Aber du wärst dann Polizistin, bis du 70 bist.
2: Bis ich 70 bin? Mhm. Das ist eine lange Zeit.
0: Das ist eine sehr, sehr lange Zeit.
2: Das heißt, ich kann, bis ich 70 werde, Polizeiauto fahren. Können meine Freundin auch mitfahren, wenn ich 70 bin?
0: Na, kommt drauf an, was das für Freunde sind und wie oft wir bis dahin die Führerscheinprüfung machen müssen. Aber hast du Lust, arbeiten bis 70?
2: Ja, vielleicht.

0: How Polite mit Taylor Swift und viele fragen sich, ob sie bei ihrer Hochzeit auch diese teuren Opale von Elizabeth Taylor tragen wird, die ihr Schatz ihr geschenkt hat. Wir werden es vermutlich nie erfahren, denn Bilder machen ist ja streng verboten bei der Feier im Madison Square Garden. Keine Kameras, keine Handys, bitte auch keine Begleiter, die nicht zwingend dabei sein müssen. So nach dem Motto, ach, meine Cousine wollte gerne mal mit. Nein, Taylor Swift und Travis Kelce wollen in engstem Freundeskreis Ja sagen, der aber auch schon ziemlich groß ist, wenn sie dafür das Stadion in New York mieten müssen.
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1: Um 19 Uhr mit Bernhard Kempf. Den dritten Tag in Folge ist heute in Deutschland ein neuer Temperaturhöchstwert gemessen worden. Wie der Deutsche Wetterdienst mitgeteilt hat, waren es am Nachmittag in Koschen im Kreis Oder-Spree 41,7 Grad. Juliana Koch, RBB 24.
2: Am Freitag war ein erster Höchstwert mit 41,3 Grad in Saarbrücken verzeichnet worden. Gestern dann mit 41,5 Grad in Drewitz, Sachsen-Anhalt. Eine offizielle Bestätigung, ob tatsächlich ein neuer Temperaturrekord erreicht wurde, gibt es laut Deutschem Wetterdienst erst nach dem Wochenende.
1: Auf einem Teilstück der A2 sind die Hitzeschäden repariert worden. Wie die Behörden in Sachsen-Anhalt mitgeteilt haben, rollt der Verkehr zwischen Burg Ost und Burg Zentrum seit dem Nachmittag wieder. Dagegen dauern die Reparaturarbeiten auf der A2 in Brandenburg zwischen Thesen und Wohlin an. Der Abschnitt ist in Richtung Berlin weiterhin vollgesperrt. Auch dort sind durch die Hitze große Schäden aufgetreten. Die anhaltende Hitze sowie die Trockenheit haben in einigen Bundesländern Waldbrände ausgelöst. In der Nähe von Bad Kreuznach in Rheinland-Pfalz brennt es in einem Waldgebiet mit Überresten von Weltkriegsmunition. Aus Mainz, Wolfgang Seligmann.
3: Es hat bereits mehrere Explosionen gegeben. Für die Einsatzkräfte ist die Gefahr deshalb zu groß. Die direkte Bekämpfung des Brandes wurde eingestellt. Automatische Beregnungsanlagen, die etwa 1000 Meter vom Rande des Feuers aufgestellt wurden, sollen das Gelände feucht halten und so verhindern, dass sich der Brand noch weiter ausbreitet.
1: Die Menschen im Kreis Ostprignitz-Ruppin sind heute aufgerufen gewesen, in einer Stichwahl einen neuen Landrat zu bestimmen. Amtsinhaber Reinhardt von der SPD trat gegen den AfD-Kandidaten Arndt an. Die Wahllokale sind seit 18 Uhr geschlossen. Stimmberechtigt waren 84.000 Bürger. Gewählt ist, wer die Mehrheit der Stimmen erhält und das Quorum von mindestens 15% der Stimmen aller Wahlberechtigten erreicht. Drei Tage vor dem Koalitionsausschuss am Mittwoch beraten die Spitzen von SPD und Union seit dem Mittag im Kanzleramt. Inhaltlich dürfte es um die bevorstehenden Abstimmungen im Bundestag beim Haushalt, aber auch um die geplante Reform bei der Rente gehen. Bei der letzten Bundestagssitzung vor der parlamentarischen Sommerpause am 6. Juli soll außerdem die umstrittene Gesundheitsreform verabschiedet werden. Formel-1-Pilot George Russell hat den Großen Preis von Österreich gewonnen. Der Engländer setzte sich in Spielberg vor dem Niederländer Max Verstappen und Kimi Antonelli aus Italien durch. Soweit die Nachrichten. Weitere Meldungen aus Berlin und Brandenburg auf rbb24.de.
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2: Hoch Hartmut verlagert sich jetzt langsam nach Osten und macht damit Platz für Tiefdruckgebiete und die bringen teils kräftige Schauer und Gewitter. Davon kriegen wir im Deutschlandvergleich aber am wenigsten ab. Bei uns kann es heute zum Beispiel vielerorts trocken und sonnig bleiben und nur lokal bilden sich Hitzegewitter. Die können dann aber massiv ausfallen mit Starkregen und Sturmböen. 36 bis 42 Grad haben wir. Die kühlen in der Nacht auch nur wenig ab auf 24 bis 19 Grad. Vor allem in der zweiten Nachthälfte sind auch weitere Gewitter und Schauer möglich. Morgen der Montag wieder endlich etwas kühler, aber auch nicht ideal, denn bei 25 bis 31 Grad bleibt es warm, schwülwarm, von West nach Ost ziehen im Laufe des Tages nämlich nochmal Schauer und Gewitter durch.
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2: Die A2 Magdeburg Richtung Berlin ist zwischen Thesen und Brandenburg immer noch wegen Straßenschäden gesperrt. Vorsicht auf der A10 südlicher Berliner Ring Richtung Dreieckwerder. Zwischen Ludwigsfelde Ost und Ludwigsfelde West liegen Gegenstände auf der Fahrbahn. A11 Stettin Richtung Berlin zwischen Finofurt und Lanke gibt es 10 Minuten Stau durch ein Pannenauto. Die A13 Dresden Richtung Berlin ist zwischen Barutmark und Teupitz. Die ist dann nicht mehr gesperrt zwischen Barutmark und Teupitz. Das ist die gute Nachricht. Allerdings gab es einen neuen Unfall auf der A13 Richtung Berlin. Jetzt ist zwischen Großköris und Bestensee die Stelle noch ungesichert. Also das nächste Problem. Vorsicht auf der A24 Hamburg Richtung Berlin. Zwischen Herzsprung und Neuruppin Behinderungen durch eine ungesicherte Unfallstelle. Außerdem Stau zwischen Neuruppin und Fährberlin. Rechnen Sie etwa 20 Minuten. Die A115 Dreieck Funkturm Richtung Dreieck-Nutetal ist zwischen Potsdam-Drewitz unser Mund gesperrt, auch hier Hitzeschäden auf der Fahrbahn. Vorsicht auf der B107, Gentin Richtung Köselitz. Zwischen den Abzweigen nach Medewitzer Hütten und Serno liegen Holzteile auf der Fahrbahn. Allen unterwegs eine gute und sichere Fahrt.
4: Unser Sandmännchen. Womit kommt das Sandmännchen heute?
5: Mit dem Milchwagen. Das Sandmännchen hat dir eine Geschichte mitgebracht.
6: Die Prinzessin auf der Erbse.

0: Also, der Prinz wollte eine Prinzessin haben.
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2: Rohat, ihr habt schon ein Pferd.
1: Ach, hätte ich doch nur ein goldenes Tellerchen.
2: Eure Hoheit, ihr habt schon ein goldenes Tellerchen.
1: Ach, hätte ich doch nur eine Prinzessin.
2: Eine Prinzessin?

0: sie ganz viele Betten, also ganz viele Matratzen aufgelegt, und unten haben sie eine Erbse versteckt, und dann haben sie gesagt, dann sollte die Prinzessin schlafen gehen.
1: Was soll denn das jetzt schon wieder? Soll das etwa mein Bett sein? Das sind ja 1, 2, 3, 4, naja, sehr viele Matratzen.
2: Sehr wohl, sehr viele. Ich wünsche eine gute Nacht.
0: Aber sie wussten ja nicht, ob es eine Prinzessin war, und dann gingen sie weg, und morgens sagte die Prinzessin,
1: schlafen. Es kam mir vor, als hätte eine Erbse unter den Matratzen gelegen. Oh, kein Auge habe ich zugetan.
0: Und dann wussten sie, dass es eine richtige Prinzessin war, weil sie durch über 20 Betten so gut geschlafen hat, dass so schlecht geschlafen hat, weil unten die Erbse gelegen hat.
3: Tut mir leid, schöne Prinzessin, aber das musste leider sein, sonst hätte ja jede kommen können.
1: Ich bin aber nicht jede.
3: Ich weiß.
2: Ich auch.
0: Und dann wurde die Erbse in die Schatzkammer vom König gebracht, und da steht sie jetzt auch noch. Dann war auch noch Hochzeit, und sie lebten so lange bis an ihr Lebensende.
4: Das Sandmännchen hat dir ein Lied mitgebracht.

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1: Und wir starten in den heißen Sommerabend mit Kim Wilde. Im nächsten Jahr November, da wird sie wieder eine tolle 80er-Party starten mit ihrer Singles-Tour. Unter anderem ist sie auch am 16. November 27 im Berliner Tempodrom. Und die Kids in America feiern garantiert mit.

0: Es ist so heiß, da sind bei meiner armen Dahlia die Blätter verbrannt und jetzt machen die Bäume schlapp auf der B97. Achtung, wenn Sie zwischen Kantorf und Großost nicht unterwegs sind, in beide Richtungen sind Bäume umgestürzt. Wir wünschen gute Fahrt mit Antenne Brandenburg. Die schönste Musik am frühen Sonntagabend und vielleicht kam bei Ihnen schon eine erfrischende Dusche in Form von Starkregen runter. Aber falls nicht, gibt's von uns jetzt nochmal einen coolen Hit für frische Gedanken.
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1: Auf dem Radar sieht es eigentlich so aus, als wären wir durch mit den Hitzegewittern für heute. Kann natürlich immer mal was aufploppen, aber im Moment relativ ruhige Lage. Richtiges Donnerwetter gab es heute zwischen Oder und Neiße entlang der polnischen Grenze, also da war es kräftig. Allerdings gibt's die meisten Regionen, die heute komplett trocken geblieben sind. Und die Hitzebelastung ist trotzdem weiterhin hoch, bei drückend heißen 36 bis 41 Grad. In der Nacht kaum Abkühlung. Die Tiefstwerte liegen bei 19 bis 24 Grad und bis morgen früh sind dann eventuell noch mal kräftige Schauer, stürmische Böen mit Stärke 8 bis 10 möglich. Am Montag leichtes Aufatmen, nicht mehr ganz so warm, 25 bis 31 Grad. Im Laufe des Tages ziehen von der Elbe bis zur Oder teils kräftige Gewitter und Schauer durch.
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1: Die A2 Magdeburg in Richtung Berlin, die ist zwischen Thesen und Brandenburg wegen Straßenschäden gesperrt. A13 Dresden Richtung Berlin, zwischen Großkörres und Bestensee gibt es Stau nach einem Unfall, eine Dreiviertelstunde mehr einplanen. Die A24 Hamburg Richtung Berlin ist zwischen Herzsprung und Neuruppin nach einem Unfall gesperrt. Im weiteren Verlauf außerdem Stau zwischen Neuruppin und Fährberlin plus 20 Minuten. Die A115 Dreieck Funkturm Richtung Dreieck Nutetal ist zwischen Potsdam-Drewitz und Samund gesperrt. Auch hier Hitzeschäden auf der Fahrbahn. Bitte hier bereits am Anschluss Potsdam-Babelsberg abfahren und die L40 zur weiträumigen Umfahrung nutzen. Ui, das ist schwer für die Pendler. Vorsicht auf der B97 zwischen Kantorf und Groß-Osnich sind in beiden Richtungen Bäume umgestürzt. Startverkehr Berlin A100 Richtung Wedding im Britzer Tunnel blockiert ein Pannenauto die rechte Spur. Allen unterwegs eine gute und sichere Fahrt.

0: Die Summer Nights für den Sommer mit Antenne Brandenburg, der zum Glück wahrscheinlich nicht immer so extrem heiß sein wird wie heute. Aber auch bei 30 Grad sollten wir immer viel trinken. Das Problem ist, was macht man, wenn man gerade unterwegs ist und nichts dabei hat? Oder die eigene Trinkflasche schon leer? Klar kann man sich mal eben eine neue Flasche Wasser kaufen, aber es gibt jetzt auch eine kostenlose Alternative. Die bundesweite Aktion nennt sich Refill, also grob übersetzt wieder auffüllen. Kennen Sie vielleicht auch schon vom Flughafen. Und das geht eben auch in Geschäften und Cafés, sagt ARD-Umweltredakteurin Nadine Gude. Und woher weiß ich, wo ich Leitungswasser bekomme?
1: Ja, das ist gar nicht immer so einfach. Oft überlegt man ja auch zweimal, ob man überhaupt irgendwo fragen soll, weil anders als in vielen anderen Ländern ist Leitungswasser in Cafés oder Restaurants bei uns auch einfach nicht so üblich. Und damit das nicht in so einer unangenehmen Situation endet, kann man einfach auf so einen blauen Wassertropfensticker an der Tür achten. Und dieser blaue Aufkleber soll signalisieren, hier kannst du deine mitgebrachte Flasche kostenlos mit Leitungswasser auffüllen. Und wer unterwegs keinen solchen Sticker entdeckt, findet auch auf der Refill-Webseite eine Karte mit allen teilnehmenden Standorten.
0: Ist mir tatsächlich noch nie aufgefallen. Ich habe aber auch noch nicht bewusst danach gesucht. Gibt's das schon oft bei uns?
1: Ja, allerdings. Ich habe mir die Refill-Karte mal angeschaut und da sieht man, bundesweit gibt es inzwischen rund 8000 Refill-Stationen. In vielen Innenstädten ist das Netz auch schon erstaunlich dicht. Da machen Cafés, Restaurants und Geschäfte mit, aber auch Bibliotheken, Hotels oder sogar Zahnarztpraxen. Je weiter man raus aufs Land oder in kleinere Orte kommt, desto dünner wird das Netz oft. Das zeigt, entscheidend ist oft, wie engagiert die Menschen und Einrichtungen das Projekt vor Ort unterstützen.
0: Wenn jetzt ein Café oder Geschäft sagt, okay, da würde ich eigentlich gerne mitmachen, geht das?
1: Ja, und zwar ziemlich unkompliziert. Mitmachen können grundsätzlich alle Einrichtungen mit einer festen Öffnungszeit. Die Branche spielt keine Rolle. Infos zum Hygienekonzept und den blauen Refill-Aufkleber findet man alles auf der Webseite. Bundesweit gibt es auf diesem Weg schon 8000 Refill-Stationen.
0: Und solange wir noch nicht so viele öffentliche Trinkbrunnen in Deutschland haben, können Sie Ihre Trinkflaschen kostenlos bei diesen Refill-Stationen auffüllen, die mit dem Wassertropfen. Wo es jetzt schon kostenloses Leitungswasser gibt, finden Sie auf refilldeutschland.de. Ich bin Ines Lang. Ich hoffe, Sie sind heute Abend eingedeckt mit ordentlich Kaltgetränken und ich wünsche noch ein schönes Restwochenende. Tschüss, bis morgen. 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
1: Um 20 Uhr mit Bernhard Kempf. Die Menschen im Kreis Ostprignitz-Ruppin waren heute aufgerufen, in einer Stichwahl einen neuen Landrat zu bestimmen. Zur Stunde läuft noch die Auszählung. Mit einem Ergebnis wird noch im Laufe dieses Abends gerechnet. Amtsinhaber Reinhardt von der SPD trat gegen den AfD-Kandidaten Arndt an. Gewählt ist, wer die Mehrheit der Stimmen erhält und das Quorum von mindestens 15% der Stimmen aller Wahlberechtigten erreicht. Den dritten Tag in Folge ist heute in Deutschland ein neuer Temperaturhöchstwert gemessen worden. Wie der Deutsche Wetterdienst mitteilte, waren es am Nachmittag in Koschen im Kreis Oder-Spree 41,7 Grad. Juliana Koch, RBB 24.
2: Am Freitag war ein erster Höchstwert mit 41,3 Grad in Saarbrücken verzeichnet worden. Gestern dann mit 41,5 Grad in Drewitz, Sachsen-Anhalt. Eine offizielle Bestätigung, ob tatsächlich ein neuer Temperaturrekord erreicht wurde, gibt es laut Deutschem Wetterdienst erst nach dem Wochenende.
1: Auf einem Teilstück der A2 sind die Hitzeschäden repariert. Wie die Behörden in Sachsen-Anhalt mitteilten, rollt der Verkehr wieder zwischen Burg Ost und Burg Zentrum. Dagegen dauern die Reparaturarbeiten auf der A2 in Brandenburg zwischen Thesen und Wohlin an. Der Abschnitt ist in Richtung Berlin weiterhin voll gesperrt. Auch dort sind durch die Hitze große Schäden aufgetreten. 3 Tage vor dem Koalitionsausschuss am Mittwoch beraten die Spitzen von SPD und Union im Kanzleramt. Inhaltlich dürfte es dabei um die bevorstehenden Abstimmungen im Bundestag beim Haushalt, aber auch um die geplante Rentenreform gehen. Bei der letzten Bundestagssitzung vor der parlamentarischen Sommerpause am 6. Juli soll außerdem die umstrittene Gesundheitsreform verabschiedet werden. In Venezuela suchen internationale Helfer weiter nach Überlebenden der Erdbebenkatastrophe. Auch ein Team des Technischen Hilfswerks ist dabei im Einsatz. Unsere Korrespondentin für Venezuela, Jenny Barkel.
3: Laut der venezolanischen Übergangspräsidentin Daisy Rodriguez entsandten inzwischen 24 Länder Rettungsteams in das südamerikanische Land. Insgesamt hätten diese Länder mehr als 2700 Helfer und 521 Tonnen an Hilfsgütern geschickt. Offiziell liegt die Zahl der Todesopfer bislang bei 1430. Zehntausende werden weiter vermisst.
1: Formel-1-Pilot George Russell hat den Großen Preis von Österreich gewonnen. Der Engländer setzte sich in Spielberg vor dem Niederländer Max Verstappen und Kimi Antonelli aus Italien durch. Soweit die Nachrichten. 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Das Wetter: in der Nacht oft gering bewölkt oder klar, später mehr Wolken, einzelne Schauer oder Gewitter möglich, 24 bis 19 Grad. Morgen im Verlauf dicht bewölkt, kräftiger Regen, dabei teils auch starke Gewitter, 24 bis 32 Grad. Die Zeit 20.03 Uhr.
4: Und hier ist der Verkehrsservice für den ARD-Abend. A2 Richtung Berlin. Die ist zwischen Erxleben und Kreuz Magdeburg sowie zwischen Thesen und Brandenburg wegen Reparaturarbeiten gesperrt. A2 Richtung Hannover zwischen Erxleben und Bornstedt ist wegen Straßenschäden nur eine Fahrspur frei. Zurzeit Stau. Die A14 Richtung Schwerin ist zwischen Kreuz Magdeburg und Dahlen-Warsleben wegen Reparaturarbeiten gesperrt. Die A20 Richtung Stettin ist zwischen Kreuz Rostock und Dummersdorf wegen Reparaturarbeiten bis 4 Uhr gesperrt. Die A101 Dreieck Oranienburg Richtung Charlottenburg ist zwischen Seidelstraße und am Festplatz wegen technischer Probleme gesperrt. Und damit weiter gute Fahrt durch den Abend, so das möglich ist.
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4: Und hallo aus Dresden, ich bin Katrin Rothe. Schönen Abend.

Und nicht nur in Südkalifornien war es staubtrocken die letzten Tage. Und jetzt haben wir zum Teil schon wieder das andere Extrem. Gestern schon im Nordwesten, heute so Richtung vor allen Dingen Osten. Wenn Sie dahin unterwegs sind, seien Sie vorsichtig, vielleicht mal eine Pause mehr einlegen, damit Sie auch wohlbehalten dort ankommen, wo Sie hinwollen. Ist viel wichtiger als alles andere. Ihr ARD-Abend heute aus Dresden. Wir lassen zusammen das Wochenende ausklingen, auch mit den Chors.

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1: Peter Fox. Haus am See im ARD-Abend. Heute nennt er das Stück eine ungeile Single, weil die Vorstellung, man kommt irgendwo an und dann ist alles toll, so funktioniert das neben nicht, sagt er. Achso, ich dachte schon, es geht um die 20 besungenen Kinder, die unrealistisch sind.

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7: Und hier ist der Verkehrsservice für den ARD-Abend. Die A2 Richtung Berlin ist zwischen Irxleben und Kreuz Magdeburg sowie zwischen Thesen und Brandenburg wegen Reparaturarbeiten gesperrt. A2 Richtung Hannover zwischen Irxleben und Bornstedt. Da ist wegen Straßenschäden nur eine Fahrspur frei, zurzeit Stau. Die A14 Richtung Schwerin ist zwischen Kreuz Magdeburg und Dahlen-Warsleben wegen Reparaturarbeiten gesperrt. Die A20 Richtung Stettin ist zwischen Kreuz Rostock und Dummerstorf wegen Reparaturarbeiten bis 4 Uhr gesperrt. Die A111 Dreieck Oranienburg Richtung Charlottenburg ist zwischen Seidelstraße und am Festplatz wegen technischer Probleme gesperrt. Und damit weiter gute Fahrt durch den Abend, wo es denn geht.
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Und die Popperlocke wippt im Takt. Da waren wir in den 80ern mit Paul Young im ARD-Abend, heute aus Dresden. Ringo Starr hat ein neues Album rausgebracht, wird auf seine alten Tage noch richtig geschäftig, der Mann. Zweites Country-Album in 2 Jahren heißt Long, Long Road. Ein Kollege hat mal nachgezählt. In den 10 neuen Songs taucht 39 Mal das Wort Liebe auf. Ist sein Lebensmotto, sagt er. Entscheide dich für die Liebe. Manche Dinge sollte man auch einfach nicht ändern. Vom neuen Ringo Starr hier, It's Been Too Long.

im ARD-Abend, Fragezeichen von 83. Ich hatte neulich mal wieder ein Fotoalbum aus der Zeit in der Hand. Fotoalbum, ne? Zeigt sich schon mal, wie alt wir sind. Heute ist ja alles auf dem Handy oder in der Cloud. Jedenfalls so beim Blättern habe ich wieder mal gemerkt, dass ich sehr froh bin, dass ich zwischendurch mal so ein paar Modeteile vergessen habe. Aber leider ist es ja in der Mode so, es kommt ja fast alles irgendwann mal wieder. Bei Leggings hätte ich gern drauf verzichtet.

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1: Um 21 Uhr mit Bernhard Kempf. Der SPD-Politiker Reinhardt bleibt Landrat des Kreises Oberprägnitz-Ruppin. Er hat die Stichwahl gegen den AfD-Kandidaten Arndt gewonnen, wie der Landkreis am Abend mitgeteilt hat. Auf Reinhardt entfielen knapp 61% der Stimmen, Arndt erhielt etwa 39%. Schon beim ersten Wahlgang lag Reinhardt vor seinen Herausforderern. Auch das notwendige Quorum wurde in der heutigen Stichwahl erreicht. Damit ist die Wahl gültig, stimmberechtigt. Waren insgesamt 84.000 Bürger. Die Wahlbeteiligung lag bei 46%. Den dritten Tag in Folge ist heute in Deutschland ein neuer Temperaturhöchstwert gemessen worden. Wie der Deutsche Wetterdienst mitteilte, waren es am Nachmittag in Koschen im Kreis Oder-Spree 41,7 Grad. Juliana Koch, RBB 24.
2: Am Freitag war ein erster Höchstwert mit 41,3 Grad in Saarbrücken verzeichnet worden. Gestern dann mit 41,5 Grad in Drewitz, Sachsen-Anhalt. Eine offizielle Bestätigung, ob tatsächlich ein neuer Temperaturrekord erreicht wurde, gibt es laut Deutschem Wetterdienst erst nach dem Wochenende.
1: Auf einem Teilstück der A2 sind die Hitzeschäden repariert worden. Wie die Behörden in Sachsen-Anhalt mithalten, rollt der Verkehr seit heute Nachmittag zwischen Burg Ost und Burg Zentrum wieder. Dagegen dauern die Reparaturarbeiten auf der A2 in Brandenburg zwischen Thesen und Wollin an. Der Abschnitt ist in Richtung Berlin weiterhin voll gesperrt. Auch dort sind durch die Hitze große Schäden aufgetreten. In Venezuela suchen internationale Helfer weiter nach Überlebenden der Erdbebenkatastrophe. Auch ein Team des Technischen Hilfswerks ist dabei im Einsatz. Unsere Korrespondentin für Venezuela, Jenny Barkel.
3: Laut der venezolanischen Übergangspräsidentin Daisy Rodriguez entsandten inzwischen 24 Länder Rettungsteams in das südamerikanische Land. Insgesamt hätten diese Länder mehr als 2700 Helfer und 521 Tonnen an Hilfsgütern geschickt. Offiziell liegt die Zahl der Todesopfer bislang bei 1430. Zehntausende werden weiter vermisst.
1: Formel-1-Pilot George Russell hat den Großen Preis von Österreich gewonnen. Der Engländer holte sich damit seinen zweiten Saisonsieg aus Spielberg, Lena Bergmann.
4: Dahinter überzeugte Max Verstappen im Red Bull mit einem rundum erneuerten Auto und einer cleveren Rennstrategie. Beim Heimrennen am Red Bull Ring feierte der Niederländer somit sein zweites Podium in dieser Saison und weckt neue Hoffnungen für seinen Rennstall. WM-Spitzenreiter Kimi Antonelli im Mercedes wurde Dritter. Ferrari konnte im angekündigten Duell der Giganten nicht mithalten. Hamilton und Leclerc wurden Fünfter und Achter.
1: Soweit die Nachrichten. 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Das Wetter in der Nacht oft gering bewölkt oder klar, später mehr Wolken, auch Schauer und Gewitter sind möglich. 24 bis 19 Grad, morgen im Verlauf dicht bewölkt, kräftiger Regen, auch Gewitter sind drin. 24 bis 32 Grad, 21.03 Uhr.
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6: Grüße Sie aus Dresden. Hier ist Kathleen Rothe.

auch nicht an der Tagesordnung unbedingt in der Popmusik. Mundharmonika-Einlagen hier von Larry Adler, professioneller Mundharmonika-Spieler. Schon in den 30ern, 40ern bekannt, berühmt, hat mit Sinatra gespielt, mit Kate Bush. Und in den 90ern kam dann der Anruf von Sting für Shape of My Heart. Ihr ARD-Abend, Musik für alle, und da ziehen wir das Tempo wieder ein bisschen an mit Earth, Wind and Fire.

Lovely hatte sich ja zwischendurch mal eine ganze Weile von seiner großen Liebe der Musik zurückgezogen, um mehr Zeit für seine andere große Liebe zu haben. Seine Familie hat ja 4 Kinder, konnte er oft lange nicht sehen und einer seiner Söhne hatte schon als 3-Jähriger eine Krebsdiagnose. Scheint zwar alles überstanden, aber da überdenkt man natürlich auch so ein bisschen seine Prioritäten. Ich hoffe, bei Ihnen läuft alles in ruhigen Bahnen, haben Sie einen entspannten Sonntagabend. Und Andi aus Nebra, danke für das schöne Sonnenuntergangsbild aus dem Garten.

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6: Und hier ist der Verkehrsservice für den ARD-Abend. Die A2 Richtung Berlin ist zwischen Irxleben und Kreuz Magdeburg sowie zwischen Thesen und Brandenburg wegen Reparaturarbeiten gesperrt. Die A14 Richtung Schwerin ist zwischen Kreuz Magdeburg und Dahlen-Warsleben wegen Reparaturarbeiten gesperrt. Die A20 Richtung Stettin ist zwischen Kreuz Rostock und Dummersdorf wegen Reparaturarbeiten bis 4 Uhr gesperrt. Und die A111 Dreieck Oranienburg Richtung Charlottenburg ist zwischen Seidelstraße und am Festplatz wegen technischer Probleme gesperrt. Und damit weiter gute Fahrt durch den Abend.
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ARD-Abend und es rumpelt hier und da ordentlich gerade. Wir haben jetzt eine amtliche Unwetterwarnung für die Landkreise Rothenburg, Wümme, Harburg, Lüneburg und Heidekreis vor schwerem Gewitter und heftigem Starkregen und Hagel. Also bitte passen Sie auf sich auf. So, wir haben jetzt das Lebenslied von John Miles, Music. So ein bisschen wie eine kleine Oper fast, mit ständigen Tempiwechseln, Harmoniewechseln. Dafür mussten die Musiker ihre Instrumente beherrschen, Partituren lesen können, wissen, was man mit einem Orchester anfängt. Ich muss gestehen, ich mag das. Das ist noch Handwerk.

0: The rain begins to fall on Jermaine Jackson, Pierre Sedora. Ja Mensch, hoffentlich haben Sie keinen Wetterstress gerade. Füße sind trocken. Es ist ein angenehmer Abend für Sie. Shania Twain haben wir jetzt den Vornamen. Shania hat sie sich selbst gegeben, hat indianischen Ursprung, bedeutet, ich bin auf meinem Weg. Und das ist sie ja seit Jahren sehr erfolgreich, auch wenn der Weg nicht immer so einfach war. Die Eltern sind bei einem Unfall ums Leben gekommen. Mit 22 hat sie die Mutterrolle übernommen für ihre jüngeren Geschwister. Später hat sie ihr Mann mit ihrer besten Freundin betrogen. Ihr neues Glück, der Mann der besten Freundin. Das Leben hat schon einiges zu bieten.
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1: Um 22 Uhr mit Patrick Buchmüller. Der SPD-Politiker Reinhardt bleibt Landrat des Kreises Ostprignitz-Ruppin. Er hat die Stichwahl gegen den AfD-Kandidaten Arndt gewonnen, wie der Landkreis am Abend mitgeteilt hat. Auf Reinhardt entfielen knapp 61% der Stimmen, Arndt erhielt etwa 39%. Auch das nötige Quorum wurde erreicht, damit ist die Wahl gültig. Stimmberechtigt waren insgesamt 84.000 Menschen, die Beteiligung lag bei 46%. Den dritten Tag in Folge ist heute in Deutschland ein neuer Temperaturhöchstwert gemessen worden. Wie der Deutsche Wetterdienst mitgeteilt hat, waren es am Nachmittag in Koschen im Kreis Oder-Spree 41,7 Grad. Juliana Koch, RBB 24.
2: Am Freitag war ein erster Höchstwert mit 41,3 Grad in Saarbrücken verzeichnet worden, gestern dann mit 41,5 Grad in Drewitz, Sachsen-Anhalt. Eine offizielle Bestätigung, ob tatsächlich ein neuer Temperaturrekord erreicht wurde, gibt es laut Deutschem Wetterdienst erst nach dem Wochenende.
1: Die Hitzeschäden auf der A2 sind teilweise repariert. Seit dem Nachmittag ist die Strecke in Richtung Hannover wieder frei. Britta Notnagel, RBB 24.
3: Gegen 15 Uhr konnte die Vollsperrung auf der A2 bei Burg aufgehoben werden. Seit Donnerstagabend kam dort niemand mehr lang. Durch die Hitze war die Straße aufgebrochen. In Fahrtrichtung Berlin ist die A2 immer noch gesperrt. Dort sind auch weitere Hitzeschäden dazugekommen. Deshalb beginnt die Vollsperrung bereits ab Thesen. Erst morgen wird sich abschätzen lassen, wie die Reparaturen vorankommen.
1: Beim Absturz eines Kleinflugzeugs in der Nähe von Nancy in Frankreich sind alle 11 Menschen an Bord ums Leben gekommen. Die Ursache ist noch unklar. Frankreich-Korrespondentin Julia Borutta.
4: Frankreichs Innenminister Laurent Nunez, der zur Unglücksstelle gekommen war, bestätigte, dass die Maschine nur 300 Meter hinter der Piste abgestürzt sei. Augenzeugen berichten davon, dass der Motor plötzlich nicht mehr zu hören gewesen sei. Medienberichten zufolge handelt es sich um Krankenpfleger und Pflegerinnen, überwiegend junge Menschen, die in Begleitung von 5 Trainern zu ihrem ersten Fallschirmsprung aufgebrochen waren. Der Innenminister bestätigte, dass Angehörige der Opfer mit angesehen hätten, wie das Flugzeug abstürzte.
1: Formel-1-Pilot George Russell hat den Großen Preis von Österreich gewonnen. Der Engländer setzte sich in Spielberg vor dem Niederländer Max Verstappen und Kimi Antonelli aus Italien durch. In der Gesamtwertung führt weiter Antonelli. Soweit die Nachrichten. 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Das Wetter. In der Nacht oft gering bewölkt oder klar. Im Süden ziehen später auch einzelne Schauer und Gewitter auf. Die Temperaturen gehen auf 24 bis 19 Grad zurück. Zurzeit sind es in Berlin-Adlershof noch 35 und in Angermünde 26 Grad. Morgen ist es dicht bewölkt. Es gibt dann später kräftigen Regen und teils auch starke Gewitter. 24 bis 32 Grad. Die Zeit, es ist 22.03 Uhr.
5: Und hier ist der Verkehrsservice für den ARD-Abend. Die A2 Richtung Berlin ist zwischen Irxleben und Kreuz Magdeburg sowie zwischen Thesen und Brandenburg wegen Reparaturarbeiten gesperrt. Die A14 Richtung Schwerin ist zwischen Kreuz Magdeburg und Dahlen-Warsleben wegen Reparaturarbeiten gesperrt. Die A20 Richtung Stettin ist zwischen Kreuz Rostock und Dummersdorf ebenfalls wegen Reparaturarbeiten gesperrt bis 4 Uhr. Und die A111 Dreieck Oranienburg Richtung Charlottenburg ist zwischen Seidelstraße und am Festplatz wegen technischer Probleme gesperrt. Und damit weiter gute Fahrt durch den Abend.
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5: Ich bin Katrin Rothe, grüße Sie aus Dresden.

Die Band gibt's ja immer noch, auch wenn Bandgründer James Young, der einzige, der ist, davon damals noch dabei ist, hat übrigens mal Weltraumtechnik studiert. Mit einem Spaziergang im All hat's dann doch nicht geklappt für den NASA-Ingenieur, aber ist doch hoch hinausgekommen. Ihr ARD-Abend heute aus Dresden und jetzt geht's in den November 1980, da hat in einem recht trüben Herbst ein Stück Blondie für Sommergefühle gesorgt. The Tide is High. Das Stück kam aus der Karibik, war schon Ende der 60er rausgekommen, hatte bloß niemand außerhalb von Jamaika wahrgenommen. 13 Jahre später hatte Debbie Harry von Blondie das Stück zufällig auf einer Kassette gehört, wurde noch ein bisschen umarrangiert und mit Blondie zum Welthit.

Ja, so ein bisschen Abba einstreuen geht immer, oder? Selbst für Madonna. Sie hören den ARD-Abend. Falls Sie unterwegs sind und mal so einen Zwischenstand zum ersten K.O.-Spiel der WM haben möchten, gerne. Südafrika gegen Kanada, zweite Halbzeit läuft und es steht 0:0. Die Deutschen müssen ja morgen Abend ran gegen Paraguay. Da halten wir Sie dann natürlich auch auf dem Laufenden.

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6: Und hier ist der Verkehrsservice für den ARD-Abend. Die A2 Richtung Berlin ist zwischen Irxleben und Kreuz Magdeburg sowie zwischen Thesen und Brandenburg wegen Reparaturarbeiten gesperrt. Die A14 Richtung Schwerin ist zwischen Kreuz Magdeburg und Dahlen-Warsleben ebenfalls wegen Reparaturarbeiten gesperrt. Die A20 Richtung Stettin ist zwischen Kreuz Rostock und Dummersdorf ebenfalls wegen Reparaturarbeiten gesperrt, noch bis 4 Uhr. Und die A101 Dreieck Oranienburg Richtung Charlottenburg ist zwischen Seidelstraße und am Festplatz wegen technischer Probleme gesperrt. Und damit, wo es geht, weiter gute Fahrt durch den Abend.
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Michael Jackson. Mittlerweile 17 Jahre tot und immer noch gibt's ja Gerüchte, Gerichtsverfahren, Schlammschlachten ums Erbe. Ich frage mich manchmal, was alles passiert wäre, wenn er nicht gestorben wäre. Würde er heute noch auf der Bühne stehen? Oder würden sich die Leute noch um ihn scheren? Ich weiß es nicht.

Der Sonntagabend neigt sich langsam gern Ende. Eine Stunde haben wir noch. Dann ist schon wieder eine neue Woche. Die bringt endlich auch weniger Hitze. Kommen Sie gut rein, wenn Sie mögen, mit der ARD-Hitnacht und den Kollegen aus Thüringen. Nach den Nachrichten. Tschüss, sagt Katrin Roth. Schöne Nacht.

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1: Um 23 Uhr mit Patrick Buchmüller. Der SPD-Politiker Reinhardt hat die Stichwahl für das Landratsamt im Kreis Ostprignitz-Ruppin gewonnen. Er erhielt knapp 61% der Stimmen und kann damit in eine dritte Amtszeit starten. AfD-Herausforderer Arndt erhielt rund 39%. Björn Hasewendt, RBB 24.
2: Er sei stolz und dankbar für die große Unterstützung und es sei eine gute Basis für die Arbeit im Landkreis, sagte Ralf Reinhardt nach der Bekanntgabe des Endergebnisses. Thorsten Ahn von der AfD zeigte sich hingegen enttäuscht. Es sei ihm und der Partei nicht gelungen, vor allem im Süden des Landkreises zu punkten. Die Wähler hätten sich nun für ein Weiter-so statt echter Veränderungen entschieden, so Ahn in seiner Reaktion.
1: Den dritten Tag nacheinander ist in Deutschland ein neuer Temperaturhöchstwert gemessen worden, dieses Mal in Brandenburg. Wie der Deutsche Wetterdienst mitteilte, wurden in Koschen im Kreis Oder-Spree am Nachmittag 41,7 Grad registriert. Die Daten sind aber nur vorläufig und müssen noch bestätigt werden. Auf einer weiteren Autobahn gibt es Hitzeschäden. Betroffen ist die A115 stadtauswärts zwischen Potsdam-Drewitz und Saarmund. Nach Angaben der Verkehrsinformationszentrale sind alle Fahrstreifen Richtung Dreieck-Nutetal gesperrt. Die Märkische Allgemeine Zeitung berichtet, dass die Reparaturarbeiten morgen starten sollen. Wie lange die Sperrung dauert, ist aber unklar. Auch die A2 in Richtung Berlin ist noch gesperrt wegen Hitzeschäden zwischen Thesen und Brandenburg an der Havel. In Berlin hat es heute wieder tödliche Badeunfälle gegeben. Laut Polizei wurde eine leblose Person von Tauchern im Bereich Kaisersteg in Oberschöneweide geborgen. In Schmöckwitz im Bezirk Treptow-Köpenick wird noch eine Person vermisst, die dort schwimmen war. Gestern sind zwei Menschen bei Badeunfällen in Berlin ums Leben gekommen, im Volkspark Jungfernheide und im Tempelhofer Hafen. In Venezuela suchen internationale Helfer weiter nach Überlebenden der Erdbebenkatastrophe. Auch ein Team des Technischen Hilfswerks ist im Einsatz. Unsere Korrespondentin für Venezuela, Jenny Barke.
3: Laut der venezolanischen Übergangspräsidentin Daisy Rodriguez entsandten inzwischen 24 Länder Rettungsteams in das südamerikanische Land. Insgesamt hätten diese Länder mehr als 2700 Helfer und 521 Tonnen an Hilfsgütern geschickt. Offiziell liegt die Zahl der Todesopfer bislang bei 1430. Zehntausende werden weiter vermisst.
1: Bei der Fußballweltmeisterschaft hat Co-Gastgeber Kanada als erstes Land das Achtelfinale erreicht. Die kanadische Mannschaft hat Südafrika 1:0 geschlagen. Das entscheidende Tor fiel erst in der Nachspielzeit. Soweit die Nachrichten. 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Das Wetter. In der Nacht oft gering bewölkt oder klar. Im Süden kann es später einzelne Schauer und Gewitter geben. Die Temperaturen gehen auf 24 bis 19 Grad zurück. Zurzeit in Berlin am Müggelsee 29 und in Klettwitz 32 Grad. Morgen dicht bewölkt, kräftiger Regen, teils starke Gewitter, 24 bis 32 Grad. Die Zeit 23:03.
4: Hier ist der Verkehrsservice in der ARD-Nacht und bevor es auf die Straßen geht, gibt der Deutsche Wetterdienst bekannt, in weiten Teilen Baden-Württembergs, südwestlich von Hamburg und in Franken, da müssen Sie mit heftigen Starkregen, Sturmböen und Hagel rechnen. Auf den Straßen kommt es dann zu Aquaplaning. Ich werde Sie da in dieser ARD-Nacht auf dem Laufenden halten und ich will hoffen, dass wir da alle gut durchkommen. Jetzt auf die Autobahnen, fangen an mit der A1 Trier Richtung Köln-Koblenz. Die Autobahn ist hier zwischen dem Kreuz Wittlich und Wittlich-Mitte wegen Straßenschäden gesperrt. Bitte nutzen Sie die U90. Die A2 Hannover Richtung Berlin ist zwischen Thesen und Brandenburg an der Havel gesperrt, Grundreparaturarbeiten. Es klemmt auf der A7 Hannover Richtung Hamburg zwischen Berghof und Schwarmstedt, Grund ein Unfall und da ist momentan nur eine Spur frei. Es stockt auf 3 Kilometer Länge. A7 Hannover nach Hamburg hin, da ist die Autobahn zwischen Bad Fallingbostel und Dorfmark wegen Straßenschäden gesperrt. Das gleiche haben wir auch auf der A14 Magdeburg Richtung Schwerin. Zwischen dem Kreuz Magdeburg und Dahlen-Warsleben bleibt die Autobahn dicht. Die A20 Rostock Richtung Kreuz Uckermark ist zwischen dem Kreuz Rostock und Dummersdorf wegen einer Fahrbahnerneuerung bis morgen früh um 4 gesperrt. Die A30 Osnabrück-Bad Oeynhausen ist zwischen Gesmold und Melle-West wegen Bauarbeiten bis morgen früh in beiden Richtungen gesperrt. Die Umleitung in Richtung Osnabrück führt sie über die U22, wenn es weitergehen soll, nach Bad Oeynhausen über die U43. Wir bleiben im Ruhrpott, A42 Kamp-Lintfurt Richtung Dortmund. Hier ist die Autobahn zwischen Herne-Krange und Herne-Baukau gesperrt. Grundbrückenarbeiten bis morgen früh. Die A43 Wuppertal-Recklinghausen ist zwischen Bochum-Riemke und dem Kreuz Recklinghausen wegen Brückenarbeiten in beiden Richtungen gesperrt. Dann die A115 Berlin Richtung A10. Da ist die Autobahn dicht zwischen Potsdam-Drewitz und Samund. Grund sind Straßenschäden. Die A553 Bliesheim-Brühl ist zwischen Brühl-Ost und Brühl-Nord in beiden Richtungen bis morgen früh um 6 gesperrt. Es wird hier an den Hochspannungsleitungen gearbeitet. Und das war's. Wenn Sie unterwegs sind, kommen Sie dennoch gut und sicher an.
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4: Aus Erfurt, ich bin Ihr Mann im Ohr, Frank Beken. Grüße Sie.

Nochmal ein bisschen Schwung hier. Rock the Boat zum Sonntagabend. Hughes Corporation. 1973, ihr einziger großer Hit gewesen. Und ich habe nochmal nachgeschaut, denn da war ich erst ein Jahr alt. 1973 in der Klimastatistik, ein klassischer Gemischtwarenladen des Wetters. Sommerliche Abschnitte haben sich da nämlich stark mit Unwettern, viel Regen und kühleren Phasen abgewechselt. Ja, und heute, da schwitzen wir, glaube ich, alle. Von Nord nach Süd, von Ost nach West noch ein ganzes bisschen, oder? Boah, was für Temperaturen. 41,7 Grad wurden da heute gemessen in Brandenburg. Wie ist das bei Ihnen gerade so? Noch Hitze oder entspannen Sie? Schreiben Sie es mir gerne. Eine Mail hier direkt ins Studio. Aber bitte nicht vergessen, mir mitzuteilen, wo Sie genau wohnen, ja? ard-hitnacht@mdr.de. Freue mich drauf. Morgen dann um diese Zeit hier in der ARD-Hitnacht. Fußball-WM. Deutschland spielt in der K.O.-Phase gegen Paraguay. Und Wirtz und Musiala werden da schon mal mental unterstützt. Herbert Grönemeyer hält unsere Männer nämlich für, Zitat, finaltauglich.

0: Hit gewesen für die Eurythmics, When Tomorrow Comes. Ach, das ist doch wieder erfreulich, dass ich nicht alleine bin hier in der ARD-Hitnacht. Ja, es trudeln Mails ein, ard-hitnacht@mdr.de. Es ist schön zu wissen, dass ich hier nicht alleine schwitze, also hier im Studio 2 in Erfurt. Also da muss irgendwie eine Kollegin oder ein Kollege gefroren haben, die Klimaanlage in die falsche Richtung gedreht haben. Hier sind es immer noch 31 Grad hier im Studio. Ich lüfte, geht allerdings nur in Form vom Studiotür aufmachen. Wie ist es bei Ihnen? Wie verbringen Sie gerade die ARD-Hitnacht? Noch am Schwitzen? So wie ich hier so ein leicht wenig... Oder gibt's schon eine leichte Brise? ard-hitnacht@mdr.de. Da haben mir gerade Claudia und Tom geschrieben. Hallo, wir wohnen in Obing, nördliches Chiemgau, sitzen auf der Terrasse bei 26 Grad und genießen unser Weißbier. Ja, trink für mich eins mit. Prost. Jürgen hat geschrieben, hallo, guten Abend hier in Wilhelmshaven. Außerhalb in einem Ortsteil sind's gerade nur noch angenehme 20 Grad. Heute Mittag, schreibt er, waren's immerhin noch 32. Also entspannen wir. Grüße nach oben an die Nordsee. Jetzt mit den Commodores. Three times a lady. Also da kann man dann nicht schwitzen bei diesem Song.
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0: Wobei, wenn Sie jetzt kuscheln wollen, dann vielleicht schon.

0: Ich freue mich auf eine schöne Zeit mit Ihnen. Und Billy Joel hat gesungen, Uptown Girl, 23.30 Uhr. Hier ist der Verkehrsservice in der ARD-Nacht. Zunächst mit einer Unwetterwarnung vom Deutschen Wetterdienst herausgegeben für Baden-Württemberg, Niedersachsen und Bayern. Denn in weiten Teilen Baden-Württembergs, südlich von Hamburg und in Franken, da müssen Sie heute in der Nacht mit heftigen Starkregen, Sturmböen und auch Hagel rechnen. Dadurch kommt's dann auf den Straßen zu Aquaplaning. Und so sieht's aus auf den Straßen. Die Straßen sind in Mitleidenschaft gezogen worden. Straßenschäden vielerorts, deshalb sind folgende Autobahnen gesperrt. Die A1 Trier Richtung Köln-Koblenz zwischen dem Kreuz Wittlich und Wittlich-Mitte. Die A2 Hannover Richtung Berlin zwischen Thesen und Brandenburg an der Havel. Die A7 Hannover Richtung Hamburg zwischen Bad Fallingbostel und Dorfmark. Dann die A14 Magdeburg Richtung Schwerin zwischen dem Kreuz Magdeburg und Dahlins-Warsleben. Dann die Autobahn A20 Rostock Richtung Kreuz Uckermark, gesperrt zwischen Kreuz Rostock und Dummersdorf. Die A30 Osnabrück-Bad Oeynhausen ist zwischen Gesmold und Melle-West wegen Bauarbeiten bis morgen früh um 5 in beiden Richtungen gesperrt. Sollten Sie Richtung Osnabrück unterwegs sein, nutzen Sie die U22 Richtung Bad Oeynhausen, das Ganze über die U43. Die A42 Kamp-Lintfurt Richtung Dortmund ist zwischen Herne-Krange und Herne-Baukau wegen Brückenarbeiten bis morgen früh gesperrt. Brückenarbeiten auch der Grund, dass die A43 Wuppertal-Recklinghausen zwischen Bochum-Riemke und dem Kreuz Recklinghausen dicht ist. Die A115 Berlin Richtung A10 ist zwischen Potsdam-Drewitz und Samund wegen Straßenschäden gesperrt. Und die A553 Bliesheim-Brühl ist zwischen Brühl-Ost und Brühl-Nord in beiden Richtungen bis morgen früh um 6 gesperrt. Hier wird an den Hochspannungsleitungen gearbeitet. Das war's. Wenn Sie unterwegs sind, kommen Sie gut und sicher an.
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0: Mit Frank Beken, ich grüße Sie.

natürlich nicht fehlen in einer ARD-Hitnacht. If You Believe, Sascha hat gesungen. Von den 90ern jetzt in die 80er. Vielleicht erinnern Sie sich ja noch 1987. Was für ein Jahr. Die DDR kürzte damals die D-Mark-Beträge, die DDR-Bürger bei Westreisen umtauschen durften. Statt 70 Mark konnten sie nur noch höchstens 15 umtauschen. In der Bundesrepublik gab es den neuen fälschungssicheren scheckkartengroßen Personalausweis. Thomas Gottschalk übernahm erstmals Wetten, dass. Und diese Jungs hier verewigten sich in den Charts mit ihrem Hit I've Been in Love Before. Hier sind Cutting Crew.

Anastasia, one day in your life. Und sie selbst wird sich gesagt haben, einmal in meinem Leben möchte ich auch mal nach Balingen kommen, nach Baden-Württemberg. Übermorgen nämlich, am Dienstag, wird sie auftreten, Anastasia, auf dem Marktplatz live und open air in Balingen. Und ich habe schon mal vorgeluschert, 26, 27 Grad sollen's werden, versprechen uns die Metrolügen. Sehr trocken auf jeden Fall. Kann sich allerdings in Sachen Wetter immer mal wieder etwas ändern. In 8 Minuten werden Sie erfahren, wie es bei Ihnen aussieht in Sachen Wetter für morgen. Und was Sie heute machen, das hat mir Patricia geschrieben. Moin, wir hatten nur 30 Grad Höchsttemperatur heute. Jetzt sind es noch 23 Grad, aber zum Glück immer etwas Wind. Das macht es auch erträglicher. Liebe Grüße von der südlichen Boddenküste in Vorpommern. Ah, da schau her, mein altes Sendegebiet. Grüße nach MacPom. Und die Patricia müsste uns jetzt über NDR 1 Radio MV hören. Dann hat mir Kerstin geschrieben. Hallo, wir sitzen den ganzen Tag unter einer begrünten Terrasse und halten diese Hitze recht gut aus. Zwischendurch gehen wir in den Pool, der leider nicht mehr so sehr erfrischend ist. Liebe Grüße aus Grünewald, Brandenburg. Und die Angelique schreibt, Hallöchen, hier in Wolfsburg hat es sich glücklicherweise etwas abgekühlt inzwischen. Perfekt für einen kleinen Abendspaziergang. Wir freuen uns schon auf den angesagten Regenmorgen. Viele Grüße und eine ruhige Nacht an dich, lieber Mann im Ohr, und alle, die uns hören.

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1: Um 24 Uhr mit Patrick Buchmüller. Den dritten Tag in Folge ist in Deutschland ein neuer Temperaturhöchstwert gemessen worden. Wie der Deutsche Wetterdienst mitteilte, waren es am Nachmittag in Koschen im Kreis Oder-Spree 41,7 Grad. Juliana Koch, RBB 24.
2: Am Freitag war ein erster Höchstwert mit 41,3 Grad in Saarbrücken verzeichnet worden. Gestern dann mit 41,5 Grad in Drewitz, Sachsen-Anhalt. Eine offizielle Bestätigung, ob tatsächlich ein neuer Temperaturrekord erreicht wurde, gibt es laut Deutschem Wetterdienst erst nach dem Wochenende.
1: Auf einer weiteren Autobahn gibt es Hitzeschäden, und zwar auf der A115 Berlin Richtung Dreieck-Nutetal. Die AWUS ist zwischen Potsdam-Drewitz und Saarmund gesperrt. Laut Märkischer Allgemeinen Zeitung sollen die Reparaturarbeiten im Laufe des Tages beginnen. Die Schäden auf der A2 sind jetzt teilweise repariert. Richtung Hannover ist die Autobahn wieder frei. Britta Notnagel, RBB 24.
3: Gegen 15 Uhr konnte die Vollsperrung auf der A2 bei Burg aufgehoben werden. Seit Donnerstagabend kam dort niemand mehr lang. Durch die Hitze war die Straße aufgebrochen. In Fahrtrichtung Berlin ist die A2 immer noch gesperrt. Dort sind auch weitere Hitzeschäden dazugekommen. Deshalb beginnt die Vollsperrung bereits ab Thesen. Erst morgen wird sich abschätzen lassen, wie die Reparaturen vorankommen.
1: Der SPD-Politiker Reinhardt bleibt Landrat des Kreises Ostprignitz-Ruppin. Er hat die Stichwahl gegen den AfD-Kandidaten Arndt gewonnen, wie der Landkreis am Abend mitgeteilt hat. Auf Reinhardt entfielen knapp 61% der Stimmen, Arndt erhielt etwa 39. Auch das nötige Quorum wurde erreicht, damit ist die Wahl gültig. Die Wahlbeteiligung lag bei etwa 46%. Nach den beiden schweren Erdbeben in Venezuela zeigt sich das Ausmaß der Katastrophe immer deutlicher. Das UN-Kinderhilfswerk UNICEF schätzt, dass 1,8 Millionen Menschen humanitäre Hilfe benötigen. Darunter sind fast 700.000 Kinder. Viele hätten keinen Zugang zu Trinkwasser mehr. Die EU aktivierte ihren Katastrophenschutzmechanismus, um Hilfsteams zu entsenden. Außerdem stellt die EU 5 Millionen Euro an Nothilfe bereit. Inzwischen wird von mehr als 1.400 Toten ausgegangen. Zehntausende Menschen gelten noch als vermisst. Bei der Fußball-Weltmeisterschaft hat Co-Gastgeber Kanada als erstes Land das Achtelfinale erreicht. Die kanadische Mannschaft hat Südafrika 1:0 geschlagen. Das entscheidende Tor fiel erst in der Nachspielzeit. Soweit die Nachrichten. Weitere Meldungen aus Berlin und Brandenburg auf rbb24.de. Das Wetter. In der Nacht oft gering bewölkt oder klar. Im Süden kann es später auch einzelne Schauer und Gewitter geben. Die Temperaturen gehen auf 24 bis 19 Grad zurück. Zurzeit sind es in Berlin-Steglitz noch 29 und in Altdöbern 32 Grad. Am Tag dicht bewölkt, kräftiger Regen, teils stärkere Gewitter, 24 bis 32 Grad. Am Dienstag ein Wechsel von Sonne und Wolken und nur noch selten Schauer oder Gewitter bis 30 Grad. Hey.
4: Hier ist der Verkehrsservice in der ARD-Hitnacht. Der Deutsche Wetterdienst hat noch eine Unwetterwarnung, allerdings jetzt nur noch für Bayern herausgegeben. In Franken müssen Sie mit heftigen Starkregen, Sturmböen und auch Hagel rechnen. Dadurch kommt es zu Aquaplaning auf den Straßen. Und so sieht's aus. Es gibt jede Menge Straßensperrungen. Grund, die Fahrbahnen sind da in Mitleidenschaft gezogen worden aufgrund der Hitze. Deshalb gesperrt die A2 Hannover Richtung Berlin zwischen Thesen und Brandenburg an der Havel. Die A7 Hannover Richtung Hamburg zwischen Bad Fallingbostel und Dorfmark. Die A14 Magdeburg Richtung Schwerin zwischen dem Kreuz Magdeburg und Dahlen-Warsleben. Die A20 Rostock Richtung Kreuz Uckermark zwischen dem Kreuz Rostock und Dummersdorf. Die A30 Osnabrück-Bad Oeynhausen ist zwischen Gießmold und Melle-West wegen Bauarbeiten bis heute früh um 5 in beiden Richtungen gesperrt. Richtung Osnabrück geht's weiter über die U22 und wenn Sie Richtung Bad Oeynhausen unterwegs sind, dann nutzen Sie die U43. Die Autobahn 42 Kamm-Lindfurt Richtung Dortmund ist zwischen Herne-Krange und Herne-Baukau wegen Brückenarbeiten gesperrt. Die haben wir auch auf der A43 Wuppertal-Recklinghausen. Zwischen Bochum-Riemke und dem Kreuz Recklinghausen bleibt die Autobahn in beiden Richtungen gesperrt. Die A115 Berlin Richtung A10 ist zwischen Potsdam-Drewitz und Saarmund wegen Straßenschäden gesperrt. Und gesperrt auch die A553 Bliesheim-Brühl zwischen Brühl-Ost und Brühl-Nord in beiden Richtungen bis heute früh um 6. Dort wird an den Hochspannungsleitungen gearbeitet. Wenn Sie unterwegs sind, kommen Sie dennoch gut und sicher an.
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4: mit Frank Beken. Ich bin Ihr Mann im Ohr.

Rod Stewart. I don't want to talk about it. Übersetzt so viel wie, ich will nicht drüber reden. Und daran hat er sich gehalten am Wochenende. Rod Stewart stand nämlich wieder fit in Lissabon auf der Bühne, hat den Song gesungen, aber nichts zu seinem Schwächeanfall vor ein paar Tagen in Utah gesagt. Quasi als gesungene Botschaft an seine Fans hätten sie ihn gefragt, wie es ihm geht. Halten wir also fest, Rod Stewart geht's wieder besser. Hoffe ihn auch soweit. Wir sind zusammen in die neue Woche gestartet. Ja, heute ist Montag, der 29. Juni. Schön, dass Sie mit dabei sind. Die ARD-Hitnacht aus Thüringen, aus Erfurt.

0: Vanessa Carlton, gemeinsam mit den Counting Crows, Big Yellow Taxi. Grüße gehen raus an alle Taxifahrerinnen und Taxifahrer, die jetzt unterwegs sind um kurz vor 0.30 Uhr. Ich stelle mir da die Frage, bei diesen Temperaturen da draußen, gibt's eigentlich Cabrio-Taxen? Das hätte doch was, oder? Vielleicht fahren Sie ja gerade mit einem, dann sagen Sie mir gerne Bescheid, ard-hitnacht@mdr.de. Cabrio-Taxen, das hätte was, denn es ist nach wie vor sehr, sehr heiß da draußen. Hier ist der Verkehrsservice in der ARD-Hitnacht. Und bevor wir loslegen, gibt's eine Unwetterwarnung für Bayern in Franken. Da müssen Sie mit heftigen Starkregen, Sturmböen und auch Hagel rechnen. Das kann dann zu Aquaplaning auf den Straßen kommen. Und der Deutsche Wetterdienst warnt vor starken Gewitter, und zwar bei Ihnen im Erzgebirgkreis sowie im Kreis Zwickau und dem Vogtlandkreis. Jetzt geht's auf die Autobahnen und da sind einige gesperrt. Grund, weil die Fahrbahnen in Mitleidenschaft gezogen worden sind durch die extreme Hitze. Deshalb gesperrt die A2 Hannover Richtung Berlin zwischen Thesen und Brandenburg an der Havel. Die A7 Hannover Richtung Hamburg zwischen Bad Fallingbostel und Dorfmark. Die Autobahn 14 Magdeburg Richtung Schwerin zwischen dem Kreuz Magdeburg und Dahlen-Warsleben. Die Autobahn 20 Rostock Richtung Kreuz Uckermark zwischen Kreuz Rostock und Dummersdorf. Die A30 Osnabrück-Bad Oeynhausen ist zwischen Gesmold und Melle West wegen Bauarbeiten bis heute früh um 5 in beiden Richtungen gesperrt. Gibt eine Umleitung Richtung Osnabrück über die U22 und wenn es weitergehen soll nach Bad Oeynhausen, nutzen Sie die U43. Die A42 Kamp-Lintfurt Richtung Dortmund ist zwischen Herne-Krange und Herne-Baukau wegen Brückenarbeiten gesperrt. Das ist auch der Grund, dass die A43 Wuppertal-Recklinghausen dicht ist zwischen Bochum-Riemke und dem Kreuz Recklinghausen, und zwar in beiden Richtungen. Die A115 Berlin Richtung A10 ist zwischen Potsdam-Drewitz und Samund wegen Straßenschäden gesperrt. Und die A553 Bliesheim-Brühl ist zwischen Brühl-Ost und Brühl-Nord in beiden Richtungen bis um 6 dicht. Hier wird an den Hochspannungsleitungen gearbeitet. Das war's. Ich wünsche eine gute Fahrt.
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0: Schön, dass Sie mit dabei sind. Ich bin Frank Beken. Grüße Sie.

ein eigenes Museum in seiner Heimatstadt Gronau zu haben, hat er umgesetzt, ist wahr geworden. Der Traum, als Kellner auf Kreuzfahrtschiffen zu arbeiten, ist ein Traum geblieben. Obwohl er mal in einem WDR-Interview sagte, dass er wirklich die dicken Pötte liebe. Udo Lindenberg war das hier in der ARD-Hitnacht gegen die Strömung. Ja, hier folgen Hits auf Hits. Hier ist der nächste von ABBA. Chiquitita.

Übersetzt bedeutet das Wort Ort im Sumpf. Gleichzeitig Hauptstadt von Deutschland, aber auch der Name einer Band, die leider nur mit einem einzigen Hit Musikgeschichte geschrieben hat. Sie wissen, was ich meine, oder? Richtig. Berlin, oder um die Band international auszusprechen, Berlin. Hier sind sie mit ihrer Liebeshymne aus dem Film Top Gun. Take My Breath Away. In der ARD-Hitnacht.

0: 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Um 1 Uhr mit Patrick Buchmüller. Den dritten Tag nacheinander ist in Deutschland ein neuer Temperaturhöchstwert gemessen worden, dieses Mal in Brandenburg. Wie der Deutsche Wetterdienst mitteilte, wurden in Koschen im Kreis Oder-Spree am Nachmittag 41,7 Grad registriert. Die Daten sind aber nur vorläufig und müssen noch bestätigt werden. Der Höhepunkt der aktuellen Hitzewelle dürfte aber jetzt vorbei sein. In Berlin hat es wieder tödliche Badeunfälle gegeben. Laut Polizei wurde eine leblose Person von Rettungstauchern im Bereich Kaisersteg in Oberschöneweide geborgen. In Schmöckwitz im Bezirk Treptow-Köpenick wird noch eine Person vermisst, die in diesem Bereich schwimmen war. Gestern sind zwei Menschen bei Badeunfällen in Berlin ums Leben gekommen, im Volkspark Jungfernheide und im Tempelhofer Hafen. Der SPD-Politiker Reinhardt hat die Stichwahl für das Landratsamt im Kreis Ostprignitz-Ruppin gewonnen. Er erhielt knapp 61% der Stimmen und kann damit in eine dritte Amtszeit starten. AfD-Herausforderer Arndt erhielt rund 39%. Björn Hasewendt, RBB 24.
1: Er sei stolz und dankbar für die große Unterstützung und es sei eine gute Basis für die Arbeit im Landkreis, sagte Ralf Reinhardt nach der Bekanntgabe des Endergebnisses. Thorsten Ahn von der AfD zeigte sich hingegen enttäuscht. Es sei ihm und der Partei nicht gelungen, vor allem im Süden des Landkreises zu punkten. Die Wähler hätten sich nun für ein Weiter-so statt echter Veränderungen entschieden, so Ahn in seiner Reaktion.
0: Knapp 4 Tage nach dem Erdbeben in Venezuela sind ein Vater und sein Sohn gerettet worden. Die Nachrichtenagentur AFP berichtet, dass die beiden von Helfern aus den Trümmern eines Hauses geholt wurden. Die Zahl der Toten wird zurzeit mit mehr als 1.400 angegeben. Allerdings werden noch Zehntausende Menschen vermisst. Die Hoffnung schwindet, noch weitere Überlebende zu finden. Bei der Fußballweltmeisterschaft hat Co-Gastgeber Kanada das Achtelfinale erreicht und zwar als erstes Team. Die Kanadier haben Südafrika 1:0 geschlagen. Aus dem ARD-WM-Team Hendrik Lückhoff.
2: Alles sah schon danach aus, als würde das Spiel in Los Angeles in die Verlängerung gehen, aber in der 2. Minute der Nachspielzeit traf Kapitän Stephen Ustak zum 1:0 für die Kanadier. Vorher war es ein Spiel von überschaubarem Niveau. Kanada war das etwas bessere Team, das Weiterkommen deswegen verdient. Für die Kanadier, die damit ihr erstes WM-KO-Spiel ihrer Geschichte gewonnen haben, geht's im Achtelfinale entweder gegen die Niederlande oder Marokko. Das deutsche Team ist auf dem Weg nach Boston, wo das 16. Finale gegen Paraguay ansteht.
0: Soweit die Nachrichten. 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Das Wetter. In der Nacht oft gering bewölkt oder klar. Im Süden kann es auch später einzelne Schauer und Gewitter geben. Die Temperaturen gehen auf 24 bis 19 Grad zurück. Zurzeit sind es in Berlin-Marzahn 26 und in Guben 29 Grad. Am Tag wird es dicht bewölkt. Es gibt kräftigen Regen, teils auch starke Gewitter. Die Temperaturen steigen auf 24 bis 32 Grad.
3: Nur 3. Hier ist der Verkehrsservice in der ARD-Hitnacht. Bevor es auf die Autobahnen geht, die Unwetterwarnung, herausgegeben vom Deutschen Wetterdienst, betrifft Bayern. Denn in Franken müssen Sie mit heftigen Starkregen, Sturmböen und auch Hagel rechnen. Es kommt auf den Straßen zu Aquaplaning. Ja, die Straßen sind in Mitleidenschaft gezogen worden wegen der extremen Hitze. Deshalb müssen einige Straßen repariert werden. Daher sind folgende Autobahnen gesperrt. A2 Hannover Richtung Berlin zwischen Thesen und Brandenburg an der Havel. Die A7 Hannover Richtung Hamburg zwischen Bad Fallingbostel und Dorfmark. Die Autobahn 14 Magdeburg Richtung Schwerin zwischen dem Kreuz Magdeburg und Dahlen-Warsleben. Die A20 Rostock Richtung Kreuz Uckermark zwischen dem Kreuz Rostock und Dummersdorf. Die A30 Osnabrück-Bad Oeynhausen ist zwischen Gesmold und Melle-West wegen Bauarbeiten noch bis um 5 in beiden Richtungen dicht. Die Umleitung Richtung Osnabrück führt über die U22, Richtung Bad Oeynhausen geht's weiter über die U43. Die A42 Kamp-Lindfurt Richtung Dortmund ist zwischen Herne-Krange und Herne-Baukau wegen Brückenarbeiten gesperrt. Das gleiche haben wir auf der A43 Wuppertal-Recklinghausen, deshalb ist die Autobahn dicht zwischen Bochum-Riemke und dem Kreuz Recklinghausen. Die A115 Berlin Richtung A10 ist zwischen Potsdam-Drewitz und Samund wegen Straßenschäden gesperrt. A553 Bliesheim-Brühl, die Autobahn ist gesperrt und zwar bis um 6 in beiden Richtungen zwischen Brühl Ost und Nord. Dort wird an Hochspannungsleitungen gearbeitet. Überall wo es geht, kommen Sie dennoch gut und sicher voran.
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3: mit Frank Deken. Ich bin Ihr Mann im Ohr. Ich grüße Sie.

0: Nelly Furtado. Say it right. In der ARD-Nacht an diesem frühen Montagmorgen. 12:01. Einiges los immer noch in der Wetterküche und auf den Straßen. Wir haben einen Verkehrsservice aktuell jetzt für Sie. Vorsicht bitte, wenn Sie unterwegs sind auf der A72 Plauen-Zwickau. Und zwar zwischen Plauen-Ost und Treuen. Da gefährdet Aquaplaning Ihre Weiterfahrt. Also äußerste Vorsicht bitte auf der A72 Plauen-Zwickau. Zwischen Plauen-Ost und Treuen. Da gefährdet Aquaplaning Ihre Weiterfahrt. Ja, der Deutsche Wetterdienst hat für Thüringen weiterhin gewarnt vor starkem Gewitter, und zwar in den Kreisen Greiz und Sonneberg. Ebenfalls starke Gewitter im Anmarsch, deshalb die Warnung vom Deutschen Wetterdienst für Sachsen, betrifft die Kreise Vogtland, Bergland, Zwickau, Mittelsachsen, Bergland sowie Sächsisches Schweiz sowie Osterzgebirge. Tja, und was machen Sie bei dieser Hitze? Vielleicht sind Sie allerdings schon in der Lage, mal durchzulüften? ard-hitnacht@mdr.de. Peter hat mir geschrieben, hallo liebes Team. Hier im schwäbischen Weißenhorn hat es noch 26 Grad. Zum Glück funktioniert die Klimaanlage im Linienkleinbus. Gleich ist Schichtende. Und dann schreibt er noch, danke für die tollen Hits. Machen wir gerne, Peter. Der nächste steht schon in den Startlöchern. Wenn Sie sich gewundert haben, wo Ihr Chef ist, der ist jetzt bei uns. Der Boss, Better Days.
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0: Alphaville, hier in der ARD-Nacht. Big in Japan. Ja, das Wetter da draußen, das macht uns hoffentlich einen nicht allzu großen Strich durch die Rechnung. Wir haben noch vielerorts Temperaturen an die 30 Grad und wir haben auch vom Deutschen Wetterdienst weiterhin Warnungen, und zwar vor starkem Gewitter. Und da sind jetzt ein paar Kreise hinzugekommen in Thüringen, Saalfeld-Rudolstadt zum Beispiel, der Saale-Orla-Kreis, Ilm-Kreis und auch der Kreis Hildburghausen. Hier warnt der Deutsche Wetterdienst in den kommenden Stunden vor starkem Gewitter. Was machen Sie heute in dieser frühen ARD-Hitnacht? Sind Sie vielleicht noch draußen oder ja, regnet es bei Ihnen schon? Vielleicht auch Starkregen, mit dem müssen wir ja auch noch rechnen. Aber das sieht bei Jens und Micha nicht so aus. Sie schreiben mir, wir sitzen auf dem schönsten Campingplatz Deutschlands. Feldbergbaude heißt er, bei lockeren 20 Grad, genießen unseren letzten Urlaubstag bei ein bisschen Cola und Weizen, hatten heute 34 Grad und sind dann trotzdem noch 12 Kilometer gewandert. Es ist Sommer. Ja, Grüße an euch beide, aber denkt daran, euer Campingplatz liegt im Landkreis Sonneberg. Auch dort warnt der Deutsche Wetterdienst in den kommenden Stunden vor starkem Gewitter.
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0: Jennifer Rush, The Power of Love. Wir müssen fix auf die Straßen. Hier ist der Verkehrsservice in der ARD-Hitnacht, denn wir haben einen Falschfahrer. Achtung, Autofahrer, im Saarland ist er unterwegs auf der Stadtautobahn A620 Saarlouis-Saarbrücken. Zwischen Saarbrücken-Gersweiler und St. Ingbert-West, da kommt Ihnen ein Falschfahrer entgegen. Fahren Sie bitte äußerst rechts und auch überholen Sie bitte nicht. Auf der A620 Saarlouis-Saarbrücken, zwischen Saarbrücken-Gersweiler und St. Ingbert-West, ein Falschfahrer. Vorsicht bitte in beiden Richtungen. Dann kommt gerade der zweite Falschfahrer rein. Obacht auf der B93 Borner Schneeberg. Da kommt Ihnen zwischen der A4 Merane und Krossen ein Falschfahrer entgegen. Auch hier bitte fahren Sie äußerst rechts, überholen Sie nicht auf der B93 Borner Schneeberg. Zwischen der A4 Merane und Krossen, da ist ein Falschfahrer unterwegs. Vorsicht in beiden Richtungen. Ich hoffe, ich kann Ihnen bald die Informationen geben, dass die Falschfahrer die Autobahn verlassen haben. Weiterhin Vorsicht auf der A72 Plauen-Zwickau, denn wir haben Aquaplaning zwischen Plauen-Ost und Treuen. Wegen der Hitze gibt es einige Schäden auf den Autobahnen, deshalb gesperrt. Die A2 Hannover Richtung Berlin zwischen Thesen und Brandenburg an der Havel. Die A7 Hannover Richtung Hamburg zwischen Bad Fallingbostel und Dorfmark. Die A14 Magdeburg Richtung Schwerin zwischen dem Kreuz Magdeburg und Dahlen-Warsleben. Die A20 Rostock Richtung Kreuz Uckermark zwischen Kreuz Rostock und Dummersdorf. Die Autobahn 30 Osnabrück-Bad Oeynhausen ist zwischen Gießmold und Melle-West wegen Bauarbeiten noch bis um 5 in beiden Richtungen gesperrt. Gibt eine Umleitung Richtung Osnabrück über die U22 und wenn es weitergehen soll nach Bad Oeynhausen, nutzen Sie die U43. Die A42 Kamp-Lindfurt Richtung Dortmund ist zwischen Herne-Krange und Herne-Baukau wegen Brückenarbeiten gesperrt. Die A43 Wuppertal-Recklinghausen ebenfalls Brückenarbeiten. Der Grund, dass die Autobahn dicht ist in beiden Richtungen zwischen Bochum-Riemke und dem Kreuz Recklinghausen. Die A115 Berlin Richtung A10 ist zwischen Potsdam-Drewitz und Saarmund wegen Straßenschäden gesperrt. Die A553 Bliesheim-Brühl ist zwischen Brühl-Ost und Nord in beiden Richtungen bis um 6 gesperrt. Es wird an den Hochspannungsleitungen gearbeitet. Und dann für den Kreis Börde, die B1 ist zwischen Mammendorf und Wellen in beiden Richtungen gesperrt. Grund, es hat gekracht, ein Unfall. Dann gibt's abschließend noch die Unwetterwarnung vom Deutschen Wetterdienst, herausgegeben für Bayern. In Franken müssen Sie mit heftigen Starkregen, Sturmböen und auch Hagel rechnen. Dadurch Aquaplaning-Gefahr auf den Autobahnen.
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0: Wenn Sie unterwegs sind, kommen Sie dennoch gut und sicher an. Ich bleib Ihr Mann im Ohr, wenn Sie mögen. Frank Beken, mein Name. Einen schönen guten Morgen.

mag dieses Lied. Er könnte eigentlich 3 Minuten noch weiter singen. Alles brennt. Johannes Oerding hier in der ARD-Hitnacht. Mit Peter Maffay zusammen wird er im Herbst ein neues Album rausbringen. Am 2. Oktober soll es erscheinen. Und beide sind schon in voller Vorfreude. Vergangene Woche gab es nämlich eine große Überraschung im Hamburger Volksparkstadion. Vielleicht war ja der ein oder andere von Ihnen mit dabei. Auf dem Konzert von Johannes Oerding vor rund 45.000 Fans, da kam nämlich so ganz unverhofft Peter Maffay vorbei. Beide haben sie da dann allen die frohe Botschaft verkündet. Das hat wahnsinnig viel Spaß gemacht und dass wir das heute hier lostreten dürfen, ist ein toller Moment, sagte Peter Maffay. Wurde dann gefeiert, die Fans im Stadion, sie jubelten, feierten beide, als sie dann nämlich auch schon mal vorab einen Song aus dem neuen Album zum Besten gegeben hatten. Spielen wir sicherlich auch demnächst hier bei uns.

Sir Cliff Richard und some people. Wir gehen auf die Straßen. Der Verkehrsservice aktuell in der ARD-Hitnacht. Und das ist erfreulich. Wir hatten ja vor ein paar Minuten zwei Falschfahrer. Beide sind sie nicht mehr unterwegs. Der eine Entwarnung für das Saarland, Stadtautobahn A620 Saarlouis-Saarbrücken. Da haben sie wieder zwischen Saarbrücken-Gersweiler und St. Ingbert West freie Fahrt, kein Falschfahrer mehr. Ebenfalls Entwarnung für die B93 Borner Schneeberg. Auch hier ist kein Falschfahrer mehr unterwegs zwischen der A4 Merane und Crossen.

0: Auf den 80er-Jahre-Partys darf der nicht fehlen. Fancy Slice Me Nice in der ARD-Nacht. Heute ist Montag, der 29. Juni. In 9 Minuten das Wichtigste aus Deutschland und der Welt für Sie in die Nachrichten. Und dann erfahren Sie auch Aktuelles zum Wetter. Es gibt nach wie vor vom Deutschen Wetterdienst eine Unwetterwarnung herausgegeben für Bayern. Denn in Franken, da müssen Sie mit heftigem Starkregen, Sturmböen und auch Hagel rechnen. Und der Wetterdienst warnt auch in den Kreisen in Thüringen, und zwar Saalfeld-Rudolstadt, Saale-Orla-Kreis, Ilm-Kreis, Kreis Hildburghausen sowie dann auch Sonneberg und Greiz vor starken Gewittern. Das gleiche auch in Sachsen, auch hier Obacht, Vogtland, Bergland, Zwickau, Mittelsachsen, Bergland, die Sächsische Schweiz sowie das Osterzgebirge. Auch hier kann es in den nächsten Stunden Gewitter geben. Und ich schaue mir das natürlich hier während der ARD-Nacht immer mal an auf unseren Wetterradarbildern. Und da sehe ich auch, dass von Frankreich her auch hier dann das Saarland Gewitter erreichen werden dann weiterziehen in den nächsten Stunden Richtung Rheinland-Pfalz. Ich halte Sie da auf dem Laufenden. Ganz anders sieht's da noch in Niedersachsen aus. Carola hat mir geschrieben: Moin, lieber Mann im Ohr. Herzliche Grüße aus Osnabrück. Unwetter, Starkregen, bislang an uns vorübergegangen. Dafür jetzt immer noch Temperaturen um 23 Grad. Wir haben es uns am Wochenende gut gehen lassen. Mit einem kleinen Gartenpool ließ es sich für Mensch und Tier gut aushalten. Und dann hat Carola mir ein Foto hinten dran gehangen an die Mail ard-hitnacht@mdr.de. Da liegt sie im Pool mit ihrem Kläffer.
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1: Um 2 Uhr mit Patrick Buchmüller. Den dritten Tag in Folge ist in Deutschland ein neuer Temperaturhöchstwert gemessen worden. Wie der Deutsche Wetterdienst mitteilte, waren es am Nachmittag in Koschen im Kreis Oder-Spree 41,7 Grad. Juliana Koch, RBB 24.
2: Am Freitag war ein erster Höchstwert mit 41,3 Grad in Saarbrücken verzeichnet worden. Gestern dann mit 41,5 Grad in Drewitz, Sachsen.